0: Ich wusste, dass der Versand zugunsten einer russischen staatlichen Stelle durchgeführt werden sollte.
1: Frank Beard, langjähriger Schlagzeuger der US-Rockband ZZ Top, ist tot. Der 77-Jährige starb auf seiner Ranch im Bundesstaat Texas im Beisein seiner Familie. Das teilte sein Pressesprecher mit. ZZ Top hat weltweit mehr als 50 Millionen Tonträger verkauft. Zu den größten Hits der Band zählen Sharp Dressed Man und Gimme All Your Lovin'. Das waren die Nachrichten. Das Wetter in Deutschland. Häufig trocken, noch letzte Schauer bei 19 bis 11 Grad. Tagsüber gebietsweise Schauer, selten Gewitter, teilweise auch trocken, bei bis zu 19 Grad im Norden und 32 Grad im Süden. Am Donnerstag teilweise trocken, teilweise Schauer und ein paar Gewitter, 20 bis 27 Grad. Die Zeit, es ist 2.03 Uhr.
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3: Mit Sven Knappe am Mikrofon. Freut mich, dass Sie mit dabei sind. Bis zu den 4 Nachrichten bieten wir eine Suite von Jean-Philippe Rameau, ein Streichquartett von Ludwig van Beethoven, eine Fantasie für Violine und Orchester von Robert Schumann, sinfonische Tänze von Leonard Bernstein und, zu Beginn, ein Konzert für Cello und Orchester von Joaquin Rodrigo. Der Cellist Sebastian Hess wird von der NDR Radio Philharmonie begleitet. Israel Jinon dirigiert.

Concerto in Modo Galante für Cello und Orchester von Joaquin Rodrigo in einer Aufnahme mit Sebastian Hess und der NDR Radiophilharmonie unter Israel Jinon. 26. September 1957 im Winter Garden Theater in New York City wird die West Side Story von Leonard Bernstein uraufgeführt. Das Musical spielt im Manhattan der 1950er Jahre und ist eine moderne Version der Tragödie Romeo und Julia von William Shakespeare. Die sinfonischen Tänze daraus bietet das Klavierduo Genofar und Dimitrov.

Das 1995 in Hannover gegründete Klavierduo Genova und Dimitrov interpretierte die sinfonischen Tänze aus der West Side Story von Leonard Bernstein im ARD-Nachtkonzert. Robert Schumanns Violinfantasie Opus 131 entstand 1853 und ist eine Auftragskomposition des damals 22-jährigen Wundergeigers Josef Joachim. Hier eine Aufnahme mit Frank-Peter Zimmermann und der Deutschen Radiophilharmonie Saarbrücken-Kaiserslautern.

Fantasie für Violine und Orchester in C-Dur, das Opus 131 von Robert Schumann, gespielt von Frank-Peter Zimmermann und der Deutschen Radiophilharmonie Saarbrücken, Kaiserslautern unter Josep Pons. Hier ist das ARD-Nachtkonzert, präsentiert von BR Klassik mit Kammermusik von Ludwig van Beethoven. Das Streichquartett Opus 18 Nummer 6, gewidmet Fürst Josef von Lobkowitz, serviert das Jerusalem Quartett.

Das 1993 in Israel gegründete Jerusalem Quartet interpretierte das Streichquartett Opus 18 Nummer 6 von Ludwig van Beethoven im ARD-Nachtkonzert. Und jetzt machen wir noch einen Abstecher in den französischen Spätbarock mit der Suite Les Boreades aus der gleichnamigen Oper von Jean-Philippe Rameau. Sir Simon Rattle dirigiert das Symphonieorchester des Bayerischen Rundfunks.

Les Boreades, die Suite aus der gleichnamigen Oper von Jean-Philippe Rameau, bearbeitet und dirigiert von Sir Simon Rattle, zum Besten gegeben vom Symphonieorchester des Bayerischen Rundfunks. Nach den FIO-Nachrichten sind wir vom ARD-Nachtkonzert wieder für Sie da, mit einem Klavierkonzert von Marianna von Martinez, einem Streichquartett von Josef Haydn und einem Capriccio von Sergei Rachmaninow.

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1: Um 4 Uhr mit Ronald Lessig. In Oakland im US-Bundesstaat Kalifornien hat für den Meta-Konzern ein möglicherweise folgenschwerer Prozess begonnen. Es geht um den Vorwurf, dass die zum Konzern gehörenden Online-Plattformen Instagram und Facebook junge Menschen bewusst süchtig und damit psychisch krank machen. Aus der Nachrichtenredaktion Jörg Brandscheid.
2: Meta habe Kinder und Jugendliche abhängig gemacht, die Funktionsweise ihrer Gehirne ausgenutzt und die Öffentlichkeit an die Irre geführt. Das sagte Kaliforniens stellvertretende Generalstaatsanwältin Megan O'Neill in ihrem Eröffnungsplädoyer. Mehrere US-Bundesstaaten verlangen Beschränkungen bei Instagram- und Facebook-Funktionen sowie eine massive Strafzahlung von rund 200 Milliarden Dollar. Der Meta-Konzern versichert, dass er ausreichend Schutzmaßnahmen für minderjährige Nutzerinnen und Nutzer ergreife.
1: SPD-Vizekanzler Klingbeil hat die jüngste Äußerung des israelischen Sicherheitsministers Ben-Gvir scharf verurteilt und Konsequenzen gefordert. Es müssten auf europäischer Ebene Sanktionen geprüft werden, sagte der SPD-Politiker auf Sat.1. Die Aussagen seien menschenverachtend. Ben-Gvir hatte sich dafür ausgesprochen, pro Nacht 30 bis 40 Palästinenser im Gazastreifen gezielt zu töten. Außerdem hatte er gesagt, es gebe im Gazastreifen Menschen, die es nicht verdienten, zu leben und die nicht einmal Menschen seien. Der Meere rund um Europa erwärmen sich wegen des Klimawandels rasant. In diesem Sommer gab es laut der Forschungsinitiative World Weather Attribution von Irland bis ins Mittelmeer massive marine Hitzewellen. Aus der ARD-Klimaredaktion Stefan Hübner.
3: Die Hitzewellen dieses Sommers erfassten weit über 2/3 der untersuchten Meeresflächen. In den meisten Regionen lag die Erwärmung über dem weltweiten Mittel von 1,4 Grad Celsius. Im Mittelmeer stiegen die Spitzenwerte der Meerestemperatur sogar um etwa 3 Grad. Die Folgen können verheerend sein. Meerestiere sterben oder wandern in kühlere Regionen ab. Nahrungsketten verändern sich. Das gefährdet Meeresökosysteme und die Fischerei. Außerdem erhöht sich das Sturmrisiko.
1: Frank Beard, langjähriger Schlagzeuger der US-Rockband ZZ Top, ist tot. Der 77-Jährige starb auf seiner Ranch im Bundesstaat Texas im Beisein seiner Familie. Das teilte sein Pressesprecher mit. ZZ Top hat weltweit mehr als 50 Millionen Tonträger verkauft. Zu den größten Hits der Band zählen Sharp Dressed Man und Gimme All Your Lovin'. Das waren die Nachrichten. Das Wetter in Deutschland. Tagsüber gebietsweise Schauer oder Gewitter, teilweise auch trocken bei bis zu 19 Grad im Norden und 32 Grad im Süden. Am Donnerstag trocken, teilweise Schauer oder Gewitter, 20 bis 27 Grad. Am Freitag zeitweise sonnig bis 26 Grad. Es ist 4.03 Uhr.
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4: Herzlich willkommen. Am Mikrofon ist für Sie Sven Knappe. Marianna von Martinez, der klangvolle Name einer österreichischen Cembalistin und Sängerin, die unter anderem bei Nicola Porpora und Josef Haydn in die Lehre ging. Mit 17 begann Marianna zu komponieren, zum Beispiel folgendes Klavierkonzert in E-Dur.

Mariana von Martinez schrieb dieses Klavierkonzert in E-Dur. Die Pianistin Edith Meshulam-Korman wurde vom Oxford Philharmonic Orchestra begleitet. Zu Marianas berühmten Lehrern zählte, wie bereits erwähnt, Joseph Haydn. Hier ein Streichquartett aus Haydns Feder, gespielt vom Angelus String Quartet.

Das 2001 aufgelöste Angelus String Quartet interpretierte das Streichquartett Opus 33 Nummer 2 von Joseph Haydn. Der Russe Sergei Rachmaninow steuert jetzt noch ein Capriccio Bohemien zum ARD-Nachtkonzert bei. Neeme Järvi leitet The Philharmonia Orchestra London.

Capriccio Bohemien, das Zigeuner-Capriccio, Opus 12 von Sergei Rachmaninow mit dem Philharmonia Orchestra London unter der Leitung von Neeme Järvi. Die Zeit bis zu den 5 Uhr Nachrichten füllen Arvo Petri und das English Chamber Orchestra mit einem Springtanz von Edward Grieg.

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1: Um 5 Uhr mit Ronald Lessig. In Oakland im US-Bundesstaat Kalifornien hat für den Meta-Konzern ein möglicherweise folgenschwerer Prozess begonnen. Es geht um den Vorwurf, dass die zum Konzern gehörenden Online-Plattformen Instagram und Facebook junge Menschen bewusst süchtig und damit psychisch krank machen. Aus der Nachrichtenredaktion Jörg Brandscheid.
2: Meta habe Kinder und Jugendliche abhängig gemacht, die Funktionsweise ihrer Gehirne ausgenutzt und die Öffentlichkeit irregeführt. Das sagte Kaliforniens stellvertretende Generalstaatsanwältin Megan O'Neill in ihrem Eröffnungsplädoyer. Mehrere US-Bundesstaaten verlangen Beschränkungen bei Instagram- und Facebook-Funktionen sowie eine massive Strafzahlung von rund 200 Milliarden Dollar. Der Meta-Konzern versichert, dass er ausreichend Schutzmaßnahmen für minderjährige Nutzerinnen und Nutzer ergreife.
1: SPD-Vizekanzler Klingbeil hat die jüngste Äußerung des israelischen Sicherheitsministers Ben-Gvir scharf verurteilt und Konsequenzen gefordert. Es müssten auf europäischer Ebene Sanktionen geprüft werden, sagte der SPD-Politiker auf Sat.1. Die Aussagen seien menschenverachtend. Ben-Gvir hatte sich dafür ausgesprochen, pro Nacht 30 bis 40 Palästinenser im Gazastreifen gezielt zu töten. Außerdem hatte er gesagt, es gebe im Gazastreifen Menschen, die es nicht verdienten zu leben und die nicht einmal Menschen seien. Mitarbeitende des Toilettenbetreibers Sanifair haben schwere Vorwürfe gegen das Unternehmen erhoben. Nach Recherchen des ARD-Politikmagazins Report Mainz kommt es bei Arbeitszeiten und Löhnen immer wieder zu Verstößen. Aus Mainz, David Mailänder.
3: 12-Stunden-Schichten an 7 Tagen die Woche ohne einen Tag Pause und das an mehreren Raststätten. Das belegen die Recherchen von Report Mainz. Die Reporter hatten Arbeitszeiten von Reinigungskräften bundesweit dokumentiert. Mitarbeiterinnen und Mitarbeiter hatten sich an das Politikmagazin gewandt und auch von Stundenlöhnen weit unter dem für Gebäudereiniger geltenden Mindestlohn berichtet. Sanifair erklärte gegenüber Report Mainz, man nehme die Hinweise ernst. Sie seien aber zu pauschal, um sie prüfen zu können.
1: In Belgien, in der Nähe der deutschen Grenze, kämpfen Einsatzkräfte weiter gegen das große Feuer im Naturschutzgebiet Hohenfend. Zuletzt haben sich die Flammen auch aufgrund von Regen nicht weiter ausgebreitet. Die Feuerwehr versucht nun, den Brand einzukreisen. Gelingt das, bestehe die Hoffnung, das Feuer unter Kontrolle zu bringen, hieß es. Weil der Boden größtenteils aus Torf besteht, könnte es Wochen oder Monate dauern, bis der Brand komplett gelöscht ist. Das waren die Nachrichten. Das Wetter in Deutschland. Tagsüber gebietsweise Schauer, selten Gewitter, teilweise auch trocken bei bis zu 19 Grad im Norden und 32 Grad im Süden. Am Donnerstag teilweise trocken, teilweise Schauer, ein paar Gewitter, bis 27 Grad. Es ist 5.03 Uhr.
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4: Mit Sven Knappe am Mikrofon. Herzlich willkommen und einen guten Mittwochmorgen. Alles, was man tun muss, ist, die richtige Taste zum richtigen Zeitpunkt zu treffen, soll der große Johann Sebastian Bach einmal gesagt haben. Der serbische Pianist Ivo Pogorelic beherzigt diesen Ratschlag und eröffnet die letzte Runde Nachtkonzert mit dem ersten Satz aus Bachs englischer Suite Nummer 2 in A-Moll.

Der 1958 in Belgrad geborene Pianist Ivo Pogorelic spielte den ersten Satz der englischen Suite Nummer 2 von Johann Sebastian Bach, Werkeverzeichnis 807. Auch der Italiener Muzio Clementi beschäftigte sich viel mit dem Klavier. Man denke nur an seine kleinen, aber feinen Monferinas, komponierte aber auch einige Sinfonien. Clementis vierte wurde teilweise rekonstruiert. Den ersten Satz bietet das Mozarteum Orchester Salzburg.

Das war der erste Satz der vierten Sinfonie von Muzio Clementi in einer Aufnahme mit dem Mozarteum-Orchester Salzburg unter Ivor Bolton. Kein ARD-Nachtkonzert ohne Vivaldi. Der fleißige Venezianer hat heute ein Konzert für Oboe und Violine mitgebracht, präsentiert von David Reichenberg, Simon Standage und The English Concert.

Wir hörten Antonio Vivaldis Konzert in B-Dur, Riom-Verzeichnis 548, mit dem Oboisten David Reichenberg, dem Geiger Simon Standage und The English Concert unter Trevor Pinnock. Hier ist das ARD-Nachtkonzert, präsentiert von BR Classic mit Orchesterklängen aus den USA. Komponiert von George Whitefield Chadwick, einem Vertreter der sogenannten Second New England School. Aus Chadwick Sinfonie Nummer 2 gibt's den vierten Satz mit dem Detroit Symphony Orchestra.

Allegro molto animato. Der vierte Satz aus der Sinfonie Nummer 2 in B-Dur von George Whitefield Chadwick. Das Detroit Symphony Orchestra wurde von Neeme Järvi geleitet. Und es geht nochmal in den italienischen Barock und wieder mit dem Orchester The English Concert. Diesmal mit einer für die damalige Zeit typischen Kompositionsform, einem Concerto Grosso, komponiert von Arcangelo Corelli.

Arcangelo Corelli und sein Concerto Grosso, Opus 6, Nummer 7, zum Klingen gebracht von The English Concert unter Trevor Pinnock. Für den Endspurt im ARD-Nachtkonzert sorgen heute die Bamberger Symphoniker mit der Ouvertüre zur komischen Oper Dame Kobold von Joseph Joachim Raff. Am Dirigentenpult Hans Stadelmeier.

Das war die Ouvertüre zur komischen Oper Dame Kobold von Josef Joachim Raff. Die Bamberger Symphoniker spielten unter der Leitung von Hans Stadelmeier. 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Sven Knappe war für Sie am Mikrofon. Vielen Dank fürs Einschalten. Alles Gute und auf Wiederhören.

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1: Um 6 Uhr mit Beate Rüsapp. In Oakland im US-Bundesstaat Kalifornien hat für den Meta-Konzern ein möglicherweise schwerer, folgenschwerer Prozess begonnen. Es geht um den Vorwurf, dass die zum Konzern gehörenden Online-Plattformen Instagram und Facebook junge Menschen bewusst süchtig und damit psychisch krank mache. Aus der NDR-Nachrichtenredaktion Jörg Brandscheid.
2: Meta habe Kinder und Jugendliche abhängig gemacht, die Funktionsweise ihrer Gehirne ausgenutzt und die Öffentlichkeit irregeführt. Das sagte Kaliforniens stellvertretende Generalstaatsanwältin Megan O'Neill in ihrem Eröffnungsplädoyer. Metas Geschäftsmodell lässt sich nach ihren Worten auf 4 einfache Punkte reduzieren: Nutzer an sich binden, sie so lange wie möglich halten, ihre Daten abschöpfen und dann die Wahrheit vor der Öffentlichkeit verbergen. Mehrere US-Bundesstaaten verlangen Beschränkungen bei Instagram- und Facebook-Funktionen sowie eine massive Strafzahlung von rund 200 Milliarden Dollar. Konkret geht es bei den geforderten Beschränkungen um Funktionen wie Endlos-Scrollen, sehr häufige Benachrichtigungen und das Zählen von Gefällt-mir-Reaktionen. Der Meta-Konzern versichert, dass er ausreichend Schutzmaßnahmen für minderjährige Nutzerinnen und Nutzer ergreife.
1: Zum Welttag der humanitären Hilfe beklagen die Organisationen in Deutschland mangelnde Unterstützung. Die Zahl der humanitären Krisen nehme zu, während die Finanzierung immer weiter schrumpfe, erklärte die Vorstandsvorsitzende des Dachverbands Venro, Heinlein. Die internationalen Hilfsorganisationen warnen gleichzeitig vor den zunehmenden Gefahren für ihre Arbeit in Kriegen und Konflikten. Im vergangenen Jahr kamen laut Aid Worker Security Database weltweit rund 350 humanitäre Helfer ums Leben. Hunderte weitere wurden verletzt oder entführt. Etwa die Hälfte der Getöteten kam demnach im Gaza-Krieg ums Leben. Mitarbeitende des Toilettenbetreibers Sanifair haben schwere Vorwürfe gegen das Unternehmen erhoben. Nach Recherchen des ARD-Politikmagazins Report Mainz kommt es immer wieder zu Verstößen bei Arbeitszeiten und Mindestlohn. Aus Mainz, David Mailänder.
3: 12-Stunden-Schichten an 7 Tagen die Woche ohne einen Tag Pause und das an mehreren Raststätten. Das belegen die Recherchen von Report Mainz. Die Reporter hatten Arbeitszeiten von Reinigungskräften bundesweit dokumentiert. Mitarbeiterinnen und Mitarbeiter hatten sich an das Politikmagazin gewandt und auch von Stundenlöhnen weit unter dem für Gebäudereiniger geltenden Mindestlohn berichtet. Ein Mitarbeiter sagte, er habe über den Zeitraum eines Jahres nur 8 freie Tage nehmen dürfen. Angestellt war er laut Arbeitsvertrag bei einem Subunternehmen aus Bulgarien. Der Arbeitsrechtsexperte Professor Florian Rödel erklärte zu dem Fall, es handele sich um einen möglichen Versuch, Mindestlohn- und Arbeitszeitgesetze zu umgehen. Sanifair erklärte gegenüber Report Mainz, man nehme die Hinweise ernst. Sie seien aber zu pauschal, um sie prüfen zu können.
1: SPD-Vizekanzler Klingbeil hat die jüngste Äußerung des israelischen Sicherheitsministers Ben-Gvir scharf verurteilt und Konsequenzen gefordert. Es müssten auf europäischer Ebene Sanktionen geprüft werden, sagte der SPD-Politiker auf Sat.1. Die Aussagen seien menschenverachtend. Ben-Gvir hatte sich dafür ausgesprochen, pro Nacht 30 bis 40 Palästinenser im Gazastreifen gezielt zu töten. Außerdem hatte er gesagt, es gebe im Gazastreifen Menschen, die es nicht verdienten, zu leben und die nicht einmal Menschen seien. In Belgien, in der Nähe der deutschen Grenze, kämpfen Einsatzkräfte weiter gegen das große Feuer im Naturschutzgebiet Hohenfenn. Zuletzt haben sich die Flammen auch aufgrund von Regen nicht weiter ausgebreitet. Die Feuerwehr versucht nun, den Brand einzukreisen. Gelingt dies, bestehe die Hoffnung, das Feuer unter Kontrolle zu bringen, hieß es. Weil der Boden größtenteils aus Torf besteht, könnte es Wochen oder Monate dauern, bis der Brand komplett gelöscht ist. Der Warnstreik an 6 deutschen Seehäfen ist beendet. Laut der Gewerkschaft Verdi hatte der Ausstand unter anderem den Umschlag im Hamburger Hafen für 24 Stunden teils lahmgelegt. Betroffen waren außerdem Bremen, Bremerhaven, Wilhelmshaven, Brake und Emden. Den Angaben zufolge beteiligten sich etwa 5000 Beschäftigte an dem Warnstreik. Hintergrund sind die laufenden Tarifverhandlungen. Verdi fordert für die insgesamt rund 11.000 Hafenbeschäftigten 8,2% mehr Lohn. Den Arbeitgebern ist das zu viel. In der kommenden Woche soll weiter verhandelt werden. Das waren die Nachrichten. Das Wetter in Norddeutschland. Heute verbreitet dichte Wolken und häufig Schauer, vereinzelt Gewitter. Zum Abend hin trockener und teils freundlicher. Höchstwerte 19 bis 22 Grad. Morgen neben freundlichen Abschnitten ebenfalls oft wolkig mit Schauern und Gewittern, maximal 20 bis 24 Grad. Es ist 6.05 Uhr.
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4: Heute Mittwoch am 19. August und mit Bach in den Tag. Das kann nie falsch sein, sondern im Gegenteil immer goldrichtig. Aber zuerst schlägt uns noch andere Art von großer Liebe entgegen mit Romeo und Julia, Ballettsuite von Sergei Prokofjew. Guten Morgen.

klingt besonders schön in dieser etwas volleren, reicheren Streich-Orchester-Fassung und eigentlich auch ganz leicht, weil alle aus den gleichen Noten spielen können, einfach nur zu mehreren dann in einer Stimme. Original ein Streichquartett von Alexander Borodin, Nummer 2 in D-Dur, das war das Scherzo hier mit den Musici de Montreal unter Juli Turowski um 6.15 Uhr auf NR Kultur. Und jetzt Bach, David Frey spielt den ersten Satz aus dem Klavierkonzert in A-Dur. Guten Morgen.

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0: erste norwegische Tanz von Edvard Grieg hier mit dem Sinfonieorchester Göteborg unter Neeme Järvi, genau 6.30 Uhr.
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0: Zum Blick auf die Nachrichten. In den USA hat ein Prozess gegen den Facebook- und Instagram-Konzern Meta begonnen, in dem es um die Nutzung seiner Online-Dienste durch Kinder und Jugendliche geht. Folge könnten Strafzahlungen in Milliardenhöhe und Einschränkungen von zentralen Funktionen sein. Die USA und Südkorea wollen ihr laufendes gemeinsames Militärmanöver offenbar deutlich verkürzen. Das berichten übereinstimmend südkoreanische Medien. Zuvor hatte US-Präsident Trump angeordnet, die amerikanische Beteiligung zurückzufahren. Und in Belgien ist die Feuerwehr weiter im Einsatz, um den Brand im Naturschutzgebiet Hohes Venn einzudämmen. Ein Feuerwehrsprecher der Stadt Monschau nahe der Grenze sagt, ein Lichtblick sei der Regen, der auch für heute angesagt sei. Das Wetter bei uns im Norden auch verbreitet, dichte Wolken, häufig Schauer. Vereinzelt auch Gewitter. Zum Abend hin trockener und etwas freundlicher. Temperaturen heute 19 bis 22 Grad. Ich bin Philipp Schmid. Guten Morgen.

0: Yuma und River Flows in You um 6:35.
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0: Ein Film aus dem Libanon, der in Venedig den Publikumspreis gewonnen hat und als libanesischer Kandidat für den Oscar ausgewählt wurde, als bester internationaler Film, kommt jetzt in unsere Kinos. A Sad and Beautiful World.
2: Halt dich jetzt besser irgendwo fest. Der Zug setzt sich nämlich in Bewegung. Schneller und schneller. Tschuk,
3: tschuk, tschuk. Ein alter Eisenbahnwaggon wird für Nino und Jasmina zum magischen Zug. Zu einem Ort, mit dem die beiden Kinder in ihrer Fantasie den Libanon verlassen können. Irgendwohin, wo es sicher ist. Wo die Toten wieder lebendig sind. Wo Familien nicht auseinanderbrechen.
2: Der Zug fährt nach Beirut. Er steigt zum Himmel auf und berührt die Sterne im All. Weit weg vom Libanon.
3: Nino und Jasmina werden am selben Tag in Beirut geboren, nur Sekunden voneinander entfernt. Sie lernen sich als Kinder kennen, verlieben sich, verlieren sich wieder aus den Augen. 25 Jahre später begegnen sie sich durch einen Autounfall erneut. Plötzlich sieht A Sad and Beautiful World fast wie eine klassische romantische Komödie aus.
4: Guter Wein, gutes Essen und Sie werden sehen, die Probleme sind gegessen. Haben Sie noch nie von Chinino gehört? Gut, von mir aus lade ich das ganze Wartezimmer ein. Hey, ihr seid alle eingeladen!
3: Nino, gespielt von Hasana Kiel, besitzt ein Restaurant. Er ist charmant, impulsiv, notorisch optimistisch. Einer, der glaubt, dass man fast jedes Problem mit gutem Essen und genügend Lebensfreude lösen kann. Jasmina, gespielt von Munia Akel, sieht dieselbe Welt vollkommen anders. Sie arbeitet als Wirtschaftsberaterin und will raus aus dem Libanon. Sie liebt ihre Heimat, glaubt aber nicht mehr an eine Zukunft in dem Land. Regisseur Cyril Arrhi spielt mit den bekannten Gegensätzen zwischen Optimisten und Pessimisten. Aber je länger der Film dauert, desto schwieriger wird es zu sagen, wer der beiden realistischer auf das Land blickt. Der Libanon ist nicht nur Kulisse einer Liebesgeschichte, er wird zum unsichtbaren dritten Partner dieser Beziehung.
2: Ich will nicht, dass du stirbst.
5: Ich bin schon vor langer Zeit gestorben. Du bist für mich mein Ein und Alles. Dieses Leben will ich nur mit dir führen. Ich kann dir...
2: Aber ich nicht. Mein Liebster, glaubst du, ist das wirklich unser Schicksal?
3: Arrhi erzählt von Krieg und politischer Instabilität, vom wirtschaftlichen Zusammenbruch und von einem Land, das immer wieder aufgebaut wird, um danach in die nächste Krise zu geraten. Das Wohltuende daran, A Sad and Beautiful World ist keine Geschichtslektion. Die große Politik wird hier im Privaten verhandelt. Das Restaurant von Nino bekommt keine Lebensmittel mehr. Wohnraum wird teuer. Entweder geht man oder man bleibt. Arrhi hält erstmal dagegen. Mit Romantik.
2: Hast du dich nochmal verliebt? Nach mir?
5: Das ist ja eine sehr intime Frage.
2: Wie oft denn?
5: Sollen wir beide kurz zählen?
2: Okay.
5: Okay.
3: Durch die anfängliche Leichtigkeit im Film spürt man die Verschiebung Richtung Realität umso stärker. Der Libanon lässt sich nicht dauerhaft wegromantisieren. Das musste Arrhi auch während der Dreharbeiten erfahren. Teile des Films wurden 2024 gedreht, während der Krieg zwischen Israel und der Hisbollah eskalierte. Über Beirut waren während der Produktion Drohnen zu sehen und Überschallknalle zu hören. Drehorte mussten aufgegeben werden. Sein Film schöpft aus seinen eigenen Erfahrungen im Libanon, aus einem Land, in dem für seine Generation das Nachdenken über Auswanderung zum Lebensgefühl gehört. Hoffnung bedeutet hier nicht automatisch zu bleiben. Wegzugehen bedeutet nicht automatisch aufzugeben. Am Ende erzählt A Sad and Beautiful World von einer Liebe zu einem Menschen und zu einem Land, die gerade deshalb so kompliziert ist, weil man sehr genau sieht, was einem diese Liebe abverlangt.
0: Anna Wollner über den Film A Sad and Beautiful World kommt morgen ins Kino.

0: Das sogenannte Flying-Thema aus E.T., der außerirdische Filmmusik von John Williams auf NR Kultur um 6.49 Uhr. Social-Media-Sucht, psychische Probleme, zu viel Handygebrauch, Nutzung von Instagram und Facebook. Wer ist dafür verantwortlich? Der Meta-Konzern steht in Oakland in den USA genau deswegen vor Gericht. Reinhard Spiegelhauer berichtet.
1: Power does not excuse harm. Profits does not erase the responsibility of big tech.
2: Macht ist kein Freibrief und Profit befreit Big Tech nicht von Verantwortung, ruft Laurie Schott. Sie steht vor einem Plakat mit mehr als 130 Namen. Kinder und Jugendliche, die, davon sind die Angehörigen überzeugt, durch Social Media in den Tod getrieben worden sind. Schotts Tochter Annalena hatte Selbstwertprobleme, die Instagram tödlich verstärkt habe, sagt die Mutter. Tausende Klagen von Angehörigen laufen, aber in Oakland geht es jetzt nicht um Einzelfälle. Es geht ums Prinzip. Sie haben eine ganze Reihe von Funktionen entwickelt, die die Anfälligkeit junger Gehirne ausnutzen, um sie dazu zu bringen, immer wieder zurückzukommen. Etwa Instagram Stories, Autoplay und das endlose Scrollen. Und für Kaliforniens Generalstaatsanwalt Rob Bonta ist klar, das ist wirklich Absicht. Um natürlich möglichst viel, möglichst passgenaue und damit teure Werbefläche zu verkaufen. Die Generalstaatsanwälte von Kalifornien, Colorado und New Jersey geben nach den Eröffnungsplädoyers eine Pressekonferenz. Die Verteidigung nicht. Von Meta gibt es schriftliche Statements wie dieses.
3: Die Generalstaatsanwälte mögen es einen wegweisenden Fall nennen. Ihre Vorwürfe sind schwach und unbelegt, ihre finanziellen Forderungen völlig unverhältnismäßig.
2: Phil Weiser, Generalstaatsanwalt von Colorado, vergleicht das Verfahren mit Prozessen gegen beispielsweise die Tabakindustrie. Beide Verfahren gehen auf parteiübergreifende Ermittlungen der Bundesstaaten zurück. In beiden Fällen hat der Kongress nicht gehandelt und in beiden geht es um öffentliche Gesundheit und um Marketing an Kinder, das ihrer Gesundheit schadet.
4: Kids health.
2: Die Verteidigung sagt in ihrem Eröffnungsplädoyer vor Gericht, die Kläger picken sich hier einzelne interne Mails heraus und reißen sie aus dem Zusammenhang. Dass sie eine Handvoll Accounts von unter 13-Jährigen gefunden haben, das ignoriert die Anstrengungen Metas, Jugendliche zu schützen. Und überhaupt, warum sorgen nicht die App Stores dafür, dass die Jüngeren entsprechende Apps erst gar nicht auf ihre Handys laden können? Ich will kurz klarstellen, wer hier die Opfer sind. Meta ist nicht das Opfer. Meta ist der Täter. Die Kinder, ihre Familien und Eltern, sie sind die Opfer. Meta ist nicht das Opfer. Und Meta ist nur das erste Unternehmen, das vor Gericht steht. Das Ganze ist ein branchenweites Problem. Viele dieser gefährlichen Funktionen gibt es nicht nur bei Meta. Und wir haben inzwischen auch TikTok verklagt. Wenn es nach dem kalifornischen Generalstaatsanwalt geht, kommen auch Snap und YouTube noch an die Reihe. Für Laurie Schott vielleicht kein Trost, aber Genugtuung.
1: No company, no matter how wealthy, no matter how influential.
2: Keine Firma, egal wie reich, machtvoll oder wie unantastbar sie sich fühlt, sollte über der Wahrheit, dem Recht und unseren Kindern stehen.
1: The law and our children.

0: Menuett, der vierte Satz der Sinfonie in D-Dur von Johann Baptist Warnhall mit den London Mozart Players.
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2: Um 7 Uhr mit Beate Rüsapp. In Kalifornien hat ein Prozess gegen den Meta-Konzern begonnen. Er betreibt die Online-Plattformen Instagram und Facebook. Mehrere US-Bundesstaaten werfen dem Unternehmen unter anderem vor, seine Plattformen absichtlich so gestaltet zu haben, dass Kinder danach süchtig werden. Aus der NDR-Nachrichtenredaktion Nina Schön.
3: Meta soll ausgenutzt haben, wie Gehirne von Kindern funktionieren, so der Vorwurf der kalifornischen Vizegeneralstaatsanwältin O'Neill. Außerdem kritisiert sie, dass der Konzern zu wenig dagegen unternommen hat, dass Kinder unter 13 Jahren Facebook und Instagram nutzen können, indem sie einfach ein falsches Geburtsdatum angeben. Das Suchtrisiko für Kinder soll Meta vor Eltern und Öffentlichkeit bewusst geheim gehalten haben. Die Staatsanwälte berufen sich auf Belege aus der internen Kommunikation von Meta. In dem Prozess sollen unter anderem Facebook-Gründer Mark Zuckerberg und der Instagram-Chef Mosseri aussagen. Als erster Zeuge der Bundesstaaten kam ein ehemaliger Facebook-Mitarbeiter zu Wort, der den Konzern inzwischen als Whistleblower kritisiert. Sollte Meta verlieren, könnte das Gericht Strafen von mehreren 100 Milliarden Euro verhängen.
2: Bundesjustizministerin Hubig will Mieterinnen und Mietern einen besseren Schutz gegen Hitze ermöglichen. Sie bringt in der Rheinischen Post eine Änderung der Gesetzeslage ins Gespräch. Aus Berlin Georg Schwarte.
4: Bisher gilt, wer bauliche Veränderungen an der gemieteten Wohnung vornehmen will, braucht dafür zwingend das Einverständnis des Vermieters. Der kann beispielsweise den Einbau einer Klimaanlage laut Mietrecht wegen optischer Beeinträchtigung, baulicher Risiken oder Lärmbelästigung verbieten. Hubig sagte, hier brauche es für beide Seiten künftig klare und praktikable Regelungen. So könne auch die klassische Rechtspolitik einen Beitrag zum Hitzeschutz leisten.
2: Zum Welttag der humanitären Hilfe beklagen die Organisationen in Deutschland mangelnde Unterstützung. Die Zahl der humanitären Krisen nehme zu, während die Finanzierung immer weiter schrumpfe, erklärte die Vorstandsvorsitzende des Dachverbands Venro, Heinlein. Die internationalen Hilfsorganisationen warnen gleichzeitig vor den zunehmenden Gefahren für ihre Arbeit in Kriegen und Konflikten. Im vergangenen Jahr kamen laut Aidworker Security Database weltweit rund 350 humanitäre Helfer ums Leben. Hunderte weitere wurden verletzt oder entführt. Etwa die Hälfte der Getöteten kam demnach im Gaza-Krieg ums Leben. Die US-Regierung hat weitere Sanktionen gegen den Internationalen Strafgerichtshof angekündigt. Sie richten sich unter anderem gegen die Präsidentin und einen leitenden Ankläger des Gerichts. Die Strafmaßnahmen frieren mögliche Vermögenswerte der Betroffenen in den USA ein und schließen sie weitgehend vom US-Finanzsystem aus. Die Trump-Regierung wirft dem Gerichtshof vor, gegen Regierungsvertreter von Staaten zu ermitteln, die dessen Zuständigkeit nicht anerkennen. Dazu gehört auch der Haftbefehl gegen den israelischen Premier Netanyahu wegen möglicher Kriegsverbrechen im Gazastreifen. In Belgien, in der Nähe der deutschen Grenze, kämpfen Einsatzkräfte weiter gegen das große Feuer im Naturschutzgebiet Hohenfenn. Zuletzt haben sich die Flammen auch aufgrund von Regen nicht weiter ausgebreitet. Die Feuerwehr versucht nun, den Brand einzukreisen. Gelingt dies, bestehe die Hoffnung, das Feuer unter Kontrolle zu bringen, hieß es. Weil der Boden größtenteils aus Torf besteht, könnte es Wochen oder sogar Monate dauern, bis der Brand komplett gelöscht ist. Fußball-Nationalspieler Jamal Musiala ist bei einem Testspiel erneut zusammengebrochen, zum zweiten Mal innerhalb weniger Tage. Wenig später gab er selbst leichte Entwarnung. Aus Mainz, Anna Claire.
5: Am Ende war die 2:4 Niederlage der Heidenheimer gegen die Bayern doch nur Nebensache. Denn erneut sorgte Jamal Musiala für einen Schreckmoment, als er wenige Minuten nach seiner Einwechslung auf dem Feld zusammenbrach und vom medizinischen Personal behandelt werden musste. Spieler beider Mannschaften bildeten einen Sichtschutz für Musiala, der den Platz im Anschluss aber eigenständig verlassen konnte. Bereits vor wenigen Tagen ist das schon einmal passiert. Im Testspiel gegen Leipzig brach Musiala ebenfalls auf dem Feld zusammen, blieb regungslos liegen und ging dann benommen vom Platz. Später meldete er sich auf Instagram zu Wort und erklärte, dass er unter kurz auftretenden Bewusstseinsaussetzern leide, ausgelöst durch eine neurologische Dysfunktion. Dies sei aber gut zu behandeln.
2: Das waren die Nachrichten. Das Wetter in Norddeutschland. Heute verbreitet dichte Wolken und häufig Schauer, vereinzelt Gewitter. Zum Abend hin trockener und teils freundlicher. Höchstwerte 19 bis 22 Grad. Morgen neben freundlichen Abschnitten ebenfalls oft wolkig mit Schauern und Gewittern, maximal 20 bis 24 Grad. Am Freitag weiter unbeständig, 20 bis 24 Grad. Es ist 7.05 Uhr.
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0: Heute Mittwoch am 19. August und heute startet die dritte Ausgabe des Überschlag-Festivals, das größte Schlagzeugfestival in Europa, und zwar in Hannover. Wir berichten drüber in einer Viertelstunde. Guten Morgen.

0: Burkhard Gletzner, Oboeren, das neue Bachische Kollegium Musicum Leipzig. Das war der erste Satz, Allegro non molto aus dem Oboenkonzert in F-Dur von Antonio Vivaldi um 6:50 auf NDR Kultur. Mana Mana heißt das nächste Stück, das wir jetzt hören. Und ich glaube, ich weiß, was Sie denken. Mana Mana, Moment mal, ist das nicht das Stück aus der Muppet Show, etwa 50 Jahre alt, von 1977? Mana Mana, dieser Ohrwurm, den man nicht mehr aus dem Ohr bekommt. Ich spiele es Ihnen jetzt nicht vor, weil Sie hätten den Ohrwurm wirklich den ganzen Tag. Ach komm, wir hören es schnell.
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0: Ach, kann man immer wieder hören. Mana Mana, damals in der Muppet Show. Nein, Mana Mana heißt das Stück von Masha Garibian, das wir jetzt hören. Französische Pianistin mit armenischen Wurzeln. Hat nicht weniger Ohrwurm-Potenzial, wenn auch rhythmisch etwas ruhiger, aber umso vertrackter. Sehr, sehr schönes Stück. Mana Mana von Masha Garibian.

0: Das waren die Philharmonics mit einem Stück von Tibor Kovács, Souvenir de Bohème, um 7.22 Uhr auf NR Kultur am Mittwochmorgen. Die Stadt mit dem besten Groove im Norden ist Hannover. Zumindest ab heute startet nämlich die dritte Ausgabe des Überschlag-Festivals. Das größte Schlagzeugfestival in Europa. 5 Tage lang unterschiedliche Perkussions- und Schlagwerkkünstler. Außerdem gibt es Künstlertalks, Workshops, ein großes Mitmachkonzert unter freiem Himmel und vieles mehr. Andrea Schwietzer mit einem Blick voraus.
1: Vom klassischen Marimbaphon-Konzert über nächtliche Performances aus der Noise-Szene bis hin zu immersiven Klangerlebnissen und Kinderkonzerten. Mit dem Programm will Festivalleiter Philipp Kohnke
2: Hörgewohnheiten brechen, Leute überraschen, Fragen stellen, Ohren öffnen.
1: Los geht es heute Abend denn auch mit einer Komposition für 6 Schlagzeugerinnen und Schlagzeugern an Holzbalken. Riesige Holzbalken.
2: Also wir haben uns jetzt ganz schön viele Wochen damit beschäftigt, also aus wirklich alten Eichenbalken, aus alten Fachwerkhäusern mit einem Schreiner gemeinsam diese Instrumente herauszuschälen, im wahrsten Sinne des Wortes, bis dann schöne Klänge entstehen. Die werden dann so mit Tonabnehmern versehen und dann so amplifiziert.
1: Ein Stück aus dem Bereich der Minimal Music, komponiert von Michael Gordon.
2: Das ist eigentlich so über eine Stunde zehn, so ein Trip, so ein Trance-Trip. Und man taucht da ein wie in so einen Strudel und kommt nicht mehr raus.
1: Den passenden Ort für diese Musik hat Philipp Kohnke in Hannover auch gefunden. Die Holzhalle in den Hainhölzer Höfen. Insgesamt werden 8 verschiedene Bühnen in der Stadt bespielt. In der Marktkirche singt und spielt der Vibraphonist Simone Rubino Werke von Bach, Vivaldi, Pärt und Monteverdi.

0: In der Staatsoper tritt der Schlagzeugnachwuchs der Musikhochschule auf. In der Indigo Glocksee die futuristischen Raver von Arsenal Mikebe, ein Perkussionsensemble aus Uganda. Und im Ballhof das Kronos-Quartett, der Steelpan-Spieler Andy Akio und ein ziemlich abgefahrenes Trio um den Tschechen Peter Walek. Schlagzeuger, Künstler und Klangmaschinenbauer.
1: Der hat dann wie so eine Blechdose beispielsweise und dann baut er da so einen Motor an so ein Draht und dieser Draht schlägt dann immer so wie verrückt an diese Blechdose von allein.
0: Im Prinzip Lärm, schmunzelt Philipp Kohnke. Aber?
1: Der hat einen Aufbau von, einen riesen Bühnenaufbau voll mit diesen Skulpturen und die drei rennen da rum wie verrückt und bringen diese Skulpturen in Bewegung. Also das ist natürlich auch wahnsinnig faszinierend, diese Skulpturen zu sehen in Aktion.
0: Auch Limpe Fuchs baut Instrumente aus Müll. Die 84-jährige Klangpionierin der Underground-Szene findet das Material dafür auf Schrottplätzen und in Steinbrüchen.
2: Ich bin von Haus aus mutig und eigenwillig. Also wir haben einfach gemacht, was wir wollten. Wir waren Künstler, die was erfunden haben.
0: Limpe Fuchs steht nicht nur morgen Abend beim Konzert auf der Bühne, sondern bereits am Nachmittag in einem Künstlerinnengespräch. Neue Klänge entdecken, in den Austausch gehen und spüren, dass unser Leben aus verschiedenen Rhythmen besteht. Beim Abschlusskonzert am Sonntag um 16 Uhr auf dem Ballhofplatz kommt das alles zusammen. Jede und jeder ist eingeladen, mitzumachen und kann dafür während des Festivals eine kleine Mitmachtüte kaufen, erzählt Philipp Kohnke.
1: Drei kleine Instrumente sind da drin und es gibt per Video eine Anleitung, mit der man sich dann 3-4 Tage lang beschäftigen kann. Und am Sonntag kommen alle zusammen und machen tatsächlich gemeinsam Musik. Und der große Wunsch ist, dass wir dann gemeinsam dort rausgehen und diese Erfahrung von Rhythmus im Alltag und Rhythmus der

0: der Gemeinschaft mit in unser Leben nehmen.
1: One City, One Pulse wird das Abschlusskonzert dann heißen. Bahnhofplatz am Sonntag um 16 Uhr. Davor gibt es noch ein Familienkonzert. Es gibt Young Talents am Samstag. Ist auch der Nachwuchs dran mit einem Kinderkonzert und der Young Generation, die Percussion Unit Hannover. Empfehlenswert am Nachmittag, Samstag, im Großen Haus im Staatstheater, die Schlagzeugklasse von Professor Henrik Schmidt. Das Überschlagfestival. Manche Konzerte, zum Beispiel die Opening Night heute in der Holzhalle, schon ausverkauft. Es lohnt sich also nochmal schnell auf die Internetseite zu schauen mit den Überblicken und den Tickets. Überschlagfestival.de.

0: Czardasch aus Schwanensee von Peter Tschaikowski hier mit dem Chicago Symphony Orchestra unter Sir Georg Scholti um 7.30 Uhr.
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0: Unser Blick auf die Nachrichten. Der Facebook- und Instagram-Konzern Meta muss sich in den USA wegen der Nutzung seiner Online-Dienste durch Kinder und Jugendliche vor Gericht verantworten. Mehrere US-Bundesstaaten werfen Meta vor, seine Plattform absichtlich so gestaltet zu haben, dass Kinder und Jugendliche süchtig werden. Zum heutigen Welttag der humanitären Hilfe fordern viele Hilfsorganisationen mehr Unterstützung. Die Zahl der humanitären Krisen nehme zu, während die Finanzierung immer weiter schrumpfe, sagt die Vorsitzende des Dachverbands von Entwicklungs- und Hilfsorganisationen Venro Heinlein. Und der Schlagzeuger der Band ZZ Top ist gestorben. Frank Beard wurde 77 Jahre alt. Sänger und Gitarrist der Band Billy Gibbons würdigt ihn als großartigen Freund und innovativen Musiker, dessen charakteristischer Rhythmus entscheidend für den Sound von ZZ Top gewesen sei. Das Wetter bei uns, dichte Wolken, auch wieder Schauer, vereinzelt auch Gewitter, zum Abend hin trocken und freundlich bei 19 bis 22 Grad. Und jetzt mit Mozart in den Tag.

0: Theodor Korenzis dirigiert Mozart, Musica Eterna mit der Ouvertüre zu Così fan tutte um 7:35 auf NDR Kultur. Bei den Festspielen Mecklenburg-Vorpommern kann man immer wieder auch die junge Szene kennenlernen, sowohl in der klassischen Musik wie auch im Folk, in World Music oder Jazz. Ein beliebter Konzertort dafür ist das Mackie in Hagenow. Da gibt es seit Jahren schon die Reihe Grenzgänge und heute Abend spielt dort Luka Szesztak mit seinem Trio. Petra Ries stellt ihn uns vor.
1: Neues Publikum, Live-Konzerte, neue Orte entdecken. Das ist für Luka Szesztak Lebenselixier.
2: Total. Ich freue mich auf jeden Fall sehr auf den Auftritt. Jetzt finde ich eine der spannendsten Sachen immer. Man sieht neue Orte und es ist auf einmal irgendwie trotzdem immer anders, als man sich vorgestellt hat.
1: Luka Szesztak wurde 1995 in Celle geboren. Als Kind, sagt er, hat er Musik vor allem als etwas Steifes mit vielen Benimmregeln kennengelernt. Bis er bei einem Schulkonzert sein Publikum ganz neu erlebte.
2: Ich glaube, ich war 14, da habe ich in der Schule mein erstes Vorspiel gehabt, wo ich keine Klassik gespielt habe, sondern das war damals, glaube ich, ein Boogie-Stück. Und es war das allererste Mal, wo ich gespielt habe und während dem Spielen die Leute auf einmal gejubelt und geklatscht haben. Das war irgendwie so ein einschneidendes Erlebnis, weil ich genau noch weiß, wie krass sich das angefühlt hat, auf einmal so während man spielt so ein Feedback und so ein Jubeln zu kriegen. Und ich glaube, in dem Moment bin ich abhängig geworden.
1: Seine Eltern hatten mit Nachdruck für klassischen Klavierunterricht gesorgt, aber der Funke für andere Stilistiken, vor allem für die Freiheit und den Swing des Boogie-Woogie, war übergesprungen. Und wenn Luka Szesztak sich für etwas begeistert, dann wird er zum Nerd. Boogie-Woogie ist eigentlich eher Oldschool, doch nicht für Szesztak.
2: Vom Ansatz, Musik zu machen, ist da bei mir viel hängen geblieben. Die Stücke an sich, würde ich sagen, sind mittlerweile schon weit vom Boogie entfernt. Hab immer versucht, so ein bisschen das so die Grenzen von dem Genre auch so ein bisschen zu erweitern, um da halt neue Leute, vor allem junge Leute, mit ins Boot zu holen. Und ich glaube, das hat ganz okay funktioniert.
1: Ja, das hat es. Sehr gut sogar. Er sei selbst ein junger Mensch, sagt Luka, der sich alles Mögliche anhört und aufschnappt. Genau das spiegelt sich in den Konzerten wider und zieht auch junges Publikum an. Das übrigens, sagt er, auch seine Vorliebe für die Musik Chopins teilt.
2: Für mich ist es so eine sehr, sehr schöne, sehr, sehr runde Epoche, sage ich mal, oder Zeitspanne, weil es eine sehr, für mich sehr auf den Punkt gebracht ist, diese Balance zwischen Melodie und Farben und zwischen Komplexität und Einfachheit. Viele in meiner Generation oder Jüngere würden Chopin immer schön finden. Zum Beispiel Bach ist was, das ist, brauchen wir nicht drüber reden, geniale Musik. Aber da gibt es schon auch einen großen Teil von Leuten, die sagen, boah, ich finde es voll nervig.
1: Im Laufe der Jahre hat sich die Musik von Luka Szesztak immer weiterentwickelt. Beeinflusst von Jazz, Funk, Pop, Blues, Hip-Hop und elektronischen Beats. Sein YouTube-Kanal hat bis heute über 30 Millionen Aufrufe erhalten. Nach seinem 2020 erschienenen Album Right or Wrong wurde er zu Tourneen ins Ausland, auch nach China, eingeladen. Auch sein jüngstes Album, Lighter Notes, wurde von der Kritik begeistert aufgenommen. Beinahe übrigens wäre alles ganz anders gekommen. Luka Szesztak hatte sich schon für ein Maschinenbaustudium eingeschrieben. Doch schnell war klar, das ist der falsche Weg. Er bewarb sich an der Popakademie in Mannheim, wurde sofort genommen und ist heute ein einfallsreicher Komponist und brillanter Pianist, der spielerisch Genres verbindet und uns ein Lächeln ins Gesicht zaubert.
0: Das tut er bei den Festspielen Mecklenburg-Vorpommern in der Reihe Grenzgänge. Das Konzert im Mackie in Hagenow. Um 19 Uhr beginnt es. Luka Szesztak und sein Trio, also mit Kontrabass und Schlagzeug, tritt er da auf. Und es gibt noch einzelne Karten dafür.

Geirt Waitz heißt dieser norwegische Komponist, wirklich kaum bekannt. 1908 geboren, 1981 gestorben. Und den möchte uns jetzt Pianist Leif Ove Andsnes nahe bringen, hat er gerade getan und tut das auf seiner neuen Platte. Stücke von Geirt Waitz aufgenommen hat, auch Lieder, die wir ein neues Familienmitglied von ihm kennenlernen, nämlich die Schwester Solveig Andsnes, die hier singt dieses Stück »We shall not sleep away the summer night«, hieß das, zumindest in der englischen Übersetzung von Geir Zweit, 7:42 Uhr.

0: Filmmusik, Legenden der Leidenschaft von James Horner. Es ist 10 vor 8.
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2: Leonard Bernstein war ein Weltbürger. Wien, New York, Tel Aviv, überall stand der berühmte Dirigent am Pult der großen Orchester. Auch im Norden Deutschlands hinterließ er Spuren. 1987 gründete er in Schleswig-Holstein ein internationales Jugendorchester. 3 Sommer lang hat er hier selbst unterrichtet. Auch in Berlin war er zu Hause. Von 1984 an trat er 6-mal im Schauspielhaus am Gendarmenmarkt auf. Ich liebe dieses Haus, sagte er einmal Mitte der 80er, und ich komme wieder. Im Dezember 89 löste er das Versprechen ein. 7 Wochen nach dem Mauerfall dirigierte er dort Beethovens 9. Musiker aus Ost- und Westdeutschland hatte er dafür zu einem Orchester zusammengestellt, dazu 3 Chöre. Im Schlusschor der Sinfonie ließ Bernstein ein einziges Wort austauschen. Aus Schillers berühmter Zeile »Freude, schöner Götterfunke« machte er »Freiheit, schöner Götterfunke«. Ein Wort nur, und doch klingt der vertraute Text plötzlich neu. Freude und Freiheit. Für Bernstein gehörte das zusammen. Denn Freiheit ist mehr als nur das Fehlen von Zwang, mehr als offene Türen. Zur Freiheit gehört, dass Menschen etwas wollen, dass sie sich auf etwas freuen, für das es sich aufzubrechen lohnt. Wer nur wegläuft von dem, was ihn bedrückt, ist noch nicht frei. Frei wird, wer auf etwas zugeht. Genau das geschah im Herbst 1989. Als die Menschen für die Freiheit auf die Straße gingen, war das gewiss nicht einfach Freude. Im Gegenteil, oft wird auch Angst dabei gewesen sein, die gehört zum Mut dazu. Aber neben der Angst war da auch etwas anderes, eine Hoffnung, die so stark war, dass sie nicht erst die Zukunft veränderte, sondern schon den Augenblick. Heute erlebe ich oft Angst, die niemanden mehr hinausträgt, sondern unsere Gesellschaft nur über Gruppen definiert und so Mauern neu errichtet. Im Römerbrief steht ein Satz, der den Unterschied in der Haltung beschreibt. Seid fröhlich in Hoffnung, schreibt der Apostel Paulus da. Nicht, seid fröhlich, wenn es am Ende gut ausgegangen ist. Paulus meint eine Freude, die dem Ausgang vorausgeht, ihn manchmal sogar erst ermöglicht. Das war es wohl, was die Menschen im Herbst 89 auf die Straße trug. Und ich glaube, was heute wieder gebraucht wird. Nach dem Konzert an Weihnachten 1989 ging Bernstein zur Berliner Mauer. Er lieh sich von einem Jungen einen Hammer, schlug sich ein eigenes Stück heraus und nahm es mit nach Hause. Ein Andenken daran, dass Freiheit möglich ist, wenn genug Menschen daran glauben. Darüber kann ich mich freuen, denn es schenkt Hoffnung.
0: Das war ein Beitrag der Evangelischen Kirche, die Morgenandacht von Joachim Kretschmar, Vorstand Theologie in der Diakonie Krupp.

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1: um 8 Uhr mit Beate Rüsapp. In Oakland in Kalifornien läuft derzeit ein großer Prozess gegen Meta. Mehrere US-Bundesstaaten werfen dem Social-Media-Konzern vor, mit ihren Plattformen Kinder und Jugendliche gezielt süchtig zu machen. Jetzt wurden die Eröffnungsplädoyers gehalten. Aus Los Angeles, Reinhard Spiegelhauer.
2: In ihrem Eröffnungsplädoyer zitierten die Kläger immer wieder eine Formulierung, die sie in internen Meta-Dokumenten gefunden haben. The young ones are the best ones. Meta werfe ganz bewusst und gezielt den Angelhaken nach jungen Menschen aus, um sie dann möglichst lange auf ihren Plattformen zu halten mit Techniken, die suchtfördernd seien und um mit Hilfe der gewonnenen Daten besonders viele, besonders passgenaue und damit potenziell hochpreisige Werbekontingente zu verkaufen. Die Verteidigung erwiderte, Zitate würden bewusst aus dem Zusammenhang gerissen. Die Ankläger pickten sich aus den Abermillionen-Accounts einige wenige problematische heraus. Die Anstrengungen, Metas Jugendliche zu schützen, würden nicht angemessen gewürdigt. Altersverifikation sei ein grundsätzliches Problem. Und warum denn dabei nicht die App-Stores in die Pflicht genommen würden?
1: Bundesjustizministerin Hubig will Mieterinnen und Mietern einen besseren Schutz gegen Hitze ermöglichen. Sie bringt in der Rheinischen Post eine Änderung der Gesetzeslage ins Gespräch. Aus Berlin, Georg Schwarte.
3: Bisher gilt, wer bauliche Veränderungen an der gemieteten Wohnung vornehmen will, braucht dafür zwingend das Einverständnis des Vermieters. Der kann beispielsweise den Einbau einer Klimaanlage laut Mietrecht wegen optischer Beeinträchtigung, baulicher Risiken oder Lärmbelästigung verbieten. Hubig sagte, hier brauche es für beide Seiten künftig klare und praktikable Regelungen. So könne auch die klassische Rechtspolitik einen Beitrag zum Hitzeschutz leisten.
1: US-Präsident Trump hat die angekündigten Zölle gegen Kanada kurzfristig ausgesetzt. Geplant waren 50% Importgebühren, unter anderem auf kanadischen Wein, Hockeyschläger und Zement. Eigentlich sollten sie heute in Kraft treten. Jetzt soll es einen Aufschub von 3 Tagen geben, damit beide Länder weiter verhandeln können. Trump will die Zeit nutzen für einen Deal für das Pipeline-Projekt Keystone XL. Die Pipeline sollte Öl von Kanada bis zum Golf von Mexiko pumpen. Allerdings war das Projekt nach Protesten von Umweltschützern unter Trumps Vorgänger Biden gestoppt worden. In Belgien ist die Feuerwehr weiter im Einsatz, um den Brand im Naturschutzgebiet Hohes Venn einzudämmen. Ein Feuerwehrsprecher der Stadt Monschau nahe der belgischen Grenze sagte, ein Lichtblick sei der Regen, der auch für heute angesagt sei. Aus Monschau, Arndt Lorenz.
4: Am Boden versuchen Feuerwehrleute Schneisen zu schlagen. Sie wollen ein weiteres Übergreifen der Flammen auf neue Wald- und Moorflächen verhindern. In der Nacht haben auf deutscher Seite Feuerwehrleute und das Technische Hilfswerk transportable Löschwasserbecken aufgestellt und mit Wasser gefüllt. So können gefährdete Gebäude besser geschützt werden, sollte sich der Brand weiter ausbreiten. In Monschau und weiteren Städten in der Nähe des Waldbrandes warnen Behörden immer noch vor den gesundheitlichen Gefahren durch Rauchentwicklung.
1: Zum Welttag der humanitären Hilfe beklagen die Organisationen in Deutschland mangelnde Unterstützung. Die Zahl der humanitären Krisen nehme zu, während die Finanzierung immer weiter schrumpfe, erklärte die Vorstandsvorsitzende des Dachverbands Venro, Heinlein. Die internationalen Hilfsorganisationen warnen zugleich vor den zunehmenden Gefahren für ihre Arbeit in Kriegen und Konflikten. Im vergangenen Jahr kamen laut Aid Worker Security Database weltweit rund 350 humanitäre Helfer ums Leben. Fußball-Nationalspieler Jamal Musiala ist bei einem Testspiel erneut zusammengebrochen, zum zweiten Mal innerhalb weniger Tage. Wenig später gab er selbst leichte Entwarnung. Aus Mainz, Anna Claire.
5: Am Ende war die 2:4 Niederlage der Heidenheimer gegen die Bayern doch nur Nebensache. Denn erneut sorgte Jamal Musiala für einen Schreckmoment, als er wenige Minuten nach seiner Einwechslung auf dem Feld zusammenbrach und vom medizinischen Personal behandelt werden musste. Spieler beider Mannschaften bildeten einen Sichtschutz für Musiala, der den Platz im Anschluss aber eigenständig verlassen konnte. Bereits vor wenigen Tagen ist das schon einmal passiert. Im Testspiel gegen Leipzig brach Musiala ebenfalls auf dem Feld zusammen, blieb regungslos liegen und ging dann benommen vom Platz. Später meldete er sich auf Instagram zu Wort und erklärte, dass er unter kurz auftretenden Bewusstseinsaussetzern leide, ausgelöst durch eine neurologische Dysfunktion. Dies sei aber gut zu behandeln.
1: Das waren die Nachrichten. Das Wetter in Norddeutschland. Heute verbreitet dichte Wolken und häufig Schauer, vereinzelt Gewitter. Zum Abend hin trockener und teils freundlicher. Höchstwerte 19 bis 22 Grad. Morgen neben freundlichen Abschnitten ebenfalls oft wolkig, mit Schauern und Gewittern, maximal 20 bis 24 Grad. Es ist 8.05 Uhr.
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3: Heute Mittwoch am 19. August. Heute ist Welttag der humanitären Hilfe und ehrenamtlich engagiert auch Thorsten Broscheid. Er ist ehemaliger Busfahrer, fährt jetzt ehrenamtlich wochenweise Hilfstransporte in die Ukraine, ist auch gerade dort. Und was ihm ehrenamtliches humanitäres Engagement für sein Leben bedeutet, das erzählt er uns direkt nach Johann Nepomuk Hummel. Guten Morgen.

0: Das war das Rondo, der dritte Satz des Klaviertrios in S-Dur von Johann Nepomuk Hummel, hier mit dem Bouzard-Trio um 7:45 auf NDR Kultur. Heute ist Welttag der humanitären Hilfe und ehrenamtlich engagiert auch Thorsten Broscheid. Er war mal Busfahrer, fährt jetzt ehrenamtlich wochenweise Hilfstransporte in die Ukraine. Die nötigsten Sachen bringt er dorthin, tut das ehrenamtlich, um sich sozial zu engagieren beim Allgemeinen Rettungsverband Niedersachsen Süd e.V. Am Sonntag ist er wieder dorthin gefahren. Dort habe ich ihn gestern erreicht und erstmal gefragt, wo er sich gerade befindet und was er da macht.
1: Ja, also ich bin jetzt in Tscherniw. Es ist im Norden der Ukraine. Das liegt so 150 Kilometer oberhalb von Kiew. So ungefähr 60 Kilometer vor der weißrussischen und russischen Grenze. Ich habe jetzt dieses Mal einen Pkw hier hochgebracht, VW-Transporter, der von uns gespendet wurde, den wir nicht mehr benötigen. Ich übergebe das an den Verein und morgen, übermorgen fahre ich dann wieder mit dem Flixbus zurück nach Hause.
0: Das heißt, Flixbusse fahren auch von der Ukraine wieder zurück Richtung Deutschland?
1: Genau, ich kann von hier, von Tscherniw jetzt mit dem Flixbus bis nach Hannover fahren.
0: Mhm. Können Sie beschreiben, warum Sie sich ehrenamtlich engagieren, was Ihnen das bringt?
1: Also ich habe mit 15, 16 damals für einen Mofa-Führerschein einen Erste-Hilfe-Kurs gemacht. Da bin ich dann irgendwie bei den Johannitern hängen geblieben, habe dann meine Ausbildung da gemacht zum Ausbilder, zum Rettungssanitäter. Und seitdem mache ich eigentlich immer was Ehrenamtliches. Bin so in einigen Katastrophen gewesen durch die Johanniter damals, in Rumänien zum Beispiel, Türkei, Erdbeben und solche Sachen. Mhm. 22, wo der Krieg losging, da war ich schon mal in Göttingen wieder als Busfahrer. Und unsere Firma, der Allgemeine Rettungsverband, der macht alles von Schülerbeförderung bis hin zu Reisebusvermietung. Sind wir dann kurz nach Kriegsausbruch sozusagen im März mit Bussen nach Moldawien gefahren oder hier an die polnische Grenze, haben Ukrainer dann nach Göttingen gefahren, nach Hannover gefahren, überall, wo sie hin sollten, wo sie hin verteilt wurden. Und dann fragte mein Chef mich, ob ich nicht Interesse hatte, mit dem LKW hier vielleicht Touren zu machen, sollte mich mal erkundigen, was sie so benötigen. Da habe ich dann Bekannte gefragt, die in der Ukraine sind. Und die sagten dann, ja, wir vermitteln dir eine Hilfsorganisation, wir gucken mal. Und dann haben sie mir hier in Tscherniw die Adresse gegeben. Die habe ich dann angeschrieben, was benötigt ihr, was könnten wir sammeln, suchen, kaufen. Da kam nur zurück, alles, wir brauchen alles. Ja, und so haben wir dann immer geguckt, was ist da, was können wir bringen, was haben wir, was kriegen wir gebracht. Manche Sachen habe ich dann auch erst hier angefragt, Fotos hingeschickt, hier das und das, könnt ihr das, wollt ihr das haben? Dann kam zurück, ja oder nein, können wir gebrauchen oder nicht.
0: Was sagen Freunde, Bekannte zu Ihrem ehrenamtlichen Engagement?
1: Meine Familie kennt es nicht anders. Seit ich 16 bin, mache ich das. Freunde sind eigentlich alle positiv dazu gestimmt. Ja, so negativ habe ich eigentlich nichts gehört.
0: Wie ist es mit dem Nachwuchs? Welches Gefühl haben Sie oder welchen Eindruck haben Sie? Machen jüngere Menschen das auch?
1: Machen das auch, sicherlich. Mehr bei den größeren Organisationen, denke ich mal, die Rote Kreuz und so weiter, weil die mehr Jugendarbeit und so haben. Wir sind im Prinzip nur ein ganz kleiner Verein. Wir sammeln direkt. Also ich mache das eigentlich alles komplett. Ich organisiere das. Wenn die Leute anrufen und sagen, ich habe hier was, könnt ihr das abholen? Ich kann es nicht bringen. Dann schicke ich Autos hin. Wir haben zum Glück viele Fahrzeuge, weil wir auch Behindertenfahrdienst und Schülertransport und Reisedienst alles machen. So habe ich dann mal einen größeren Pool an Fahrern, wo ich mal sagen kann, hier schickt mein Auto da rum, da sind 5 Säcke Altkleider abzuholen oder da gibt es einen Rollator abzuholen oder solche Sachen. Und dann eben muss dann zum Zoll, muss die Zollpapiere machen, dann schicke ich die ganzen Unterlagen in die Ukraine. Dann macht der Verein hier die ukrainische Zolldeklaration, dass ich dann bei der Einreise keine Probleme habe. Und das geht dann alles relativ zügig und auch flott vonstatten. Also ich habe hier nie Probleme in der Ukraine gehabt. Im Gegenteil, wenn ich irgendwo mal angehalten habe, mir ist es zum Beispiel passiert in Lviv, hier wird regelmäßig Internet abgeschaltet und GPS, also Navigation. Und ich bin auf dem Rückweg gewesen mit einem leeren LKW und in Lviv ging dann auf einmal das Navi aus. Ich habe es nicht gemerkt und der sagt immer geradeaus und ich fahre geradeaus und stehe dann vor einer Einbahnstraße mit einem LKW und Anhänger, wo ich rückwärts nicht mehr rausgekommen bin. Und dann kam die Polizei und dann fragten sie nur, oh was, humanitäre Hilfe? Ich sage, ja, schon erledigt, ich bin auf dem Rückweg. Sag ich aber, hier alles abgeschaltet und dann haben die mich quer durchs Zentrum von Lviv entgegengesetzt zur Einbahnstraße gelotst, damit ich am anderen Ende wieder rauskam. Mhm. Oder ich hatte einen Platten, ich habe einen Krankenwagen gebracht, da ist der Reifen geplatzt auf dem Weg hierher. Da habe ich dann Reifen gewechselt. Reserverad war alt, bin ich also in die nächste Reifenstation gefahren. Hier gibt es so eine Lücke fast jeder Tankstelle ein, mir einen neuen gegeben. Und habe die Frage dann, was er kriegt von mir, also guckt er nur an, sagt humanitär. Ich sage ja, nein, alles in Ordnung, ist erledigt, will ich nichts verhaben.
0: Also Dankbarkeit. Also
1: ist sehr extrem, ja.
0: Vielen herzlichen Dank für diese Eindrücke. Alles Gute und sichere Rückreise und sichere Transporte auch in Zukunft.
1: Alles klar, vielen Dank und einen schönen Tag.
0: Thorsten Broscheid war das, engagiert sich ehrenamtlich beim Allgemeinen Rettungsverband Niedersachsen Süd e.V. In der Ukraine haben wir ihn erreicht, als er einen der Hilfstransporte dorthin gefahren hat. Deshalb war die Telefonqualität nicht ganz ideal. Heute zum Welttag der humanitären Hilfe.

Ludovico Einaudi und sein Stück Passaggio um 8:35 auf NDR Kultur. Die Band ZZ Top, bekannt für ihren Bluesrock und für ihr markantes Auftreten. Der Schlagzeuger von ZZ Top ist jetzt gestorben. Frank Beard hieß er, und das war immer ein bisschen lustig, denn er hieß mit Nachnamen Beard, also Bart, war aber der einzige der drei, der keinen so langen, markanten Bart hatte. Prägend jedenfalls für den Sound von ZZ Top neben den Gitarren der Schlagzeugsound von Frank Beard.

Ja, so werden wir ZZ Top in Erinnerung behalten. 2021 ist schon der langjährige Bassist Dusty Hill gestorben. Jetzt also auch der Schlagzeuger Frank Beard. Und der überlebende Gitarrist des Trios Billy Gibbons sagt, heute haben wir einen großartigen Freund und Mitstreiter verloren. Die Welt einen der innovativsten Schlagzeuger und einen großartigen und waschechten Sohn von Texas. Frank Beard, Schlagzeuger von ZZ Top. Er wurde 77 Jahre alt.

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1: Volker Hanisch liest heute die 8. von 10 Folgen aus Orient Express, Reisebericht des amerikanischen Schriftstellers John Dos Passos. Der war zum Ende des Ersten Weltkriegs in Paris, studierte an der Sorbonne. Sein erster Roman mit dem Titel 1917 wurde veröffentlicht, bevor er 1921 zu der Reise aufbrach, die in Orient Express geschildert wird. Der Reisende befindet sich in Ramadi, einer Stadt am Euphrat, 100 Kilometer westlich von Bagdad, und sein nächstes Ziel ist Damaskus. Der Weg führt durch die Wüste. Unterwegs vom Bosporus nach Georgien, weiter nach Teheran und Bagdad, hat der junge Amerikaner schon alle möglichen Reisestrapazen auf sich genommen. Aber der anstrengendste Teil der Reise steht ihm noch bevor.
2: Die steinige Wüste von Damaskus. Was, Sie haben noch nie eine Prärie-Auster gegessen? Rief der Major. Nein. Na, das holen wir sofort nach. Gleich heute Abend. Und so geschah es auch. Nachdem wir allen einen Rundflug angeboten hatten, selbst dem Koch und den Lastenträgern und einem kleinen Mann, der von der Straße weg hereingezerrt wurde, und während wir unsere Prärie-Austern verspeisten und einen letzten Schluck Scotch tranken, fielen irgendwo am Stadtrand Gewehrschüsse. Jemand schaute hinaus auf den regnerischen Platz vor dem Fenster und sagte: Oh, klingt nach einer Schießerei. Nachdem ich zu Bett gegangen war, konnte ich durch das Regenlispeln an Lehmmauern hin und wieder einen Schuss hören, der wie splitterndes Glas durch den Rhythmus des Regens fuhr. Morgens bei Eiern und Speck stellte sich heraus, dass es ein Überfall auf den Serai, den Regierungssitz, gewesen war und dass der Tresor erbeutet worden war. »Macht nichts«, sagte der Berater. »Ich weiß, wer es war. Ein guter Freund von mir. Ich werde ihn einsperren lassen. Diese verdammten einheimischen Soldaten stecken wahrscheinlich unter einer Decke mit ihm. Ich werde ihn mir vorknöpfen.« Kaum hatten wir die letzte Tasse Tee getrunken, als mit großem Tamtam ein junger Mann hereingerauscht kam, der eine elegante persische Abaya aus Kamelhaar und einen kostbaren rosa Agal trug, der so schwer mit Goldfäden durchwirkt war, dass er ihm grotesk schief auf dem Kopf saß. Er sagte, er sei der Sohn des Nakib von Medina und ein Verwandter von König Faisal, und gab, wie ich später erfuhr, eine lebhafte Beschreibung des heldenhaften Widerstandes, den das Karawanenlager im Kampf gegen die Angreifer geleistet hatte. Er sagte auch, dass es für die Kamele zu nass sei und dass wir uns noch einen Tag die verfallenen Mauern und Dattelgärten von Ramadi angucken sollten. Morgen, so Gott will. Bukra inshallah. Dann wurden der Pilot und der Geheimdienstmann und ich eingeladen, den jungen Mann mit dem rosa-goldenen Agal in seinem Zelt zu besuchen. Ich musste auf einem Pferd mit roten Troddeln am Zaumzeug reiten. In dem Zelt, einem in Bagdad gekauften englischen Zelt, saßen wir auf Schaffellen und tranken Tee und aßen türkische Süßigkeiten, und ich blätterte in meiner Liste mit arabischen Ausdrücken wie in einem Brevier. Bronzegesichtige Leute traten ein, grüßten höflich und schwiegen. Talgiger Schaffellgeruch, blitzende Augen und Zähne, braune Zehen auf einem persischen Teppich, schlanke Hände bewegungslos unter Gewandfalten, und ein verwegen aussehender Mann mit schwarzem Bart reichte kleine, bauchige Teegläser herum, in die der junge Mann mit dem rosa-goldenen Agal, der, wie sich herausstellte, Sayyid Mohammed hieß, als besondere Aufmerksamkeit eigenhändig Kondensmilch gab. Schließlich entkamen wir nach vielen beiderseitigen Verbeugungen und Höflichkeiten an die frische Luft und kehrten zurück zu Stühlen, Whisky, Soda und Lunch. Und in dem Moment kämpfte sich eben jener rostige Ford ächzend durch die Morastfurchen und Pfützen, der mich von Bagdad über das Steppenland zwischen den beiden Strömen transportiert hatte. Der Sayyid war sofort Feuer und Flamme. Und nach langen Diskussionen fuhren wir durch den Nieselregen, schaukelten durch Tümpel, knatterten durch schmale Gassen, verscheuchten alte Frauen und Hühner und erschreckten Pferde, die sich aufbäumten und losrissen. Das halbe Kaffeehaus war herbeigeeilt. Ernste, braun gewandete Männer mit Bärten wie Micha und Hesekiel standen auf den Trittbrettern, Kleine Buben zogen sich das Gewand über die Schulter und rannten hinter uns her, und bei jeder Fehlzündung rollten alle mit den Augen und riefen »Hamdulillah, gelobt sei Gott«. Nachdem wir die Mauern und Dattelgärten und die Friedhöfe von Ramadi zweimal umkurvt hatten, knallte der Motor noch einmal laut, das Getriebe rumorte entsetzlich und dann blieb der Wagen schließlich stehen. Der Fahrer riss sich den Tarbusch vom Kopf und brach in Wehklagen aus und alles brüllte vor Lachen. Nach dem Dinner und Diskussionen über Bewässerungsprojekte und Aufstände machte ich mich, begleitet von zwei Männern mit Laterne, auf den Weg zum Karawanenlager. Ein regnerischer Wind blies uns ins Gesicht. Ständig gingen die Laternen aus, und wir rechneten damit, in jedem grauen Fleck in der undurchdringlichen Schwärze der Nacht einem Kameldieb zu begegnen. Schließlich hörten wir jemanden singen, und im Wind lag das Blöken und der scharfe Geruch von Kamelen. Die Bediensteten der Engländer überließen mich in meinem Zelt der Obhut eines diensteifrigen und verdreckten Mannes namens Fahad, der mit geübten Handgriffen mein Bett herrichtete und sich entfernte. Daraufhin erschien ein gewisser Saleh, ein hakennasiger Bursche im englischen Armeemantel, und sagte mit leichter Cockney-Färbung, »Ich spreche Englisch, Mann. Boy gewesen, in Englisch Armeecamp, Mann. Ich zuständig für Kamele.« Dann hielt er inne und begann einfühlsam und gut gelaunt noch einmal von vorne. Ja, »Geht es morgen los?« unterbrach ich ihn. Er verdrehte die Augen, gurgelte ein »Inshallah« und verschwand. Ich saß auf meinem Feldbett und sah mich um. Das Zelt war innen karminrot. Kleine Herzen und Karos zierten die Türklappen. Es war oben rund, lief spitz um eine einzige Stange zu. Der Boden war achteckig. Ich fühlte mich wie ein Wurm in einer Fuchsie. Regen war aufgekommen, der leise auf das Dach trommelte. Ich zog mich langsam aus und lauschte dabei dem ungewöhnlichen Knurren und Stöhnen der Kamele. Hier war endlich Schluss mit den Kolonien und Whisky-Soda und dem Strand und Konservendosen und der American Bar am Tigris und den soldatenübersäten, schienenzerfurchten Müllkippen des Westens. Ich wickelte mich in meine Tebris-Decke und blies die Kerze aus. Der Regen trommelte jetzt lauter auf das Zeltdach über mir. Männer, die das Camp bewachten, riefen sich in Abständen einen langen, rauen Ruf zu. Einmal fielen Schüsse irgendwo in der Ferne. Und vor meinem Zelt sang jemand eine leise Melodie. Immer wieder dasselbe. Etwas von Ali Asghar, Ali Afghar, Tod in Kerbela. Das Wort Mayit, Tod, erkannte ich wieder, weil wir auf dem Weg von Bagdad an einem kleinen Hindu-Jungen vorbeigekommen waren, der mit steinernem Lächeln am Straßenrand lag. Jassim hatte ihn sich angesehen und war zum Auto zurückgekommen, hatte das bärtige Gesicht geschüttelt und »Mayit« gesagt. Und dann waren wir weitergefahren. Ich lauschte dem Lied und dem Grummeln der Kamele und dem Regen und schlief ein. Erster Tag. Kroch frühmorgens aus meinem Zelt und sah, dass alle anderen schon abgebaut waren und jedermann geschäftig und laut rufend umherlief. Das Dromedar, dem ich tags zuvor vorgestellt worden war und das, wenn ich richtig verstanden hatte, auf den Namen Malik hörte, wartete bereits. Und oh, die quastenverzierten Satteltaschen schleiften auf der Erde. Die Dattelpalmen von Ramadi standen knietief im Dunst, der sich in Erwartung des Sonnenaufgangs golden zu verfärben begann. Während ich nach dem silberverzierten Sattelknauf griff, kamen alle neugierig herbeigelaufen, um zu sehen, ob ich herunterfallen würde, wenn Malik sich schaukelnd erhob. Die Fußfessel wurde gelöst, Malik grunzte und klappte sich auf wie ein Taschenmesser. Mein Kopf ragte nun über den Dunst in das Sonnenlicht, das mir rot in die Augen stach. Dann machten wir kehrt und folgten der langen Reihe von Lastkamelen die rötliche Piste entlang, die in nordwestlicher Richtung nach Kubaisa führte. Und zum ersten Mal bemerkte ich um die Schatten, die mein Kopf und Maleks nickender Kopf und Fachts Kopf warfen, den Lichtring, der Cellini in solches Entzücken versetzt hat. Schon jetzt reden alle von Schutzgeld. Man rechnet damit, dass gewisse Toman Badawi uns angreifen werden, wenn wir nicht 5 türkische Pfund pro Tier bezahlen. Wir werden von einigen prächtigen, kampferprobten Männern auf Ponys begleitet, Gefolgsleuten eines gewissen Abdulaziz, wenn ich den Namen richtig verstanden habe, Oberscheich der Delaim. Kaum waren wir außer Reichweite des Serais von Ramadi, waren wir auf uns allein gestellt. Am Nachmittag ließ ich mich hinter den Hauptteil der Karawane zurückfallen und war gerade dabei, mit dem Sayyid Mohammed, seinem Koch Haji Mohammed und einem rehäugigen braunen Jungen aus Damaskus namens Saleh über einem Feuer aus Bitterkrautzweigen Tee zu machen, als plötzlich auf einer steinigen Anhöhe im Westen dahinpreschende Kamelreiter auftauchten. Als sie uns sahen, hielten sie an und saßen ab. Im Wind war das Stöhnen und Knurren der Tiere zu hören. Der Sayyid griff nach seinem Gewehr und spuckte große Töne, der Koch packte rasch das Teezeug zusammen und dann ritten wir so eilig der Karawane hinterher, dass die Satteltaschen flogen und klapperten und die Dromedare geiferten und schnaubten. Wunderbar, wie alle Verantwortung von einem genommen wird, wenn man die Sprache nicht versteht. Ich folgte den anderen ohne die leiseste Vorstellung, wer Freund oder Feind war. Und da ich meine Uhr per Luftpost geschickt hatte, war ich ganz unbesorgt. Natürlich war es ein falscher Alarm. Aber der Schreck fuhr einem trotzdem in die Glieder. Fast wie bei den Lerchen, die vor den Kamelen singend aufflattern und bei dem Karnickel, das in den Dornbusch davonhoppelte. Zweiter Tag. Wir kampierten an einem Ort namens Sheikh Mohammed in der Nähe einer Wasserstelle. Am nördlichen Horizont sind schwarze Rauchtupfer von den Asphaltgruben von Kubaisa. Heute Morgen musste ich Abaya und Kifia anlegen, da Saleh mir im Auftrag von Jessem mitteilte, dass eine europäische Kopfbedeckung dem Ansehen der Karawane schade. Englisch Hut, nix gut, Mann. Arabisch Hut, gut. Also liege ich in der ganzen Pracht eines neuen Bagdader Mantels, der Abaya, auf einem Teppich vor meinem Zelt, über mir ein leuchtender Himmel, gestreift wie eine türkisblaue Gesteinsschicht. Neben meinem Zelt werden die großen Ballen, die auf Jessemarawafs Kamelen transportiert werden, im Halbkreis um ein Feuer gestapelt, an dem die würdevollsten Leute der Karawane sitzen und Kaffee trinken. Gegenüber ist das englische Zelt von Sayyid Mohammed, offenbar Treffpunkt der Jeunesse Dorée. Komplettiert wird der Kreis durch die Ballen der 6-7 anderen Gruppen, die noch zur Karawane gehören, aufgebaut in einem Halbmond windwärts zum Feuer, wie die von Jessem. Außerdem Sayyid und mir und den Tanzmädchen mit Ziel Aleppo ist nur ein Kaufmann aus Damaskus so erschöpft, dass er sein Zelt aufbaut. Alle anderen sitzen im Freien auf Teppichen um die Feuer. Die Kamele weiden auf den Hügeln an der Wasserstelle, zeichnen sich dunkel in eigentümlichen Silhouetten gegen den Himmel ab. Gelegentlich sieht man einen Wächter mit einem Gewehr über dem Rücken bewegungslos auf einem der gelbbraunen und stahlvioletten Hügel stehen, die sich wie ein Durcheinander von Meereswellen in alle Richtungen entfernen. An der Wasserstelle, wo ich gebadet habe, hatte ich eine lange Unterhaltung, bestehend aus 7 Worten und vielen Gesten, mit einem von Sayyid Mohammeds Leuten, einem hochgewachsenen Mann namens Suleiman, der sehr schlanke Füße und Hände hatte. Er fragte nach einem Engländer namens Hilby, unter dessen Kommando er im Nejd Kamelführer gewesen sei. Meine Antwort, dass ich von Hilby wüsste, fand er hochinteressant. Auch er habe sich wie ein Araber gekleidet und sei ein Freund der süßen Wüstenluft gewesen. Luft in Wüste wie Honig. Luft in Bagdad schlecht. Suleiman pflückte einen Zweig von einer aromatischen Pflanze und ließ mich daran riechen. Eine Art Rosmarin vielleicht. Wüste so, sagte er und verzog dann das Gesicht zu einer Grimasse größter Abscheu. Inglis von Bagdad, so. Hilibi, Freund von Araber. Keine Angst vor Wüste. Sehr gut. Dann nahm er mich bei der Hand und führte mich zum Zelt des Sayyid, wies mir den Ehrenplatz zu und brachte Kaffee und Datteln. Nachdem ich lange dort gesessen und versucht hatte, das eine oder andere Wort der Unterhaltung aufzuschnappen, in der es offenbar um den Netzt ging und dass dort nicht geraucht werden dürfe und was für ein großer und edler Mensch Ibn Saud sei, den selbst die Engländer als Sultan anerkennen, tauchte Fahad auf, mein Kamelführer, und berichtete, dass das Abendessen fertig sei. Er und Bagdad Saleh vermittelten mir den Eindruck, dass ich mich nach Ansicht von Jassim und seinen Leuten in schlechter Gesellschaft bewege, wenn ich so oft im Zelt des Sayyids Mohammed sei. Saleh sagte jedenfalls etwas in der Art, als er bei Sonnenuntergang die Kamele zurückholte. »Sayyid, nix gut, Mann. In der Wüste ist das gesellschaftliche Leben offenbar genauso kompliziert wie anderswo auch.« Und so saß ich allein in meinem Zelt und aß Reis und Dosenwürstchen, noch dazu koschere. Ich spähte durch den Türschlitz. Fahad fand, dass ich im Verborgenen essen solle und schloss mich jedes Mal sorgfältig ein, wenn er hinausging, und versuchte mir ein Bild von den anderen Teilnehmern der Karawane zu machen. Um Jassim Arawafs Lagerfeuer waren mein Zelt und das der Tanzmädchen, aus dem leises Babygeschrei erklang, und die kleineren Lagerfeuer von Leuten mit nur wenigen Kamelen, die sich Jassim offenbar angeschlossen hatten. Gegenüber das khakifarbene Zelt des Sayyids und das große Zelt des Kaufmanns aus Damaskus und die beiden Sänften, in denen ein kleiner türkischer Händler und seine Frau unbeweglich saßen. Am einen Ende des Ovals war das Lager der Männer, die die jungen Kamele nach Syrien überführen, wo sie verkauft werden sollen, und am anderen Ende die Gruppe, in der besonders ein würdiger alter Herr mit grünem Turban und einem Bart wie Schnee und einem dunkelblauen Regenschirm auffiel. Blaue Rauchspiralen ziehen von den Lagerfeuern durch das amethystfarbene Dämmerlicht. Kamele nähern sich in dichter Schar dem Lager, schnuppern die Luft, knabbern hier und da an Zweigen, werden von dem langgezogenen labialen Kommando des Treibers weitergedrängt. Der Molla singt das Abendgebet. Die Männer stehen barfuß in einer langen Reihe, das Gesicht nach Südwesten, und werfen sich wie im Gleichklang langsam zu Boden. Allmählich füllen die Kamele das weite, ovale Areal zwischen den Lagerfeuern, bekommen ihre Fußfesseln angelegt und falten sich kauend und stöhnend der Reihe nach zusammen. Die Sterne zeichnen sich wie deutliche Flecken am leuchtend kristalldunklen Himmel ab. Meine Decken riechen nach Kamel und Qualm. Zwei Schüsse reißen mich aus dem Schlaf, als hätte jemand mitten in der Nacht geklingelt. Stimmen sind zu hören und das Knirschen von Kieselsteinen unter nackten Füßen. Saleh schaut zum Zelt herein und sagt stolz, »Harami, Peng Peng, Imshi, gehen fort!« Und dann wiegt mich das leise, undeutliche Grummeln von 500 Kamelen wie auf Wellen wieder in den Schlaf. Dritter Tag. Nach mehreren Stunden Ritt sahen wir Palmen in einer flachen Senke und erreichten den kleinen Wüstenhafen Kubaisa, zusammengekauert in Lehmmauern zwischen Felswänden und Sandhügeln. Stattete dem Mudir, dem Bürgermeister, einen Besuch ab und vertrödelte den halben Tag mit Ergebenheitsadressen, Kaffee und Nettigkeiten. Vor dem Stadttor spielten Kinder mit einer zahmen Gazelle. Wurde von einem angenehmen, dicken Scheich zu sich nach Hause abgeschleppt, wo es ein wundervolles Essen gab. Eier und Reis und gebratene Datteln und Huhn. Der dicke Scheich wird uns begleiten, um durch die Majestät seiner Erscheinung die Badawi abzuschrecken. Alles Freunde, sagte er und schlug sich an die Brust. Musste 9 oder 10 verschiedene Dattelsorten probieren und durfte nicht auf den Basar gehen. Stattdessen wurden alle möglichen Bediensteten entsandt, die mir das Gewünschte besorgen mussten. Diese ganze vornehme Gesellschaft ist ziemlich anstrengend. Flüchtete schließlich mit einem Buch durch eine lange Felsschlucht zu einer tiefen Bergsenke voller mineralischer Quellen, die in gelbem Gestein dampften und brodelten. Ganz wie auf dem Sinai. Jehova war oft hier damals. Vierter Tag. Heillose Komplikationen. Der Mudir kam, um Jassim und dem Amerikai seine Aufwartung zu machen, ließ sich aber in das Zelt von Sayyid Mohammed locken, der ein ziemlicher Wichtigtuer ist. Erregung und finstere Blicke, dann Entschuldigungen, abermaliger Besuch, endloser Austausch von Höflichkeiten. Ich hockte da und grinste und nickte wie eine blöde Porzellanfigur. Aber der Sayyid zog seine Infamie in großem Stil durch, breitete Teppiche und Abayas auf der Erde aus und präsentierte mit grandioser Geste einen Korb mit Datteln und eine Tüte mit türkischen Süßigkeiten, die der Mudir unter seinen Dienern und den Krüppeln und Lahmen und Blinden in seiner Umgebung verteilte. Ein prächtiger Tag für den Sayyid. Bukra, inshallah, brechen wir auf. Fünfter Tag. Malik, mein Kamel, hat lange Wimpern und buschige Augenbrauen, die es hochziehen kann. Bemerkenswert, wie wählerisch Kamele in puncto Essen sind. Manche saftig aussehende Büsche werden ignoriert. Aber hin und wieder gibt es kleine Rosetten mit distelartigen Blättern, die sie gierig anstieren. Und wie sehr man das Tier auch antreiben mag, man bekommt es nicht von der Stelle. Aufbruch am frühen Morgen mit beträchtlichem Tamtam. Die Sonne steht uns im Rücken, die Schatten sind unglaublich lang und enden in hellen Lichtkronen. Ritt gemeinsam mit dem dicken Scheich, der aus seinen Satteltaschen immer neue Hühnchenkeulen hervorholte. In unserer Karawane besteht folgende Ordnung. Die einzelnen Gruppen reiten separat los, Jassims Trupp gewöhnlich zuerst, und bilden allmählich eine Linie. Und sobald die Granden sich den Schlaf aus den Augen gerieben haben und die Sonne ihre Dromedare zum Leben erweckt hat, reiten sie voran. Ein, zwei Agail kann man immer bei ihren Erkundigungen auf den steinigen Hügeln am Horizont sehen. Mittags versammeln sich die Granden um Kochtöpfe mit Reis und trinken Kaffee, während die Karawane weiterzieht, die sie im Laufe des Nachmittags wieder einholen. Heute Abend kampieren wir in einer flachen Senke, bedeckt mit kleinen aromatischen Pflanzen. Schich und Rueta. Rueta, wahrscheinlich das wohlriechende Kraut, von dem Xenophon in seiner Anabasis wiederholt berichtet, scheint den Kamelen ganz besonders zu schmecken. In der Regenzeit muss es hier viel Wasser geben. Übrigens scheint die Regenzeit bevorzustehen, da sich im Norden mächtige Regenwolken auftürmen, worüber alle hoch erfreut sind. Denn hier sagt man, dass ein Tag Regen reichlich Nahrung für die Kamele bedeutet. Und außerdem bleiben die Badawi dann in ihren Zelten. Saß im Zelt des Sayyid, ungeachtet der Vorwürfe von Bagdad Saleh, Sayyid, verdammter Lockervogel, was immer das heißen mochte, und trank Tee mit Kondensmilch, die ich dem Sayyid in einem Moment von Überschwang geschenkt hatte, und hörte Suleiman zu, dem Mann, der mit Hillebi im Netscht gewesen war und nun auf einer winzig kleinen Laute klagende Melodien spielte. Sechster Tag. Eine Hochebene hinauf. Der Trampelpfad, über Jahrhunderte von Kamelfüßen ausgetreten, wand sich um rosafarbene, gelegentlich mit Trockenpflanzen gesprenkelte Felssimse. Einmal kamen wir an den üblichen Skeletten vorbei. In einer Schlucht fanden wir die Spuren eines Ford, Leachmans Auto, wie mir erklärt wurde. Leachman wurde während des Aufstands vom Sohn eines alten Mannes erschossen, den er beleidigt hatte. Schließlich ein schöner Lagerplatz am Rand einer Senke, wo das trockene Schich hüfthoch stand. Als wir unsere Kamele festbanden, stürzten drei Karnickel aus ihrer Deckung, großes Hallo, und jeder knallte munter drauf los. Nachmittags vorbei an einem kleinen, eckigen, steinernen Turm. Ging nach dem Abendessen, in der Zeit, in der die Kamele heimgebracht werden, nach draußen. Ein Badawi, den ich schon zuvor auf einem weißen Dromedar gesehen hatte, kam auf mich zu und sagte, er sei ein Freund von Malik Faisal. Wir gingen in die Wüste hinaus, er schnupperte die Luft und sagte, die Wüstenluft sei süß. Sein Name war Nawaf. Seine Zelte sind in El Gara, auf halber Strecke nach Damaskus. Ich brachte ihm die Wörter Norden, Süden, Osten und Westen bei, die er sofort perfekt aussprach. Meine Aussprache der arabischen Wörter war dagegen so komisch, dass er lachte, bis ihm die Tränen in die kajalumrandeten Augen traten. Wir tranken dann Kaffee bei den Leuten, die die jungen Kamele nach Syrien bringen, wo sie verkauft werden sollen. Der Hadji, der alte Herr mit dem Regenschirm, saß am Lagerfeuer und ließ sich über irgendetwas aus. Bei der Rückkehr in mein Zelt fand ich Bagdad Saleh und Jassims Jungen vor, die Zigaretten für mich drehten. Sie berichteten von irgendeiner schlimmen Sache, die die Kamele beinahe erwischt hätte. Aber so richtig habe ich sie nicht verstanden, außer dass Bagdad Saleh die Katastrophe mutig abgewendet hat. Wenn Saleh Englisch spricht, ist kaum zu verstehen, was er sagen will, weil er als ehemaliger Boy im anglo-indischen Militärcamp in Bagdad die beklagenswerte Vorstellung hat, dass Hindustani und Englisch ein und dieselbe Sprache sind. Es gibt nichts Schöneres auf der Welt, als keine Uhr und kein Geld zu haben und für nichts verantwortlich zu sein. Wie ein Derwisch oder ein kleines Kind. 7. Tag. Das Postflugzeug flog in großer Höhe über uns hinweg. Alle beobachteten es verächtlich und kommentarlos. Furchtbar kalt. Regenschauer klatschten uns ins Gesicht. Alles mehr oder weniger nass. Habe noch nie ein Tier gesehen, das sein Missfallen so deutlich zeigen kann wie Malik im Regen. Bei Sonnenuntergang wird sich, inshallah, auch der Wind legen. Sitze in kalter Pracht in meiner goldbestickten Abaya, in meinem Herz- und Karo-Zelt, das trotz des karminroten Futters auf ganz abscheuliche Weise den Wind hereinlässt. Aber wer hat je in stärkerem Wind gefroren? Mit dem Ansehen des Sayyid in der Karawane scheint es nicht zum Besten zu stehen. Bagdad Saleh berichtet jedenfalls, dass Suleiman Streit mit ihm hatte, ihm ins Gesicht schlug und auf seinem Kamel in Richtung Bagdad davonritt. Ich werde das leise Klagen seiner Laute vermissen, das sich neben dem Brummen und Grummeln der Kamele durch das nächtliche Camp zog. 8. Tag. Es gibt keine entspanntere, gemächlichere Form des Reisens. Das Kamel schaukelt gerade so sehr, dass man allmählich in eine leise Schläfrigkeit sinkt. Man treibt es gerade so sehr an, dass die Gedanken in einem leichten Dämmerzustand verharren. Man reitet erst mit diesem, dann mit jenem und blickt zurück auf die Karawane, die sich wie ein Drachenschwanz hinter einem herzieht. Manchmal verschwindet ein Teil in einer Senke oder hinter einem Hügel. So treiben Wolken dahin, fließen Ströme. Niemand erteilt Befehle. Jeder weiß, was zu tun ist. Wie bei den Zugvögeln. Der Himmel ist eine riesige Sphäre aus mattem Glas, die auf der Teigkruste namens Erde ruht. Heute hier und da mit rötlichen Tupfern der Wintersonne versehen. Gegen Abend, in der Stunde, wenn die Beine schmerzen und der Magen vor Hunger wie ein Hund knurrt, kamen wir zu einem weiten Tal, das in nord-südlicher Richtung verläuft. Gegenüber auf der anderen Seite zeichnete sich eine Reihe schwarzer, käferartiger Objekte ab. Die Zelte der Delaim.
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3: Um 9 Uhr mit Tarek Yusbashi. In Oakland in Kalifornien läuft derzeit ein großer Prozess gegen Meta. Mehrere US-Bundesstaaten werfen dem Social-Media-Konzern vor, mit ihren Plattformen Kinder und Jugendliche gezielt süchtig zu machen. Jetzt wurden die Eröffnungsplädoyers gehalten. Aus Los Angeles, Reinhard Spiegelhauer.
4: In ihrem Eröffnungsplädoyer zitierten die Kläger immer wieder eine Formulierung, die sie in internen Meta-Dokumenten gefunden haben. The young ones are the best ones. Meta werfe ganz bewusst und gezielt den Angelhaken nach jungen Menschen Strafen aus, um sie dann möglichst lange auf ihren Plattformen zu halten mit Techniken, die suchtfördernd seien. Die Verteidigung erwiderte, Zitate würden bewusst aus dem Zusammenhang gerissen. Die Ankläger pickten sich aus den Abermillionen-Accounts einige wenige problematische heraus. Altersverifikation sei ein grundsätzliches Problem. Und warum denn dabei nicht die App-Stores in die Pflicht genommen würden?
3: Bundesjustizministerin Hubig will es Mieterinnen und Mietern erleichtern, sich besser gegen Hitze zu schützen. Die SPD-Politikerin schlägt vor, das Mietrecht entsprechend zu ändern. Aus der NDR-Nachrichtenredaktion Jonas Valentin Weber.
5: Bisher haben Mieter keinen gesetzlichen Anspruch, wenn sie ihre Wohnungen mit fest installierten Klimaanlagen oder etwa Sonnenblenden ausstatten wollen. Bei entsprechenden baulichen Veränderungen müssen in der Regel die Vermieter zustimmen. Das will Hubig jetzt offenbar aufweichen. Für beide Seiten, also für Mieter und Vermieter, müsse es in Zukunft klare und praktikable Regelungen geben, sagte die SPD-Politikerin der Rheinischen Post. So könne auch das klassische Rechtssystem einen Beitrag zum Hitzeschutz leisten. Das Thema müsse aber auch ganz grundsätzlich zu einem Schwerpunkt der Politik werden, forderte Hubig. Andere Länder seien Deutschland da voraus.
3: Am heutigen Welttag der humanitären Hilfe hat der Leiter des Berliner Büros des UN-Welternährungsprogramms Frick daran erinnert, dass fast 300 Millionen Menschen weltweit Hunger litten. Immer weniger Hungernden könne geholfen werden, sagte Frick auf NDR Info.
6: Wir hatten im Jahr 2025 praktisch über Nacht ein Drittel weniger Finanzierung. Wir haben bis jetzt 120 Millionen Menschen versorgt. Wir schaffen es mit Mühe, vielleicht noch 100 Millionen Menschen zu versorgen. Das ist ein Drittel der Menschen, die eigentlich dringend Hilfe benötigten. Und die Kürzungen sind weltweit eine Tatsache. Das ist nicht nur aus den USA, auch der deutsche Etat für humanitäre Hilfe ist drastisch gekürzt worden.
3: Martin Frick, Leiter des Berliner Büros des Welternährungsprogramms der Vereinten Nationen auf NDR Info. In Belgien in der Nähe der deutschen Grenze kämpfen Einsatzkräfte weiter gegen das große Feuer im Naturschutzgebiet Hohenfenn. Zuletzt haben sich die Flammen auch aufgrund von Regen nicht weiter ausgebreitet. Die Feuerwehr versucht nun, den Brand einzukreisen. Gelingt dies, bestehe die Hoffnung, das Feuer unter Kontrolle zu bringen, hieß es. Weil der Boden größtenteils aus Torf besteht, könnte es Wochen oder Monate dauern, bis der Brand komplett gelöscht ist. Fußballnationalspieler Jamal Musiala ist bei einem Testspiel erneut zusammengebrochen, zum zweiten Mal innerhalb weniger Tage. Wenig später gab er selbst leichte Entwarnung. Aus Mainz, Anna Claire.
7: Am Ende war die 2:4 Niederlage der Heidenheimer gegen die Bayern doch nur Nebensache. Denn erneut sorgte Jamal Musiala für einen Schreckmoment, als er wenige Minuten nach seiner Einwechslung auf dem Feld zusammenbrach. Bereits vor wenigen Tagen ist das schon einmal passiert. Im Testspiel gegen Leipzig brach Musiala ebenfalls auf dem Feld zusammen, blieb regungslos liegen und ging dann benommen vom Platz. Später meldete er sich auf Instagram zu Wort und erklärte, dass er unter kurz auftretenden Bewusstseinsaussetzern leide, ausgelöst durch eine neurologische Dysfunktion. Dies ist aber gut zu behandeln.
3: US-Präsident Trump hat die angekündigten Zölle gegen Kanada kurzfristig ausgesetzt. Geplant waren 50% Importgebühren, unter anderem auf kanadischen Wein, Hockeyschläger und Zement. Eigentlich sollten sie heute in Kraft treten. Jetzt soll es einen Aufschub von 3 Tagen geben, damit beide Länder weiter verhandeln können. Trump will die Zeit nutzen für einen Deal für das Pipeline-Projekt Keystone XL. Die Pipeline sollte Öl von Kanada bis zum Golf von Mexiko pumpen. Allerdings war das Projekt nach Protesten von Umweltschützern unter Trumps Vorgänger Biden gestoppt worden. Das waren die Nachrichten. Das Wetter in Norddeutschland. Heute verbreitet dichte Wolken und häufig Schauer, vereinzelt Gewitter, zum Abend hin trockener und teils freundlicher bei Höchstwerten von 19 bis 22 Grad. Morgen neben freundlichen Abschnitten ebenfalls oft wolkig mit Schauern und Gewittern, maximal 20 bis 24 Grad. Am Freitag weiter unbeständig mit Schauern und Gewittern, aber auch freundlichen Abschnitten, 20 bis 24 Grad. Und am Sonnabend dann ein Wechsel aus Sonne, Wolken, Regen und Gewittern. 18 bis 22 Grad. Es ist 9.05 Uhr.
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1: Mittwoch ist heute der 19. August und heute feiert eine Frau Geburtstag, an die ich beste Erinnerungen habe. Vor 20 Jahren ungefähr habe ich die Vormittagssendung samstags moderiert beim Bayerischen Rundfunk im Klassikprogramm. Und auf demselben Flur nebenan im Studio in München war die Gesundheitssprechstunde mit Dr. Marianne Koch. Und wir haben uns ganz oft diesen Vormittagen in der Teeküche dort getroffen, uns wunderbar unterhalten. Sie hat mir viele Tipps gegeben und mich sehr beeindruckt. Bis letztes Jahr, bis zum September, hat Marianne Koch diese Radiosendung moderiert. Jetzt wird sie 95, heute. Und wir gratulieren gleich nach Otorino Respighi. Guten Morgen.

0: Das war das Boston Symphony Orchestra Bergamasca aus Antike Danze et Arie von Ottorino Respighi, 8:45 auf NR Kultur. Ein Name, den man mit unterschiedlichen Dingen in Verbindung bringen kann und alles ist richtig. Marianne Koch, Ärztin und Moderatorin in Radio und Fernsehen zu Gesundheitsthemen. Marianne Koch, die bei Was bin ich mitgeraten hat und Schauspielerin, in unterschiedlichen Filmen mitgespielt, wie Des Teufels General oder Für eine Handvoll Dollar. Marianne Koch. Heute wird sie 95 Jahre alt.
1: Ich weiß noch, wie die mit ihren Panzern da bei uns in der Straße in Gasselgersteig vorbeifuhren und uns Kindern Bonbons von den Panzern runtergeworfen haben.
2: Wer nach dem Krieg im Münchner Stadtteil Geiselgasteig aufwuchs, der kam wohl zwangsläufig mit dem Filmgeschäft in Berührung. Schließlich befanden sich dort die großen Studios. Die ganz junge Marianne Koch jobbte dort als Hilfskraft, während sie Medizin studierte. Vor die Kamera zog es sie nach eigenen Worten nicht. Und trotzdem war sie 20 Jahre ein Leinwandstar.
3: Sie haben doch nicht schon wieder geweint, oder doch?
4: Nein, Sir, heute nicht.
3: Sie brauchen jetzt nicht mehr lange traurig zu sein.
2: Drehen mit Hollywood-Stars, mit den großen italienischen und deutschen Regisseuren und das, wo sich Marianne Koch gar nicht als Schauspielerin verstand. Ihre diesbezügliche Lässigkeit sei wohl der Grund gewesen, warum sie studierte Künstlerinnen bei Probeaufnahmen ausstach.
1: Ich habe mir das auch damals wie heute nur so erklären können, dass ich eben diese totale Gelassenheit, heute würde man sagen, ich war cool. Ich hatte ja einen Beruf. Das war alles nur ganz lustig, hat mich ein bisschen neugierig gemacht, natürlich, klar.
5: Wissen Sie, wenn man Kaffee kocht, dann muss man sich konzentrieren, sonst schmeckt er nämlich nicht.
2: Für ihre Rolle in der Zuckmeier-Verfilmung Des Teufels General an der Seite von Kurt Jürgens bekam sie 1955 das Filmband in Silber als beste Nebendarstellerin. Rückblickend verklärt die jetzt 95-jährige Marianne Koch ihre Filmkarriere in keiner Weise. Ganz im Gegenteil, die Bekanntheit sei ihr eher lästig gewesen, die Drehs waren anstrengend.
1: Was wirklich toll war, war, dass ich zu einem Zeitpunkt, als man noch nicht so locker verreisen konnte, die halbe Welt gesehen habe.
2: Nach großen Erfolgen, etwa mit dem Italo-Western Für eine Handvoll Dollar an der Seite von Clint Eastwood, beendete Marianne Koch Anfang der 70er Jahre ihre Filmkarriere.
1: Es war einfach ein totaler Umbruch in meinem gesamten Leben. Ehe kaputt. Ich habe mich mit Film und so weiter eigentlich nicht mehr identifizieren können wollen. Ich wollte unbedingt jetzt zurück. Sicher haben die Kollegen, die ja alle fast 20 Jahre jünger waren, gesagt, was will die Alte hier? Ja, natürlich. Aber das ging dann eigentlich sehr gut.
2: Sie wurde Talkshow-Gastgeberin und blieb der Rateshow Was bin ich weiterhin treu, wurde jedoch vor allem als Expertin in der BR-Radiosendung Das Gesundheitsgespräch populär, das sie 25 Jahre lang moderierte.
1: Diese Art von Kommunikation zwischen Arzt und Patient, die halte ich trotz aller Digitalisierung und so, halte ich für nach wie vor ganz wichtig.
2: Auch die hochbetagte Marianne Koch hadert nicht mit ihrem Alter. Neben ihrer bemerkenswerten Gelassenheit vermutlich auch einer der Gründe für ihre beneidenswerte Vitalität.
1: Ich habe nichts gegen mein Alter. Ich habe auch nichts dagegen, wenn man mich auf mein Alter anspricht. Wobei ich sagen muss, ich habe schon ziemlich Glück, dass ich in diesem Alter sehen, hören und arbeiten kann.
0: Peter Jungblut hat gratuliert. Marianne Koch wird heute 95 und wir schließen uns von Herzen an.

0: Sogenannte Moses Fantasy von Niccolo Paganini, Jan Vogler, Violoncello, zusammen mit den Dresdner Kapellsolisten auf NDR Kultur. Meta, der Mutterkonzern von Facebook und Instagram, steht jetzt vor Gericht, und zwar in Oakland in den USA. Sind Sie dafür verantwortlich, dass Social-Media-Sucht um sich greift, dass psychische Probleme bei Kindern und Jugendlichen zunehmen? Reinhard Spiegelhauer verfolgt den Prozess für uns.
1: Power does not excuse harm. Profits does not erase the responsibility of big tech.
2: Macht ist kein Freibrief und Profit befreit Big Tech nicht von Verantwortung, ruft Lori Schott.

0: Sie steht vor einem Plakat mit mehr als 130 Namen. Kinder und Jugendliche, die, davon sind die Angehörigen überzeugt, durch Social Media in den Tod getrieben worden sind. Schotts Tochter Annalena hatte Selbstwertprobleme, die Instagram tödlich verstärkt habe, sagt die Mutter. Tausende Klagen von Angehörigen laufen, aber in Oakland geht es jetzt nicht um Einzelfälle. Es geht ums Prinzip. Sie haben eine ganze Reihe von Funktionen entwickelt, die die Anfälligkeit junger Gehirne ausnutzen, um sie dazu zu bringen, immer wieder zurückzukommen. Etwa Instagram Stories, Autoplay und das endlose Scrollen. Und für Kaliforniens Generalstaatsanwalt Rob Bonta ist klar, das ist wirklich Absicht. Um natürlich möglichst viel, möglichst passgenaue und damit teure Werbefläche zu verkaufen. Die Generalstaatsanwälte von Kalifornien, Colorado und New Jersey geben nach den Eröffnungsplädoyers eine Pressekonferenz. Die Verteidigung nicht. Von Meta gibt es schriftliche Statements wie dieses.
1: Die Generalstaatsanwälte mögen es einen wegweisenden Fall nennen. Ihre Vorwürfe sind schwach und unbelegt, ihre finanziellen Forderungen völlig unverhältnismäßig.
0: Phil Weiser, Generalstaatsanwalt von Colorado, vergleicht das Verfahren mit Prozessen gegen beispielsweise die Tabakindustrie. Beide Verfahren gehen auf parteiübergreifende Ermittlungen der Bundesstaaten zurück. In beiden Fällen hat der Kongress nicht gehandelt und in beiden geht es um öffentliche Gesundheit und um Marketing an Kinder, das ihrer Gesundheit schadet. Die Verteidigung sagt in ihrem Eröffnungsplädoyer vor Gericht, die Kläger picken sich hier einzelne interne Mails heraus und reißen sie aus dem Zusammenhang. Dass sie eine Handvoll Accounts von unter 13-Jährigen gefunden haben, das ignoriert die Anstrengungen Metas, Jugendliche zu schützen. Und überhaupt, warum sorgen nicht die App Stores dafür, dass die Jüngeren entsprechende Apps erst gar nicht auf ihre Handys laden können? Ich will kurz klarstellen, wer hier die Opfer sind. Meta ist nicht das Opfer, Meta ist der Täter. Die Kinder, ihre Familien und Eltern, sie sind die Opfer. Meta ist nicht das Opfer. Und Meta ist nur das erste Unternehmen, das vor Gericht steht. Das Ganze ist ein branchenweites Problem. Viele dieser gefährlichen Funktionen gibt es nicht nur bei Meta. Und wir haben inzwischen auch TikTok verklagt. Wenn es nach dem kalifornischen Generalstaatsanwalt geht, kommen auch Snap und YouTube noch an die Reihe. Für Lori Schott vielleicht kein Trost, aber Genugtuung.
2: No company, no matter how wealthy, no matter how influential.
0: Keine Firma, egal wie reich, machtvoll oder wie unantastbar sie sich fühlt, sollte über der Wahrheit, dem Recht und unseren Kindern stehen.
2: The law and our children.
3: Prozess in den USA gegen Meta vor in Oakland.

0: sogenannte schwarze Tastenetüde, die Etüde in Gestur von Frédéric Chopin, gespielt von Murray Pariah. Kurz nach 9:30.
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0: Kurzen Blick auf die Nachrichten. Zum heutigen Welttag der humanitären Hilfe fordern viele Organisationen mehr Unterstützung. Die Zahl der humanitären Krisen nehme zu, während die Finanzierung immer weiter schrumpfe, sagt die Vorsitzende des Dachverbandes von Entwicklungs- und Hilfsorganisationen Venro Heinlein. In Belgien ist die Feuerwehr weiter im Einsatz, um den Brand im Naturschutzgebiet einzudämmen. Ein Feuerwehrsprecher der Stadt Monschau nahe der belgischen Grenze sagte, ein Lichtblick sei der Regen, der heute angesagt sei. Und der Schlagzeuger der Band ZZ Top ist gestorben. Frank Beard wurde 77 Jahre alt. Sänger und Gitarrist der Band Billy Gibbons würdigt ihn als großartigen Freund und innovativen Musiker, dessen charakteristischer Rhythmus entscheidend für den Sound von ZZ Top gewesen sei. Das Wetter bei uns, dichte Wolken, immer wieder Schauer, auch Gewitter. Zum Abend hin trockener und auch freundlicher. Insgesamt 19 bis 22 Grad. Jetzt mit Schauspielmusik von Arthur Sullivan in den Tag, Dance of Nymphs and Reapers aus The Tempest nach Shakespeare.

Schauspielmusik nach Shakespeare, The Tempest von Arthur Sullivan, hier mit dem BBC Philharmonic Orchestra und der Richard Hickox um 9.37 Uhr auf NR Kultur. Und hier eine Kombination bei Mescere Mes. Sie singt von diesen zwei Dingen, die, glaube ich, nur über die Ohren, also in musikalischer Form, erträglich sind. Cod Liver Oil and Orange Juice. Also Lebertran und Orangensaft.

0: Mescreme, Mace und Cod Liver Oil and Orange Juice um 9.41 Uhr auf NDR Kultur. Die Stadt mit dem größten Groove in diesen Tagen ist Hannover im Norden. Da startet die dritte Ausgabe des Überschlag-Festivals. Größtes Schlagzeugfestival in Europa, 5 Tage lang. Unterschiedliche Schlagwerkkünstler, Perkussionskünstler und Performancekünstler. Außerdem gibt es Künstlertalks, Workshops und ein großes Mitmachkonzert unter freiem Himmel. Viel Programm, Andrea Schwietzer mit einem Überblick.
1: Vom klassischen Marimbaphon-Konzert über nächtliche Performances aus der Noise-Szene bis hin zu immersiven Klangerlebnissen und Kinderkonzerten. Mit dem Programm will Festivalleiter Philipp Kohnke
2: Hörgewohnheiten brechen, Leute überraschen, Fragen stellen, Ohren öffnen.
1: Los geht es heute Abend denn auch mit einer Komposition für 6 Schlagzeugerinnen und Schlagzeugern an Holzbalken. Riesige Holzbalken.
2: Also wir haben uns jetzt ganz schön viele Wochen damit beschäftigt, also aus wirklich alten Eichenbalken, aus alten Fachwerkhäusern mit einem Schreiner gemeinsam diese Instrumente herauszuschälen, im wahrsten Sinne des Wortes, bis dann schöne Klänge entstehen. Die werden dann so mit Tonabnehmern versehen und dann so amplifiziert.
1: Ein Stück aus dem Bereich der Minimal Music, komponiert von Michael Gordon.
2: Das ist eigentlich so über eine Stunde zehn, so ein Trip, so ein Trance-Trip. Und man taucht da ein wie in so einen Strudel und kommt nicht mehr raus.
1: Den passenden Ort für diese Musik hat Philipp Kohnke in Hannover auch gefunden. Die Holzhalle in den Hainhölzer Höfen. Insgesamt werden 8 verschiedene Bühnen in der Stadt bespielt. In der Marktkirche singt und spielt der Vibraphonist Simone Rubino Werke von Bach, Vivaldi, Pärt und Monteverdi.

0: In der Staatsoper tritt der Schlagzeugnachwuchs der Musikhochschule auf. In der Indigo Glocksee die futuristischen Raver von Arsenal Mikebe, ein Perkussionsensemble aus Uganda. Und im Ballhof das Kronos-Quartett, der Steelpan-Spieler Andy Akio und ein ziemlich abgefahrenes Trio um den Tschechen Peter Válek. Schlagzeuger, Künstler und Klangmaschinenbauer.
1: Der hat dann wie so eine Blechdose beispielsweise und dann baut er da so einen Motor an so ein Draht und dieser Draht schlägt dann immer so wie verrückt an diese Blechdose von allein.
0: Im Prinzip Lärm, schmunzelt Philipp Kohnke. Aber?
1: Der hat einen Aufbau von, einen riesen Bühnenaufbau voll mit diesen Skulpturen und die drei rennen da rum wie verrückt und bringen diese Skulpturen in Bewegung. Also das ist natürlich auch wahnsinnig faszinierend, diese Skulpturen zu sehen in Aktion.
0: Auch Limpe Fuchs baut Instrumente aus Müll. Die 84-jährige Klangpionierin der Underground-Szene findet das Material dafür auf Schrottplätzen und in Steinbrüchen.
2: Ich bin von Haus aus mutig und eigenwillig. Also wir haben einfach gemacht, was wir wollten. Wir waren Künstler, die was erfunden haben.
0: Limpe Fuchs steht nicht nur morgen Abend beim Konzert auf der Bühne, sondern bereits am Nachmittag in einem Künstlerinnengespräch. Neue Klänge entdecken, in den Austausch gehen und spüren, dass unser Leben aus verschiedenen Rhythmen besteht. Beim Abschlusskonzert am Sonntag um 16 Uhr auf dem Ballhofplatz kommt das alles zusammen. Jede und jeder ist eingeladen mitzumachen und kann dafür während des Festivals eine kleine Mitmachtüte kaufen, erzählt Philipp Kohnke.
1: Drei kleine Instrumente sind da drin und es gibt per Video eine Anleitung, mit der man sich dann 3-4 Tage lang beschäftigen kann. Und am Sonntag kommen alle zusammen und machen tatsächlich gemeinsam Musik. Und der große Wunsch ist, dass wir dann gemeinsam dort rausgehen und diese Erfahrung von Rhythmus im Alltag und Rhythmus der Gemeinschaft mit in unser Leben nehmen.
3: Tolles Konzept und wirklich viel zu entdecken. One City, One Pulse heißt das große Abschlusskonzert dann 16 Uhr am Sonntag. Das ist der 23. August zum Überschlagfestival, dem großen internationalen Schlagzeugfestival in Hannover. Und übermorgen in der Marktkirche, haben wir gerade schon gehört, Vergessenheit, Motto des Abends mit Simone Rubino, spielt Vibraphon, Marimbaphon und singt auch als Countertenor dazu. Wir hören ein Stück von ihm, hier allerdings nur, also in Anführungszeichen nur, am Marimbaphon, Courante aus der ursprünglich Cello-Suite Nummer 3 von Bach.

Simone Rubino, Marimbaphon mit Bach, auch mit Vivaldi, Rameau, Monteverdi, Arvo Pärt und Piazzolla ist der übermorgen in der Marktkirche in Hannover zu erleben mit seinem Programm Vergessenheit im Rahmen des Überschlag-Festivals, Schlagzeugfestival in Hannover. Das Eröffnungskonzert heute zum Beispiel, Opening Night in der Holzhalle, ist schon ausverkauft, manch anderes Konzert auch. Dieser vielen Konzerte an 8 Locations bis zum Sonntag lohnt sich also auf der Internetseite Überschlag-Festival. Nochmal nachzugucken, bevor man umsonst in ein ausverkauftes Konzert geht. Zuckerfee jetzt von Peter Tschaikowski. Hier spielt Nikolai Tokarev.

So tanzen die Kalorien bei Peter Tschaikowski, Nussknacker Nikolai Tokarev hier auf schwarzen und weißen Tasten. Eine Filmmusik von Craig Armstrong hören wir jetzt, der viel James Bond Musik unter anderem geschrieben hat. Am grünen Rand der Welt heißt dieser Film, Literaturverfilmung von 2015 an Thomas Hardys Roman von 1874, Far from the Madding Crowd, spielt in London oder in Großbritannien zur Zeit von Königin Victoria, so ungefähr um das Jahr 1860. Hier die Filmmusik von Craig Armstrong. Mhm.

Eine Filmmusik von Craig Armstrong am grünen Rand der Welt um 6:50. Und das war der Morgen auf NR Kultur. Franziska von Bussel begleitet Sie gleich nach 10 durch den Vormittag. Ich bin Philipp Schmid, freue mich aber jetzt auf morgen früh. Einen glücklichen Mittwoch.

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1: Um 10 Uhr mit Tarek Yusbashi. In Oakland in Kalifornien läuft derzeit ein großer Prozess gegen Meta. Mehrere US-Bundesstaaten werfen dem Social-Media-Konzern vor, mit ihren Plattformen Kinder und Jugendliche gezielt süchtig zu machen. Jetzt wurden die Eröffnungsplädoyers gehalten. Aus Los Angeles, Reinhard Spiegelhauer.
2: In ihrem Eröffnungsplädoyer zitierten die Kläger immer wieder eine Formulierung, die sie in internen Meta-Dokumenten gefunden haben. The young ones are the best ones. Meta werfe ganz bewusst und gezielt den Angelhaken nach jungen Menschen aus, um sie dann möglichst lange auf ihren Plattformen zu halten mit Techniken, die suchtfördernd seien. Die Verteidigung erwiderte, Zitate würden bewusst aus dem Zusammenhang gerissen. Die Ankläger pickten sich aus den Abermillionen-Accounts einige wenige problematische heraus. Altersverifikation sei ein grundsätzliches Problem. Und warum denn dabei nicht die App-Stores in die Pflicht genommen würden?
1: Der heutige 19. August ist der Welttag der humanitären Hilfe. Aus diesem Anlass fordert die Staatsministerin im Auswärtigen Amt, Güler, mehr staatliche Mittel. Darüber müsse bei den Beratungen zum Bundeshaushalt Anfang September gesprochen werden, sagte die CDU-Politikerin dem ARD-Hauptstadtstudio. Aus Berlin Nicole Markwald.
3: Zum Welttag der humanitären Hilfe sagte Serap Güler, notleidenden Menschen zu helfen sei angesichts von Krisen und Krieg weltweit in unserem ureigenen politischen Interesse. Die humanitäre Hilfe ist im Auswärtigen Amt angesiedelt. Vor 2 Jahren wurden die Mittel um rund die Hälfte gekürzt. Für dieses und nächstes Jahr sind rund 1 Milliarde Euro vorgesehen. Mit dem Geld wird beispielsweise in Notgebieten Trinkwasser bereitgestellt, medizinische Versorgung ermöglicht oder Essen verteilt.
1: Mieterinnen und Mieter sollen sich nach Ansicht von Justizministerin Hubig künftig einfacher vor Hitze schützen können. Der Rheinischen Post sagte die SPD-Politikerin, dass sie sich vorstellen könne, dafür das Mietrecht zu ändern. Damit könnte es beispielsweise einfacher werden, die Wohnung mit Klimaanlagen oder Sonnenblenden auszustatten. Bisher gilt, wer bauliche Änderungen an der Wohnung vornehmen will, braucht zwingend das Einverständnis des Vermieters. Der kann bisher aus diversen Gründen solche Installationen verbieten. Laut Hubig braucht es künftig für beide Seiten praktikable Regeln. Die USA und Südkorea wollen ihr laufendes gemeinsames Militärmanöver offenbar deutlich verkürzen. Das berichten übereinstimmend südkoreanische Medien. Zuvor hatte US-Präsident Trump angeordnet, die amerikanische Beteiligung zurückzufahren. Aus Tokio Johannes Elhoff.
4: Nur die erste Woche mit Verteidigungsoperationen findet demnach wie geplant statt. Die zweite Phase, in der ein Gegenangriff geübt werden sollte, falle aus. Auch einzelne praktische Übungen mit Soldaten und militärischem Gerät sollen gestrichen oder verschoben werden. Nach Medienberichten haben sich die USA und Südkorea gestern darauf verständigt. Trump hatte am Sonntag verlangt, die amerikanische Beteiligung an dem Manöver deutlich zu reduzieren und dabei auf sein gutes Verhältnis zu Nordkoreas Machthaber Kim Jong-un verwiesen.
1: Mehrere Politiker fordern, dass der Bund die deutschen Seehäfen stärker unterstützt. Ein neues Rechtsgutachten zeigt, dass dafür keine Grundgesetzänderung nötig wäre, obwohl laut Grundgesetz die Länder für die Häfen zuständig sind. Der maritime Koordinator der Bundesregierung Ploss sagte, in den Nachbarländern Niederlande oder Belgien werde Hafenpolitik als nationale Aufgabe verstanden. Die gesamte Politik stehe hinter den Häfen. Der Bremer Bürgermeister Bovenschulte verlangt nun höhere Investitionshilfen der Bundesregierung. Bisher zahlt der Bund jährlich für alle Seehäfen zusammen rund 40 Millionen Euro. Einen höheren Zuschuss hat die Regierung bisher abgelehnt, auch mit der Begründung, dafür müsse das Grundgesetz geändert werden. Die Meere rund um Europa erwärmen sich wegen des Klimawandels rasant. In diesem Sommer gab es laut der Forschungsinitiative World Weather Attribution von Irland bis ins Mittelmeer massive marine Hitzewellen. Aus der ARD-Klimaredaktion Stefan Hübner.
5: Die Hitzewellen dieses Sommers erfassten weit über 2/3 der untersuchten Meeresflächen. In den meisten Regionen lag die Erwärmung über dem weltweiten Mittel von 1,4 Grad Celsius. Im Mittelmeer stiegen die Spitzenwerte der Meerestemperatur sogar um etwa 3 Grad. Die Folgen können verheerend sein. Meerestiere sterben oder wandern in kühlere Regionen ab. Nahrungsketten verändern sich. Das gefährdet Meeresökosysteme und die Fischerei. Außerdem erhöht sich das Sturmrisiko.
1: Das waren die Nachrichten. Das Wetter in Norddeutschland: heute verbreitet dichte Wolken und häufig Schauer, vereinzelt Gewitter, zum Abend hin trockener und teils freundlicher bei 19 bis 22 Grad und morgen neben freundlichen Abschnitten ebenfalls oft wolkig mit Schauern und Gewittern bei maximal 20 bis 24 Grad. Es ist 10.05 Uhr.
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6: Ganz genau. Und ich habe hier heute ein paar gute Geister um mich versammelt. Den des Gitarristen Andres Segovia, den von Jascha Heifetz, von Pablo de Sarasate, beides große Geiger, und sogar den von Georges Bizet. Und jetzt als erstes gleich den von François Couperin, den beschwört Maurice Ravel in seinem Tombeau de Couperin. Guten Morgen.

das Kibart-Ensemble und Rigaudon aus der Suite Le Tombeau de Couperin von Maurice Ravel. Hier ist NDR Kultur am Mittwochvormittag. Ein Imaginarium, was ist das? Ja, vielleicht sowas wie ein magisches Labor oder eine Werkstatt, in der man seine Träume verwirklichen kann. Für den Geiger Enrico Onofri ist seit 2000 sein Imaginarium-Ensemble eine solche Werkstatt. Das Ensemble hören wir jetzt zusammen mit Enrico Onofri mit einer Sonate für zwei Violinen und Basso Continuo von Antonio Vivaldi.

0: Das berühmte Thema La Follia, das hat auch Antonio Vivaldi bearbeitet. Hier für zwei Violinen und Basso Continuo auf NDR Kultur haben wir Enrico Onofri damit gehört und sein Imaginarium Ensemble. Die Festivalfans in Mecklenburg-Vorpommern, die wissen schon lange, bei den Festspielen reisen jeden Sommer nicht nur große Klassikstars an, sondern auch immer wieder Künstler, Künstlerinnen, Ensembles, deren Konzerte sind ein bisschen anders gestrickt. Ein beliebter Ort für solche Experimente ist das Mackie in Hagenow. Das legt schon seit Jahren die Reihe Grenzgänger auf und heute Abend spielt dort das Luca Szesztak-Trio. Petra Ries weiß mehr darüber.
1: Neues Publikum, Live-Konzerte, neue Orte entdecken. Das ist für Luca Szesztak Lebenselixier.
2: Total. Ich freue mich auf jeden Fall sehr auf den Auftritt. Jetzt finde ich eine der spannendsten Sachen immer, man sieht neue Orte und es ist auf einmal irgendwie trotzdem immer anders, als man sich vorgestellt hat.
1: Luca Szesztak wurde 1995 in Celle geboren. Als Kind, sagt er, hat er Musik vor allem als etwas Steifes mit vielen Benimmregeln kennengelernt. Bis er bei einem Schulkonzert sein Publikum ganz neu erlebte.
2: Ich glaube, ich war 14, da habe ich in der Schule mein erstes Vorspiel gehabt, wo ich keine Klassik gespielt habe, sondern das war damals, glaube ich, ein Boogie-Stück. Und es war das allererste Mal, wo ich gespielt habe und während dem Spielen die Leute auf einmal gejubelt und geklatscht haben. Das war irgendwie so ein einschneidendes Erlebnis, weil ich genau noch weiß, wie krass sich das angefühlt hat, auf einmal so während man spielt so ein Feedback und so ein Jubeln zu kriegen. Und ich glaube, in dem Moment bin ich abhängig geworden.
1: Seine Eltern hatten mit Nachdruck für klassischen Klavierunterricht gesorgt, aber der Funke für andere Stilistiken, vor allem für die Freiheit und den Swing des Boogie-Woogie, war übergesprungen. Und wenn Luca Szesztak sich für etwas begeistert, dann wird er zum Nerd. Boogie-Woogie ist eigentlich eher Oldschool, doch nicht für Szesztak.
2: Vom Ansatz, Musik zu machen, ist da bei mir viel hängen geblieben. Die Stücke an sich, würde ich sagen, sind mittlerweile schon weit vom Boogie entfernt. Habe immer versucht, so ein bisschen das so die Grenzen von dem Genre auch so ein bisschen zu erweitern, um da halt neue Leute, vor allem junge Leute, mit ins Boot zu holen. Und ich glaube, das hat ganz okay funktioniert.
1: Ja, das hat es. Sehr gut sogar. Er sei selbst ein junger Mensch, sagt Luca, der sich alles Mögliche anhört und aufschnappt. Genau das spiegelt sich in den Konzerten wider und zieht auch junges Publikum an. Das übrigens, sagt er, auch seine Vorliebe für die Musik Chopins teilt.
2: Für mich ist es so eine sehr, sehr schöne, sehr, sehr runde Epoche, sage ich mal, oder Zeitspanne, weil es eine sehr, für mich sehr auf den Punkt gebracht ist, diese Balance zwischen Melodie und Farben und zwischen Komplexität und Einfachheit. Viele in meiner Generation oder Jüngere würden Chopin immer schön finden. Zum Beispiel Bach ist was, das ist, brauchen wir nicht drüber reden, geniale Musik. Aber da gibt es schon auch einen großen Teil von Leuten, die sagen, boah, ich finde es voll nervig.

0: anders gekommen. Luka Šestak hatte sich schon für ein Maschinenbaustudium eingeschrieben. Doch schnell war klar, das ist der falsche Weg. Er bewarb sich an der Popakademie in Mannheim, wurde sofort genommen und ist heute ein einfallsreicher Komponist und brillanter Pianist, der spielerisch Genres verbindet und uns ein Lächeln ins Gesicht zaubert.
1: Ja, auch solche Innovationen braucht das Land. Das Konzert im Mäcki in Hagenow, das beginnt heute um 19 Uhr mit dem Luka Šestak Trio. Und mein letzter Stand, es gibt sogar noch ein paar Karten. Ja, Luka Šestak liebt Frédéric Chopin. Hier lässt er ihn vom Blues träumen. Frédéric's Dream.

Heute Abend tritt er mit seinem Trio auf in Hagenow bei den Festspielen Mecklenburg-Vorpommern. Der Pianist Luka Szesztak, das war er hier gerade auf NDR Kultur mit Frederick's Dream. Ja, und ich habe ja vorhin einfach mal behauptet, der Geist von Andrés Segovia würde uns heute Morgen hier besuchen. Einer der großen Gitarristen des 20. Jahrhunderts. 1987 ist er gestorben und sein Landsmann Joaquín Rodrigo, der hat ihm ein Konzertstück gewidmet. Fantasia para un gentilhombre, die Fantasie für einen Gentleman. Das sagt ja auch schon viel, finde ich. Manuel Barrueco spielt daraus jetzt den zweiten Satz, begleitet vom Philharmonia Orchestra.

0: Espanoleta y Fanfare aus der Fantasie für einen Gentilhombre, für einen Gentleman von Joaquín Rodrigo. Manuel Barrueco war der Solist und Plácido Domingo hat das Philharmonia Orchestra dirigiert.
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0: Es ist natürlich kein Naturgesetz, aber es passiert tatsächlich erschreckend häufig. Menschen, die einander einmal sehr geliebt haben, können irgendwann nichts mehr miteinander anfangen, werden einander gleichgültig oder sogar unangenehm. Auch diese Seite der Medaille gehört zur Liebeslyrik. Hier ein Gedicht von Friederike Roth. Donata Höffer liest Wir beide.
2: Draußen, bei den stillen, den schönen Lippenblütlern, ach, dieses Wort, weißt du noch, die alte Mühle? Hab ich von dir Lippenblütler sagen gelernt. Du hast, was weiß ich, erzählt von blassen, von ins traurig zart getauchten Farben. Ich hab nicht zugehört. Bloß deine Lippen mir, die weichen, angesehen. So dünnhäutig damals, so zart. Ach, wie denn verschwindet, warum so eine Lippenkleinigkeit? Geh nicht fort, ich find dir den Ort. Geschichten hast du erzählt von Wolken, vom herabgefallenen Mond, vom alleinigen Wind und von der Kraft der Wörter, der Töne, der Farben. Dann waren, wie denn verschwinden, warum eingezogen die Lippen? Ein Schnitt. Hier stehe ich. Hier. Neben dir. Erloschen im Bündel aus Narben. Beide lachen wir lange schon nicht mehr über die Kraft der Farben.

Ein Konzertsatz in E-Moll, ein Presto von Georg Philipp Telemann, hier in der Version der Barockband Spark auf NDR Kultur. Und vorher, das möchte ich Ihnen auch nicht vorenthalten, hat Donata Höffer gelesen, ein Gedicht von Friederike Roth, Wir beide. Carmen. In 10 Jahren wird das die bekannteste Oper der Welt sein, hat der Komponist Peter Tschaikowski mal prophezeit und recht behalten. Der Kollege, der die Musik geschrieben hat, Georges Bizet, der war damals allerdings schon 5 Jahre lang tot, zu Grabe getragen übrigens, mit Klängen aus Carmen. Über die hatte der Organist auf der Kirchenorgel fantasiert und abends in der Oper gab es dann für alle Trauergäste eine Carmen-Sondervorstellung. Ja, trotzdem hat er den ganz großen Welterfolg seiner letzten Oper nicht mehr miterlebt, Georges Bizet, und auch Stücke wie die virtuose Carmen-Fantasie für Violine und Orchester vom Wundergeiger Pablo de Sarasate hat er nie gehört und schon gar nicht das Stück Carmen-Fantasie vom Amerikaner Franz Waxman von 1946. Das hören wir jetzt mit Kim Bomsory an der Violine und mit der NFM Wroclaw Philharmonie unter Leitung von Giancarlo Guerrero.

war die Carmen-Fantasie für Violine und Orchester von Franz Waxman mit Bomsorikeben und dem NFM Wroclaw Philharmonic unter Leitung von Giancarlo Guerrero.

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1: Um 11 Uhr mit Tarek Yusbashi. In Kalifornien hat ein großer Prozess gegen Meta begonnen. Mehrere US-Bundesstaaten werfen dem Konzern vor, junge Menschen mit Funktionen in sozialen Medien gezielt süchtig zu machen. Aus der NDR-Nachrichtenredaktion Mareike Makosch.
2: Zum Prozessauftakt sagte die Staatsanwältin, Meta habe gewusst, dass die Gehirne von Kindern besonders empfindlich auf Belohnungen und soziale Rückmeldungen reagieren. Außerdem könnten sie ihre Impulse noch nicht so gut kontrollieren wie Erwachsene. Dieses Wissen habe Meta genutzt, um die Kinder möglichst lang auf seinen Plattformen zu halten. Die Staatsanwaltschaft bezieht sich auch auf interne Dokumente, in denen Meta unter anderem schreibt, die Jungen sind die Besten. Meta weist die Vorwürfe zurück.
1: Zum heutigen Welttag der humanitären Hilfe haben Hilfsorganisationen vor den zunehmenden Gefahren für ihre Arbeit in Kriegen und Konflikten gewarnt. Zugleich kritisierten sie die zunehmenden staatlichen Kürzungen bei der Hilfe. Peter Behrendt aus der NDR-Nachrichtenredaktion zur Frage, was die Hilfsorganisationen am meisten beunruhigt.
3: Nun, sie beklagen, dass es immer mehr Krisen gibt, aber die Finanzierung humanitärer Hilfe immer weiter schrumpfe. Die Vorsitzende des Dachverbands von Entwicklungs- und Hilfsorganisationen Heinlein warf den Regierungen in reichen Ländern vor, wegen der Kürzungen indirekt mitschuld am Tod vieler Menschen zu sein. Beispielsweise habe die Bundesregierung die Mittel auf nur noch 1 Milliarde Euro gestrichen. Auch der Hauptgeldgeber USA kürzt radikal. Zugleich steigt die Zahl der Menschen, die überall auf der Welt Hilfe benötigen, immer weiter an. Laut UN sind das aktuell 250 Millionen Menschen.
1: Bundesbauministerin Hubert sieht die Anpassung an den Klimawandel als gemeinsame Aufgabe von Bund, Ländern und Kommunen. Wie schon andere SPD-Minister vor ihr, spricht sich auch Huberts für eine Grundgesetzänderung aus. Aus Berlin, Georg Schwarte.
4: Die Regierungskoalition wäre dafür auf Stimmen von Grünen und Linkspartei angewiesen. Ein Grund, warum die Union bisher zögert. Zu Unrecht, so Huberts im gemeinsamen Morgenmagazin von ARD und ZDF. Die Union, so Huberts, müsse ihre Bedenken auf Seite legen und den Hitzeschutz zu einer Gemeinschaftsaufgabe machen. Bauminister aus 5 unionsgeführten Bundesländern wiederum lehnen eine Grundgesetzänderung als zu kompliziert ab.
1: Am Landgericht Hannover hat der Prozess gegen einen Berufssoldaten begonnen. Dem 40-Jährigen wird vorgeworfen, eine Kameradin vergewaltigt zu haben. Der Vorfall soll sich im Dezember 2024 bei einer Weihnachtsfeier auf einem Kasernengelände in Hannover ereignet haben. Die 32-Jährige habe sich gewehrt und den Mann schließlich zurückgedrängt. Ein Urteil könnte noch in diesem Monat fallen. Das Militärmanöver der USA mit Südkorea wird deutlich verkürzt. Statt Mitte nächster Woche endet es bereits übermorgen. Zuvor hatte US-Präsident Trump die gemeinsamen Übungen als zu teuer und als feindliches Signal gegenüber Nordkorea bezeichnet. Johannes Edelhoff in Tokio mit einer Einschätzung, wie groß der Konflikt zwischen den USA und Südkorea ist.
5: Der ist schon bemerkenswert, weil hier mitten in einer laufenden Militärübung plötzlich aus Washington die Ansage kommt, macht weniger. Südkorea war über Trumps ursprüngliche Anordnung offenbar nicht vorab informiert worden. Und danach haben sich die Verteidigungsministerien verständigt. Das Grundproblem bleibt aber, Südkorea ist militärisch extrem auf die USA angewiesen. Während Trump immer wieder in Frage stellt, wie viel die USA für dieses Bündnis leisten sollen. Und ausgerechnet jetzt baut Nordkorea sein Atom- und Raketenprogramm weiter aus. Deshalb löst jede Kürzung solcher Übungen in Südkorea sofort die Frage aus, wie verlässlich ist Amerika noch?
1: In Belgien in der Nähe der deutschen Grenze kämpfen Einsatzkräfte weiter gegen das große Feuer im Naturschutzgebiet Hohes Venn. Zuletzt haben sich die Flammen auch aufgrund von Regen nicht weiter ausgebreitet. Die Feuerwehr versucht nun, den Brand einzukreisen. Gelingt dies, bestehe die Hoffnung, das Feuer unter Kontrolle zu bringen, hieß es. Weil der Boden größtenteils aus Torf besteht, könnte es Wochen oder Monate dauern, bis der Brand komplett gelöscht ist. Bislang wurden rund 3000 Hektar Land zerstört, das entspricht in etwa der Fläche der Nordseeinsel Borkum. Das waren die Nachrichten. Das Wetter in Norddeutschland. Heute verbreitet dichte Wolken und häufig Schauer, vereinzelt Gewitter. Zum Abend hin trockener und teils freundlicher bei Höchstwerten von 19 bis 22 Grad. Morgen neben freundlichen Abschnitten ebenfalls oft wolkig mit Schauern und Gewittern, maximal 20 bis 24 Grad. Am Freitag weiter unbeständig mit Schauern und Gewittern, aber auch freundlichen Abschnitten, 20 bis 24 Grad. und am Sonnabend ein Wechsel aus Sonne, Wolken, Regen und Gewittern, dann bei 18 bis 22 Grad. Es ist 11.05 Uhr.
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6: Fotos mit nichts drauf, finde ich immer wieder auf meinem Mobiltelefon und staune dann jedes Mal, was ich da aus Versehen mal wieder so schön nicht fotografiert habe. Kein Versehen, sondern volle künstlerische Absicht sind die Bilder im Band Nostalgie vom Schweizer Fotografen Mathieu Zellweger. Dieses bildschöne Buch stellen wir Ihnen vor gegen 20 nach 11. Herzlich willkommen.

Die London Mozart Players waren das unter Leitung von Matthias Bamert mit einem Sinfoniesatz in D-Dur von Antonio Salieri. Eltern wollen ja immer das Beste für ihr Kind. Das fängt an mit dem Vornamen, den so ein winziges Wesen dann direkt nach der Geburt verpasst bekommt und in den es dann reinwachsen darf. Die Musikerin Arabella Steinbacher zum Beispiel, die hat auf diese Weise eine besonders enge Beziehung zum Komponisten Richard Strauss im wahrsten Sinne des Wortes in die Wiege gelegt bekommen. Aber sie ist nicht etwa Sängerin geworden, um die Arabella zu singen in der Oper von Richard Strauss. Nein, sie war selbstständig. Sie hat sich die Geige ausgesucht und hier auf NDR Kultur spielt sie jetzt das Rondo aus dem Violinkonzert von Richard Strauss. Begleitet wird sie vom WDR-Sinfonieorchester unter Leitung von Lawrence Foster.

0: Arabella Steinbacher war hier die Solistin im Rondo aus dem Violinkonzert Opus 8 von Richard Strauss. Lawrence Foster hat dazu das WDR-Sinfonieorchester dirigiert.
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0: Wenn auf einem Foto nicht wirklich was drauf ist, also Lichtstreifen, Schemen, Verschwommenes, dann ist das Bild entweder nichts geworden oder aber es soll eben mehr sein als einfach nur das realistische Abbild von einem Menschen, einem Ding oder einer Landschaft. Der Schweizer Fotograf Mathieu Zellweger hat in seinem Bildband Nostalgie versucht, genau das in Bildern auszudrücken. Gefühle von Sehnsucht nach früher, Erinnerungen an Ereignisse und an Begegnungen mit Menschen, von denen man beim Betrachten des Bandes vielleicht gar nichts weiß, aber diese Stimmung vielleicht doch beim Bild ins Buch nachvollziehen kann. Guido Pauling hat sich darauf eingelassen.
2: Abendleuchten. Wolken glimmen wie ein verhallter Feuerstrahl. Glühender Goldstreif zwischen Tropfen schwangerem Grau. Schritte am Strand. Nasser Sand. Mondäne Hotelfassaden am Horizont.
3: Au vol des jours qui pâlissent, j'écoute le dernier souffle de silence.
4: Während die Tage im Flug verblassen, lausche ich dem letzten Atemzug der Stille.
2: Nichts klar auszumachen. Unsicher, was genau Mathieu Zellweger hier fotografiert. Es sind nur Andeutungen von Bildern, absichtlich unscharfe Fotografien, flüchtige Aufnahmen von einem Badeort, irgendwo an der Atlantikküste vielleicht. Sonnenuntergangslicht, orange-dämmerig. Schemen von Personen am Ufer, Spaziergänger, Fremde oder Bekannte. Es bleibt in der Schwebe, zwischen Wachsein und Traum. Haschen nach Erinnerung. Wer war, wo war das nur? Eine junge Frau, Schulterblick, ihr Gesicht hell vor tiefem Schwarz. Wendet sie sich ab oder schaut sie einen, im Gegenteil, direkt an? Wehend blondes Haar, als sie mit Schwung den Kopf dreht.
3: De ce qui ne fut pas.
4: Von dem, was nicht war.
2: Zellwegers Fotografie ignoriert die herkömmlichen Regeln, weil sie eine Welt außerhalb der Realität einfangen will. Sie möchte Träume zeigen, vage Erinnerungen an weit zurückliegendes andeuten, halb vergessen, mehr nostalgisch erfühlt als wirklich nacherlebt. Typisch für Rückblicke mit zunehmendem Alter, schreibt Zellweger in seiner Einführung.
5: Das Projekt zeigt die flüchtige Natur dieser wertvollen Erinnerungen und feiert Nostalgie als universelle menschliche Erfahrung. Verschwommenheit und Dämmerlicht nutzt es als erzählerische Elemente, um den konstanten Fluss, das Vergehen der Zeit, zu symbolisieren.
2: Szenenwechsel. Bilder aus Asien. So viel ist gewiss.

0: Sie, Tränen des Lichts, eine bittersüße Reise in die Unendlichkeit der Unmöglichkeiten.
1: À l'infini des impossibles. Et l'ombre s'estompe.
0: Und der Schatten verblasst.
2: Verse wie diese begleiten die aufblitzenden, aufgeblätterten Schattenbilder, so rätselhaft für den Verstand wie diese Fotokunst fürs Auge. Warum nicht? Pourquoi pas? Ein Bildband als Rätsel, ein Buch voll Poesie, mit halben Seiten im Innern, die manches verdecken, plötzlich entdecken lassen, wie verschüttete Ahnungen von früher, als, ach ja,

Guido Pauling über den Bildband A Soul Full of Whispers, das heißt auf Deutsch so viel wie ein seelenvolles Flüstern. Erschienen ist das Buch im Kera Verlag mit 80 Seiten für 46 Euro. Ja, und wenn Sie sich jetzt fragen, wie sieht sowas aus und sich ein paar Beispiele anschauen wollen, finden Sie bei uns unter ndr.de/kultur.

The Art and the Hours auf Englisch, heißt aus der Oper Le Boréad von Jean-Philippe Rameau. Ich bin gerade darüber gestolpert, dass das ein englischer Titel ist. Die Künste und die Stunden, so würde ich das übersetzen, gespielt hat Víkingur Ólafsson auf dem Klavier. Und Víkingur Ólafsson ist ja einer dieser Musiker, der bekommt es hin, dass ich als Zuhörerin denke, ach interessant, so kann zum Beispiel Barockmusik von Jean-Philippe Rameau auch mal klingen. Nicht ganz so extrem, aber auch deutlich war ein solcher Effekt vor mittlerweile schon 13 Jahren bei einer Aufnahme. Die hat der damalige Gewandhauskapellmeister Ricardo Chailly zusammen mit seinem Orchester gemacht. Alle 4 Sinfonien von Johannes Brahms. Und da haben auch alle gestaunt, Kritiker und Publikum, und haben gedacht, ja, das ist ein sehr flotter Brahms, ein heller Brahms, ein schlanker Brahms, fast ein bisschen ein italienischer Brahms im besten Sinne. Ein Satz daraus jetzt. Der erste aus der Sinfonie Nummer 4 mit Ricardo Chailly am Pult des Gewandhausorchesters.

0: Ricardo Chailly und das Gewandhausorchester. Hier auf NDR Kultur mit dem ersten Satz aus der Sinfonie Nummer 4 von Johannes Brahms. Heute beginnen auf Rügen die Insel-Intermezzi. Das ist ein kleines, feines Kammermusikfestival, das auch wir hier beim NDR gerne jedes Jahr unterstützen. Künstlerischer Leiter ist der Pianist Marcel Mock. Er ist zu Gast mit den Musikerinnen und Musikern, zum Beispiel auch in drei Kirchen auf Rügen, in Svantö, in Wiek und in Landö. Und was ihn besonders an diesen Orten so sehr reizt, das hat er schon mal vorab erzählt.
1: Also ich glaube, dieses Festival ganz besonders und ja, Festivals im Allgemeinen, aber gerade hier ist es besonders schön, dass wir so ganz nah in den Austausch mit dem Publikum kommen können. Wir haben ein Konzert, das heißt zu Gast bei Freunden, und das ist für uns so in gewisser Weise eine Doppeldeutigkeit, weil wir fühlen uns aus Rügen wirklich zu Gast bei Freunden, haben hier ganz tolle Menschen kennengelernt, auch sehr persönlich und einfach ja, ein sehr enges Feedback vom Publikum bekommen. Und das kriegt man in großen Konzertsälen doch nicht immer so.
0: Der Pianist Marcel Mock war das, künstlerischer Leiter des Kammermusikfestivals Insel Intermezzi auf Rügen. Heute Abend geht's los in Groß-Schoritz mit Werken von Schumann, Beethoven, Janacek und Ravel. Und das Festival läuft dann bis zum 30. August. Hier ist NDR Kultur und bei uns spielt Marcel Mock jetzt Bach, die Aria aus den Goldberg-Variationen.

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Kaum zu glauben, dass er das Stück im Original eigentlich für Blechbläser-Ensemble geschrieben hat. John Ireland, seine Downland Suite. So hübsch klingt das hier gespielt von den Streichern des English Chamber Orchestra unter Leitung von David Garforth. Hier ist NDR Kultur und bis 12 Uhr hören wir noch was von Camille Saint-Saëns. Den zweiten Satz aus seiner Sinfonie in F-Dur mit dem schönen Namen Urbs Roma. Christian Macellaro dirigiert das Orchestre National de France.

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1: Um 12 Uhr mit Astrid Fietz. Knapp 4 Jahre nach den Sprengstoffanschlägen auf die Nord Stream Pipelines in der Ostsee ist ein zweiter Verdächtiger festgenommen worden. Laut dem Generalbundesanwalt soll der Mann die Sprengsätze an den Pipelines angebracht haben. Aus der in der Nachrichtenredaktion Jenny Kallenbrunnen.
2: Bei dem Mann soll es sich um einen ausgebildeten Taucher handeln. Er soll im September 2022 zumindest dabei geholfen haben, Sprengsätze an den Pipelines in rund 80 Metern Tiefe anzubringen. Die Tatverdächtigen sollen dafür eine Segeljacht genutzt haben, die von Rostock aus gestartet ist. Der Mann war bereits im vergangenen Jahr in Polen gefasst worden, wurde allerdings schon nach kurzer Zeit wieder freigelassen. Jetzt wurde er in Kroatien festgenommen. Deutschland will nun seine Auslieferung aus Kroatien beantragen. Der Generalbundesanwalt wirft ihm die Beteiligung an der Sprengung von Nord Stream 1 und 2 vor. Einen ersten Haftbefehl hatte es im Jahr 2024 gegeben gegen einen Mann aus der Ukraine. Er soll allerdings nur der Kopf eines größeren Teams gewesen sein.
1: In Kalifornien hat ein großer Prozess gegen Meta begonnen. Mehrere US-Bundesstaaten werfen dem Konzern vor, junge Menschen mit Funktionen in sozialen Medien gezielt süchtig zu machen. Aus der NDR Nachrichtenredaktion Mareike Markosch.
3: Zum Prozessauftakt sagte die Staatsanwältin, Meta habe gewusst, dass die Gehirne von Kindern besonders empfindlich auf Belohnungen und soziale Rückmeldungen reagieren. Außerdem könnten sie ihre Impulse noch nicht so gut kontrollieren wie Erwachsene. Dieses Wissen habe Meta genutzt, um die Kinder möglichst lang auf seinen Plattformen zu halten. Die Staatsanwaltschaft bezieht sich auch auf interne Dokumente, in denen Meta unter anderem schreibt, die Jungen sind die Besten. Meta weist die Vorwürfe zurück. Man arbeite kontinuierlich daran, die Plattformen sicherer zu machen. Außerdem seien Alterskontrollen sehr schwer umzusetzen. Der Prozess soll jetzt rund 6 bis 7 Wochen dauern. Sollte Meta verlieren, könnten auf den Konzern Schadenersatzforderungen in Höhe von mehreren 100 Milliarden Euro zukommen.
1: Am Landgericht Hannover hat der Prozess gegen einen Berufssoldaten begonnen. Dem 40-Jährigen wird vorgeworfen, eine Kameradin vergewaltigt zu haben. Der Vorfall soll sich im Dezember 2024 bei einer Weihnachtsfeier auf einem Kasernengelände in Hannover ereignet haben. Die 32-Jährige habe sich gewehrt und den Mann schließlich zurückgedrängt. Ein Urteil könnte noch in diesem Monat fallen. Die Arbeiterwohlfahrt hat einen Vorschlag vorgelegt, wie das Armutsrisiko in Deutschland wirksam verringert werden kann. Zentraler Punkt ist die Zusammenlegung vieler Sozialleistungen. Laut IFO-Institut müsste der Staat jährlich knapp 5,4 Milliarden Euro zusätzlich aufbringen, um die Mehrkosten zu decken. Aus Berlin Jakob Mayer.
4: Die Arbeiterwohlfahrt bekräftigt ihre Forderung, steuerfinanzierte Sozialleistungen wie Kinderzuschlag, Wohngeld und Grundsicherung in einem einheitlichen Gesetz zusammenzufassen. Diese neue Leistung sollten alle erwerbsfähigen Menschen bekommen, die finanzielle Unterstützung brauchen. Dabei solle in einen existenzsichernden Teil, der auf der heutigen Grundsicherung beruht, und einen unterstützenden Teil unterschieden werden. Laut einer Studie des Wirtschaftsforschungsinstituts IFO im Auftrag der Arbeiterwohlfahrt würden davon besonders Alleinerziehende und Familien mit Kindern profitieren. Das Risiko, dass Menschen in Armut fallen, also weniger als 60% des mittleren Einkommens der Gesellschaft zur Verfügung haben, würde sinken. Arbeitsanreize würden gestärkt.
1: Das Militärmanöver der USA mit Südkorea wird deutlich verkürzt. Statt Mitte nächster Woche endet es bereits übermorgen. Zuvor hatte US-Präsident Trump die gemeinsamen Übungen als zu teuer und als feindliches Signal gegenüber Nordkorea bezeichnet. Johannes Edelhoff in Tokio mit einer Einschätzung, wie groß der Konflikt zwischen den USA und Südkorea ist.
5: Der ist schon bemerkenswert, weil hier mitten in einer laufenden Militärübung plötzlich aus Washington die Ansage kommt, macht weniger. Südkorea war über Trumps ursprüngliche Anordnung offenbar nicht vorab informiert worden. Und danach haben sich die Verteidigungsministerien verständigt. Das Grundproblem bleibt aber, Südkorea ist militärisch extrem auf die USA angewiesen. Während Trump immer wieder in Frage stellt, wie viel die USA für dieses Bündnis leisten sollen. Und ausgerechnet jetzt baut Nordkorea sein Atom- und Raketenprogramm weiter aus. Deshalb löst jede Kürzung solcher Übungen in Südkorea sofort die Frage aus, wie verlässlich ist Amerika noch?
1: Das waren die Nachrichten. Das Wetter in Norddeutschland. Zeitweise stark bewölkt, einige Schauer, auch Auflockerungen. 19 bis 22 Grad. Morgen etwas Sonne, häufige Schauer und vereinzelt Gewitter. Höchstwerte 20 bis 24 Grad. Am Freitag Sonne, Wolken, Regen und vereinzelt Gewitter. 20 bis 24 Grad. Und am Sonnabend kaum Wetteränderungen bei Temperaturen bis 22 Grad. Es ist gleich 12.05 Uhr.
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6: Heute ist er nicht unumstritten, der Mann, der im 19. Jahrhundert das antike Troja ausgegraben hat. Heinrich Schliemann, gebürtig aus Ankershagen in Mecklenburg. Der Autor Gregor Sander hat jetzt Heinrich Schliemanns Leben als Roman erzählt. Das Buch stellen wir Ihnen vor gegen 20 vor 1. Und vorher noch nehmen wir Sie mit in eine Videothek. Ja, sowas gibt es noch als Paradies für Filmnostalgiker. Schön, dass Sie mit dabei sind.

Sowas gibt's auch nicht alle Tage. Ein Konzert für Klavier zu vier Händen und Orchester. Leopold Kosciluch, ein Komponist aus der Mozartzeit, der hat also ein Konzert geschrieben. Und wir haben daraus das Rondo gehört hier auf NDR Kultur mit Elspieta Calvelage und Michael Krücker. Und dazu mit dem Kölner Rundfunkorchester unter Leitung von Florian Merz. Wenn der Lautenist Alon Sariel Bach spielt, dann könnte ich persönlich ewig zuhören. Ja, und als ob er das wüsste, hat er vor kurzem einen dritten Teil zu seiner Reihe Plucked Bach rausgebracht, soll dann aber auch der letzte sein. Und wieder hat Alon Sariel dafür Stücke ausgewählt, die hat Johann Sebastian Bach eigentlich für andere Instrumente geschrieben, für Klavier, für Geige oder wie jetzt gleich für Cello. Alon Sariel zupft auf der Erzlaute, die Sarabande aus der Solo-Cello-Suite Nummer 4 von Johann Sebastian Bach.

0: Eine Meditation in Tönen hier auf NDR Kultur. Alon Sariel auf der Erzlaute mit der Sarah Bande aus der Suite für Cello Solo Nummer 4 von Johann Sebastian Bach. Abends auf dem Sofa scrollt man sich heutzutage durchs Angebot der Streamingdienste und Mediatheken. Die Älteren unter uns erinnern sich aber mit Sicherheit noch dran, wie das früher war. Da ging man nämlich in die Videothek, stand lange vor irgendwelchen Regalen und schaute und nahm dann schließlich noch eine Tüte Chips an der Kasse mit. Ich wüsste gar nicht, wo es heute überhaupt noch so eine Videothek gibt. Unsere Reporterin Martina Butler, die war in Oregon. Da gibt es noch eine Filiale der ehemals größten Videothekenkette Blockbuster und die ist zu einem Kultort geworden.
1: Eine langgezogene Ladenfront mit dem typischen blau-gelben Schild im Oldschool-Ticket-Format. Der letzte Blockbuster der Welt in Bend, Oregon. Katie ist aus Kanada zu Besuch und hat den Videoverleih angesteuert.
2: I thought that it was kind of cool and nostalgic to come and see how we grew up. Or show my kids how we grew up, I guess.
1: Sie wollte ihren Kindern zeigen, wie das so war, als sie groß geworden ist. In Zeiten, als noch Videokassetten und DVD die neuesten Filme ins Wohnzimmer gebracht haben. Nostalgietrip. E.T., Yoda, Indiana Jones, Filmaufsteller, Figuren und Klamotten stehen in diesem letzten Blockbuster, erzählt Sandy Harding, die den Laden seit Jahren managt.
3: It's great. We have a VHS wall, we have, you know, Back to the Future wall, we have all kinds of fun stuff.
1: Hoverboard und Marty McFly Outfit in der Back to the Future Ecke und daneben eine Wand voller VHS-Kassetten. Nur, dass man die nicht mehr ausleihen kann. Aber bei Blockbuster machen sie immer noch das, was Blockbuster ausmacht.
3: We still have movies, we still rent every single day, we get new releases every Tuesday.
1: Sie verleihen Filme auf DVD. Jeden Dienstag gibt's neue, zuletzt zum Beispiel der zweite Teil von Der Teufel trägt Prada. Nur die DVDs kommen eben nicht mehr von Produktionsfirmen.
3: We get all the new titles every week. And sadly,
4: wir kriegen jede Woche neue Filme, aber wir hängen von Walmart ab und davon, was die haben. Wir gehen Dienstagmorgens dahin und kaufen Filme für unsere Kunden.
1: Eine davon ist Tracy. Sie leiht mit ihrer Tochter für 99 Cent eine DVD aus.
4: Streaming-Dienste sind begrenzt. Der Film, den wir heute gucken wollen, den hat keiner der Streaming-Dienste, die wir abonniert haben. Und ich werde nicht noch ein Abo abschließen, um den Film zu bekommen.
1: Ausgecheckt wird immer noch an IBM-Computern aus den 90ern. Blauer Bildschirm, gemütliches Tempo, schmunzelt Sandy.
4: Wir arbeiten noch mit IBM-Computern von 1992. Wir müssen die Kreditkartennummern per Hand eingeben und jeden Tag kommen Kunden und sagen, wie, ich kann das nicht kontaktlos zahlen? Und dann sage ich, konntest du das 1992? Nein, also gibt's das auch jetzt nicht.
1: Im Lager hat Sandy alte IBM-Computer als Ersatzteillager. Sie will auf der Nostalgiewelle, solange es geht, weiter surfen. Seit 2019 sind sie der letzte Blockbuster und alle ehemaligen Filialen haben sie mit Sachen versorgt, die sie noch in ihrem Verleih hatten. Inzwischen sind sie in Bend ein Stopp bei Bustouren und Blockbuster-Merchandise ist ein mindestens genauso großes Geschäft wie der Verleih. Jedes Jahr muss die Lizenz des Ladens verlängert werden und die Zukunft, die ist ungewiss.
3: I don't know what the future holds. We're just gonna keep doing what we're doing.
1: Sie machen weiter, solange es geht. Dass Blockbuster den Sprung in die Zukunft verpasst, auf einen möglichen Kauf von Netflix verzichtet hat, ist für die letzte Filiale in Oregon der Grundstein fürs Überleben. Ein heimeliges, nostalgisches Gefühl als Geschäftsmodell.
0: Der Blockbuster-Videothek in Oregon. Hier ist NDR Kultur.

Satz Nummer 1 aus der Rheinischen Sinfonie von Robert Schumann, Markus Bosch und die Capella Aquilea. Hier ist NDR Kultur, jetzt mit Musik von Felix Mendelssohn-Bartholdy. Der hat ja schon als ganz junger Mensch angefangen, für Orchester zu komponieren. Und zwar erstmal nur für Streicher, weil er da am besten den Überblick behalten konnte. Mit ungefähr 17 war er dann soweit, sich an die ganz große sinfonische Besetzung zu wagen. Und das Stück, das dabei rausgekommen ist, das hat seine Familie dann ganz stolz die Trompeten-Ouvertüre genannt. Einfach, weil es sowas Besonderes und sowas Neues war. Hier ist damit die Academy of St. Martin in the Fields unter Leitung von Neville Mariner.

0: Musik vom Teenager Felix Mendelssohn Bartholdy, seine Trompeten-Ouvertüre, gespielt hier von der Academy of St. Martin in the Fields. Die Leitung hatte Neville Mariner.
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0: So proppevoll waren die Kinos seit Jahren nicht. Der Film Die Odyssee bricht gerade jede Menge Zuschauerrekorde. Das 3000 Jahre alte Epos von Homer fasziniert die Menschen bis heute. Im 19. Jahrhundert war es der reiche Hobbyarchäologe Heinrich Schliemann, der davon so fasziniert war, dass er beschlossen hat, auf die Suche nach dem antiken Troja zu gehen. Davon erzählt der neue Roman des Schriftstellers Gregor Sander. Troja, später Nachmittag heißt das Buch. Heiko Kräft hat es gelesen und den Autor getroffen in Schliemanns Kindheitsort in Ankershagen an der Mecklenburgischen Seenplatte.
2: Auf den Spuren seiner antiken Helden, Homer, Achill, Odysseus, gräbt Heinrich Schliemann auf der griechischen Insel Ithaka.
3: Das kleine Reisethermometer, das Schliemann an einen der unteren Äste der Olive gehängt hat, zeigt 43 Grad Celsius an. Er beugt sich über das Manuskript auf seinen Knien und schreibt: Die Hitze war drückend. Mein Thermometer zeigte 52 Grad.
4: Ich nehme ihm seine Fabulierlust und seine Lust, Dinge zu erfinden und seiner Biografie dazu zu erfinden, überhaupt nicht übel.
2: Sagt Schriftsteller Gregor Sander über Heinrich Schliemann, die Hauptfigur seines neuen Romans Troja, später Nachmittag.
4: Ich habe das sehr genossen und mich auch immer wieder fragen können, wo gibt es hier nochmal für mich eine Möglichkeit, was dazu zu tun?
2: Zu Schliemanns Leben etwas dazu erfinden, es noch größer machen, als er es tat? Es gibt durchaus leichtere Aufgaben, auch für versierte Autoren wie Gregor Sander. Er erzählt, warmherzig, mit mildem Spott und feinem Gespür für mecklenburgische Eigenarten, Schliemanns gesamtes Leben. Beginnt mit der schweren Kindheit in Ankershagen.
3: Wenn der Vater brüllt, wenn er dann demjenigen, dem da ook nur ein platten Wurt über die Lippen gesprungen ist, mit der ledernen schwarzen Bibel auf den Kopf drischt oder eben dahin, wohin er trifft, dann ist Fersengeld geboten, dann ist es besser, man verschwindet.
2: Für seinen Roman hat Gregor Sander an vielen Orten recherchiert, war unter anderem in Mykene, Athen, Troja und immer wieder in Ankershagen. Er schildert das Dorf als Schliemanns Fixstern für alles. Dass Ankershagen diese zentrale Rolle hat, liegt an Minna Meinke, Schliemanns Jugendliebe im Buch und im realen Leben. Troja, später Nachmittag, das ist auch die Geschichte einer unglücklichen, ziemlich vergeigten Beziehung.
4: Er hat auch sie mehrfach beschrieben als seine große Liebe, als die nie erreichte Liebe, als die größte Liebe aller Zeiten.
2: Die echte Minna Meinke war Tochter des Gutsverwalters. In dessen Bibliothek entdeckt Schliemanns Homers Geschichte vom Untergang Trojas. Allerdings nur in Gregor Sanders Roman.
4: Die Geschichte, wie Heinrich Schliemann es erzählt, wie er zu Homer und zu Ilias und zu Odyssee gekommen ist, die halte ich ehrlich gesagt auch für eine seiner Mythen. Da halte ich meine Variante im Roman eigentlich für realistischer.
2: Schliemann klaut das Buch, nimmt es mit in die weite Welt. Nach Holland, Russland, Amerika. Er steht für seine Sehnsüchte. Minna, Ankershagen, Troja. Doch je erfolgreicher der Kaufmann Schliemann wird, desto unerreichbarer erscheinen sie.
3: Das Buch roch nicht mehr nach Ankershagen. Der Duft des Schlosses, der ihn früher in Sekunden ins Verwalterhaus daneben zu seiner Liebsten getragen hatte, den fand er nicht mehr.
2: Ein Wendepunkt. Schliemann macht sich nun an das Verwirklichen seiner Träume. Homers Ilias wird sein Wegweiser.
4: Dass jemand ein fast 3000 Jahre altes Buch nimmt und gegen alle Wissenschaftsmeinungen der damaligen Zeit sagt, wieso, es steht doch hier drin. Also das fand ich wahnsinnig toll.
2: Gregor Sanders Roman lässt sich auch als Hommage an die Macht der Literatur verstehen.
3: Aber bin ich nicht auch ein Geschichtenschreiber? Und kann ich nicht hier und da, so wie der große Homer, vermutlich seinerseits, die Handlung ein klein wenig verändern?
2: Lässt Gregor Sander seinen Schliemann sinnieren und auch für sich selbst gelten. In Schwerin aufgewachsen, nährt sich Gregor Sander seinem mecklenburgischen Helden und Landsmann auch sprachlich. Wat ne Omme, so ein Lorbas, pladdern, dösbattlig, schied egal, im Jum, im Dutt. Wörter und Redewendungen, kurze Dialoge, oko platt. Als norddeutscher Leser fühlt man sich hineingesogen in Schliemanns Welt, fühlt sich im Roman sofort heimisch.
4: Niemand, glaube ich, der aus Bayern das Buch liest, wird rausgeworfen. Aber die sollen ruhig auch sehen, wie hier geredet wird.
2: Gregor Sander zeigt Schliemann als einen Weltenbürger, den es trotz Reichtum und Ruhm reut, die Heimat ohne Minna verlassen zu haben.
4: Es geht in meinem Roman nicht um die Entdeckung von Troja. Es geht um das tatsächliche Leben, um das, was er denkt, was er fühlt. Und klar bin ich auch nicht so richtig verlässlich dabei, aber hoffentlich unterhaltend.
0: Troja, später Nachmittag. Heiko Kräft hat den Roman vorgestellt hier auf NDR Kultur. Erschienen ist das Buch im Penguin Verlag und Autor Gregor Sander ist damit auf Lesereise am 10. September im Neustrelitzer Buchladen Frau Rilke. Und danach geht's weiter nach Triebsees, nach Damgarten, Rostock, Ueckermünde und Klütz.

Feuerkuss, Kiss of Fire, so hat der Niederländer Gil Meyering dieses Schlagzeugkonzert getauft. Das war der fünfte Satz daraus mit Vanessa Porter und Emil Kuyumjo, Jan Perkussion und mit dem Württembergischen Kammerorchester Heilbronn, dirigiert von Johannes Witt.

Das All-Voice Chamber Orchestra und die Simple Symphony von Benjamin Britten. Das war daraus das Frohlicksam Finale. Und einen fröhlichen weiteren Mittwoch wünsche ich Ihnen auch. Das war der Vormittag auf NDR Kultur. Mein Name ist Franziska von Busse. Tschüss und danke fürs Ohr.

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1: Um 13 Uhr mit Astrid Fietz. Knapp 4 Jahre nach den Sprengstoffanschlägen auf die Nord Stream Pipelines in der Ostsee ist ein zweiter Verdächtiger festgenommen worden. Laut dem Generalbundesanwalt soll der Mann die Sprengsätze an den Pipelines angebracht haben. Aus der in der Nachrichtenredaktion Jenny Kallenbrunnen.
2: Bei dem Mann soll es sich um einen ausgebildeten Taucher handeln. Er soll im September 2022 zumindest dabei geholfen haben, Sprengsätze an den Pipelines in rund 80 Metern Tiefe anzubringen. Die Tatverdächtigen sollen dafür eine Segeljacht genutzt haben, die von Rostock aus gestartet ist. Der Mann war bereits im vergangenen Jahr in Polen gefasst worden, wurde allerdings schon nach kurzer Zeit wieder freigelassen. Jetzt wurde er in Kroatien festgenommen. Deutschland will nun seine Auslieferung aus Kroatien beantragen. Der Generalbundesanwalt wirft ihm die Beteiligung an der Sprengung von Nord Stream 1 und 2 vor. Einen ersten Haftbefehl hatte es im Jahr 2024 gegeben gegen einen Mann aus der Ukraine. Er soll allerdings nur der Kopf eines größeren Teams gewesen sein.
1: Die Bundesregierung hat die Äußerungen des israelischen Sicherheitsministers Ben-Gvir über gezielte Tötungen von Palästinensern scharf verurteilt. Sie seien menschenverachtend, völkerrechtswidrig und nicht hinnehmbar, sagte ein Regierungssprecher. Auf dem nächsten Treffen der EU-Außenminister Anfang September werde das Thema Sanktionen gegen radikale Politiker auf der Tagesordnung stehen. Ben-Gvir hatte sich dafür ausgesprochen, pro Nacht 30 bis 40 Palästinenser im Gazastreifen gezielt zu töten. Außerdem hatte er gesagt, es gäbe im Gazastreifen Menschen, die es nicht verdienten zu leben und die nicht einmal Menschen seien. In Kalifornien hat ein großer Prozess gegen Meta begonnen. Mehrere US-Bundesstaaten werfen dem Konzern vor, junge Menschen mit Funktionen in sozialen Medien gezielt süchtig zu machen. Aus der NDR-Nachrichtenredaktion Mareike Markosch.
3: Zum Prozessauftakt sagte die Staatsanwältin, Meta habe gewusst, dass die Gehirne von Kindern besonders empfindlich auf Belohnungen und soziale Rückmeldungen reagieren. Außerdem könnten sie ihre Impulse noch nicht so gut kontrollieren wie Erwachsene. Dieses Wissen habe Meta genutzt, um die Kinder möglichst lang auf seinen Plattformen zu halten. Die Staatsanwaltschaft bezieht sich auch auf interne Dokumente, in denen Meta unter anderem schreibt, die Jungen sind die Besten. Meta weist die Vorwürfe zurück.
1: Am heutigen 19. August ist Welttag der humanitären Hilfe. Laut einer internationalen Datenbank wurden allein vergangenes Jahr 350 Helfer weltweit getötet. Besonders gefährlich ist die Lage für die Helfer im Sudan. Ivo Körner, Länderreferent Sudan von Caritas International, reist im November selbst dorthin und erklärt auf NDR Info, warum das trotz der Gefahr wichtig ist.
4: Die Not ist unfassbar groß und vielfältig. Und wenn man überlegt, es sind im Sudan allein im Sudan 33 Millionen Menschen von humanitärer Hilfe abhängig. Es ist die größte, bei weitem die größte Krise weltweit. 21 Millionen Menschen leiden wirklich Hunger. Und wo wir ansetzen, also wir arbeiten, wir haben schon Projekte mit lokalen Partnern angestoßen.
1: Ivo Körner von Caritas International auf NDR Info. Die Arbeiterwohlfahrt hat einen Vorschlag vorgelegt, wie das Armutsrisiko in Deutschland wirksam verringert werden kann. Zentraler Punkt ist die Zusammenlegung vieler Sozialleistungen. Laut IFO-Institut müsste der Staat jährlich knapp 5,4 Milliarden Euro zusätzlich aufbringen, um die Mehrkosten zu decken. Aus Berlin Jakob Mayer.
5: Die Arbeiterwohlfahrt bekräftigt ihre Forderung, steuerfinanzierte Sozialleistungen wie Kinderzuschlag, Wohngeld und Grundsicherung in einem einheitlichen Gesetz zusammenzufassen. Diese neue Leistung sollten alle erwerbsfähigen Menschen bekommen, die finanzielle Unterstützung brauchen. Dabei solle in einen existenzsichernden Teil, der auf der heutigen Grundsicherung beruht, und einen unterstützenden Teil unterschieden werden. Laut einer Studie des Wirtschaftsforschungsinstituts IFO im Auftrag der Arbeiterwohlfahrt würden davon besonders Alleinerziehende und Familien mit Kindern profitieren. Das Risiko, dass Menschen in Armut fallen, also weniger als 60% des mittleren Einkommens der Gesellschaft zur Verfügung haben, würde sinken. Arbeitsanreize würden gestärkt.
1: Das waren die Nachrichten. Das Wetter in Norddeutschland. Zeitweise stark bewölkt, einige Schauer, auch Auflockerungen. 19 bis 22 Grad. Morgen etwas Sonne, häufige Schauer und vereinzelt Gewitter. Höchstwerte 20 bis 24 Grad. Am Freitag Sonne, Wolken, Regen und vereinzelt Gewitter. 20 bis 24 Grad. Und am Sonnabend dann kaum Wetteränderung bei Temperaturen bis 22 Grad. Es ist 13.04 Uhr.
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6: Schön, dass Sie wieder dabei sind. Die Singer-Songwriterin Tokumbo hat mit ihrem unverwechselbaren Stil eine eigene Nische gefunden. Sie nennt es Folk Noir. Sparsam instrumentierte Stücke mit dezenten Grooves, getragen vom warmen Timbre ihrer Stimme. Auf ihrem jüngsten Album hat die Wahl-Hannoveranerin mit deutsch-nigerianischen Wurzeln ihr Klangspektrum noch um eine Nuance erweitert. Hin und wieder schimmern jetzt eine Steelgitarre oder ein Banjo durch und damit ein wenig Country-Style. Bei NDR Kultur Extra wurde Tokumbo vor einem Jahr von zwei vielseitigen Musikern begleitet, die eine ganze Wagenladung voller Zupfstreich- und Tasteninstrumente dabei hatten. Anne de Wolf und Ulrich Rode erzeugten damit ein nuancenreiches Klangspektrum, das Tokumbos Stimme elegant umschmeichelte. Gastgeber war Jared Dibaba und los ging es mit dem Titelstück des Albums Golden Days.

0: Was für ein Einstieg, Tocumbo. 1997 waren wir zusammen im Gospelchor. Erinnerst du dich noch dran?
1: Ja, ich erinnere mich sehr gut. Das war ja unser Quartett und da haben wir einige schöne Auftritte zusammen gehabt.
0: Ich sag's dir, zwischendurch haben wir uns ein paar Mal gesehen. Einmal, als du sogar bei uns in der Straße in Altona White Noise das Video dazu gedreht hast. Wenn du so zurückschaust, viele Alben aufgenommen, internationale Erfolge gefeiert, Preise bekommen. Wie würdest du deine Reise innerhalb dieser 28 Jahre beschreiben?
1: Sehr bewegt natürlich und mit vielen Stationen, aber man kann schon so sagen, mit zwei größeren Etappen. Das eine natürlich meine erste Band, Tok Tok Tok, und dann meine Solo-Zeit, wobei ich natürlich nicht solo bin, wie man sehen kann, sondern mit einer wunderbaren Band. Und meine Reise ist eigentlich immer mehr eine Reise zur Essenz der Songs gewesen. Und das ist eigentlich das, was sich auch so durchzieht. Durch die Musik, die ich machen möchte.
0: Das ist die musikalische Reise, aber verreist bist du ja schon öfter. Gereist zwischen den Welten, wir haben etwas gemeinsam. Du bist in Afrika aufgewachsen und auch in Deutschland. Du in Nigeria, ich in Äthiopien, aber Deutschland verbindet uns beide ja auch. Was ist die erste Erinnerung, die du gehabt hast, als du nach Deutschland gekommen bist? Weil ich kann mich erinnern, als ich nach Deutschland gekommen bin, das war im Juni, habe ich mich tierisch gefreut, dass die Tage nie enden wollen. Bis 23 Uhr war es noch hell. Du kennst es vielleicht aus Nigeria, dass ab 18 Uhr zappenduster ist. Was war deine erste Erinnerung?
1: Also dazu muss ich sagen, dass ich ja immer wieder auch nach Deutschland gekommen bin. In den Ferien war also bei meinen Großeltern ganz oft. Und ich habe einfach diese Zeit sehr genossen, als ich bei ihnen war. Und die haben auf einem Bauernhof gelebt. Und da einfach zu spielen, und zwar natürlich eine ganz andere Welt als in Nigeria, sehr ländlich, und in Nigeria habe ich in der Großstadt gelebt. Das war einfach ein großer Kontrast, aber auch sehr natürlich für mich, weil ich es gar nicht anders kannte.
0: Du wandelst ja nicht nur geografisch zwischen den Welten, sondern auch musikalisch, Folk, Jazz, Soul, Country, ist es alles dabei. Wo bist du musikalisch zu Hause?
1: Ich empfinde mich in der Folkmusik zu Hause. Das hat mich schon sehr geprägt. Ich habe Reisen gemacht mit meiner Mutter und da haben wir sehr viel die Musik von Joan Baez gehört und auch Simon und Garfunkel. Und mein Vater tatsächlich in Nigeria, der hatte ein Folkduo mit einer niederländischen Sängerin. Und das sind eigentlich so erste Erinnerungen für mich musikalisch gesehen, wie ich an der Tür gelauscht habe, wie die beiden geprobt haben. Und das hat mich immer begleitet. Dann kam natürlich der Jazz auch dazu und habe ja auch Jazz studiert und unter anderem auch Ulle, da kennengelernt im Studium. Und das hat mich natürlich auch sehr geprägt. Und deswegen ist es so eine Melange auch aus den Stilen.
0: Du hast gerade angesprochen, dass du ja zuerst mit Tok Tok Tok unterwegs warst. Und du warst ja wirklich erfolgreich. 13 Alben, internationale Auftritte, Preise bekommen. Was war für dich der Beweggrund, doch zu sagen, ich gehe jetzt solo, ich probiere das mal alleine aus. Obwohl du ja, wie du schon sagtest, nicht ganz solo bist, ja auch eine kleine Familie dabei hast. Aber es ist ein Solo-Projekt, es trägt deinen Namen, Tocumbo.
1: Ja, es haben eigentlich so Songs angeklopft bei mir, die ich dann reingelassen habe.
0: Das passt zu Tok Tok Tok, ne?
1: Absolut. Und ich habe aber dann gemerkt, die passen nicht in den Kontext. Und ich habe da dann mehr die Gitarre als das Zentrum gesehen und habe eine andere Soundvorstellung gehabt und habe mich dann sehr darauf gefreut, diese neuen Klangwelten zu erforschen.
0: Was hat denn das Solo-Projekt dir für neue Welten eröffnet, wenn du schon sagst, neue Klangwelten zu entdecken?
1: Ja, wir haben das Instrumentarium sehr erweitert. Man sieht das hier schon im Bild. Wir haben ja nicht nur die diversen Gitarren dabei, sondern auch die vielen schönen Instrumente, die Anne spielt, Streichinstrumente, Mandoline und das Harmonium haben wir auch schon gehört. Es sind einfach sehr filigrane, schöne Farben, die dazugekommen sind.
0: Ja, und es ist ja auch ein ganz besonderer Sound, da sprechen wir gleich nochmal drüber. Aber jetzt nochmal zum Solo-Projekt. Ist das nochmal eine andere Verantwortung, weil das Projekt trägt ja deinen Namen, Tocumbo?
1: Natürlich ruhen viele Entscheidungen dann auf meinen Schultern und auch, ja, der Drive muss natürlich aus mir kommen. Das ist dann nochmal eine andere Verantwortung.
0: Dann hören wir Musik von euch. Was hören wir als erstes?
1: Wir hören den Song On the Fence.

Wir spielen einen Song, der ist auch von dem aktuellen Album Golden Days. Und dieser Song ist eigentlich ein Brief, den ich an meine Patentante geschrieben habe. Und der ist entstanden aus dieser Sehnsucht heraus, sie endlich wiederzusehen in dieser Zeit, in der wir einfach uns gar nicht mehr begegnen durften. Forgive.

Wir spielen jetzt tatsächlich den Song, den wir in deiner Straße gedreht haben. Und der Song heißt White Noise. Und der Text dazu ist entstanden, als mein Sohn seine zweite Warum-Phase hatte. Und ich natürlich geahnt habe, da kommen noch einige mehr. Und die Fragen werden auch sehr viel komplexer werden. Und wir leben in einer so bewegten Zeit, dass es sehr schwierig ist, auf diese Fragen zu antworten. Und wir wollten aber mit einem Song antworten, der

Wir spielen einen Song, der ein Song des Abschieds, aber auch des Neuanfangs zugleich ist. Er ist nach einem nigerianischen Sprichwort. Und es geht darin um den letzten Abschied. Und das Sprichwort sagt, wenn dir im Traum ein Kolibri erscheint, dann weißt du, die Person ist an einem guten Ort. Hummingbird.

0: Hummingbird, der Kolibri dargestellt von der Geige von Anne de Wolf gespielt. Ein schönes Bild und eine schöne Geschichte, die du gerade erzählt hast aus Nigeria. Wie ist deine Verbindung eigentlich zu deiner nigerianischen Heimat?
1: Ich habe zum Glück wieder sehr viel Kontakt mit meinen Verwandten und ja, wir sind regelmäßig im Austausch, aber ich war schon sehr lange nicht mehr da und das steht mit Sicherheit auch mal wieder an.
0: Damit du wieder frische Geschichten mitbringst hierher. Deine musikalische Familie, Tocumbo, mit Anne de Wolf an der Geige und Ulrich Rode hier an der Gitarre. Und vielleicht haben die schon zu Hause gedacht, Mensch, den kenne ich doch irgendwoher. Das Gesicht habe ich schon ein paar Mal gesehen. Ja, manchmal ist er dienstags in ihrem Wohnzimmer. Und zwar bei der Sendung Sing meinen Song. Da spielt er Gitarre, arrangiert und komponiert, glauben die, komponiert nicht, aber produziert das eine oder andere, ne?
2: Aber nicht für die Sendung. Aber grundsätzlich ja. Ich betreibe ein kleines Studio mit meiner Frau, Anne, hier in Hamburg, das Blue House Studio. Und da haben wir auch viele Tocumbo-Songs aufgenommen, die Gesänge aufgenommen, unsere Instrumente, Gitarren, Geigen und so. Genau, das ist auf jeden Fall ein weiteres Standbein neben unserer Live-Spielerei.
0: Ja, du bist da viel unterwegs und musst ja auch die Fähigkeit haben, dich auf unterschiedliche Musikerinnen und Musiker einzustellen. Worauf kommt es da an? Weil du arbeitest jetzt mit Tocumbo, aber in diesem Sendeformat bist du ja auch mit unterschiedlichen Leuten unterwegs.
2: Eigentlich gibt die Musik das immer vor, ehrlich gesagt. Also das Schöne an dieser Zusammenarbeit ist, dass wir relativ eine recht ego-befreite Zone pflegen sozusagen, in der wir einfach echt die Musik, die Geschichte erzählen lassen und versuchen herauszufinden, okay, was können wir denn als einzelne Menschen beitragen, dass das einfach der Mensch, der vorne steht, die transportierende Person einfach gut aussieht. Ne? Was können wir beitragen, ohne einfach was zu überspielen und einfach immer sich so ein bisschen Zweifel auch zurückzunehmen.
0: Also ein bisschen musikalischer Maßanzug, könnte man sagen, fertigzustellen, damit die gut aussehen. Nicht zu groß wie meiner Anzug hier, aber der muss ja so. Aber wie habt ihr dann diesen speziellen Tocumbo-Sound hinbekommen? Bei euch im Blue House, das ist ja legendär und bekannt auch in Hamburg, das ist in Wellingsbüttel. Wie habt ihr diesen speziellen Sound hinbekommen?
2: Das sind ja nicht nur wir, da fehlt noch ein ganz wesentlicher Standteil, nämlich Matthias Meusel, noch am Schlagzeug und auch Mitproduzent. Das hat sich tatsächlich entwickelt. Also Kuhn hat es ja schon eingangs angedeutet, Gitarre sollte auf jeden Fall ein tragendes Element sein. Das heißt, es hat sich viel eben über diese Folk-Richtung so entwickelt und dann eben mit unserem Instrumentarium, das wir einfach so zu Hause haben. Ne? Also alles, was streicht, alles, was ein bisschen klönkelt und daraus hat sich dann eben so ein recht organischer Sound. Er sollte eben organisch sein. Das war schon eben unser Ansatz. Und natürlich hatten wir so ein paar Ideen im Vorfeld. Ray LaMontagne oder Phoebe Bridgers. Da hatten wir so natürlich so ein paar Songbeispiele uns auch so vorgespielt, Künstler und Künstlerinnen, die wir mögen und haben uns einfach vorgetastet. Aber auch da immer am Song entlang, ne, letztlich.
0: Der Song gibt es vor. Klönkeln finde ich ein schönes, professionelles, musikalisches Wort. Das beziehe ich jetzt nicht auf dich, Anne, aber du spielst ja wirklich sehr viele Instrumente. Allein heute Geige, Mandoline, Cello und das Harmonium, heißt es richtig?
3: Ja, ein indisches Harmonium.
0: Bitte?
3: Ein indisches.
0: Ein indisches auch noch, also ein Instrument mit Geschichte. Vielleicht kannst du kurz was zum Harmonium sagen.
3: Ja, das ist ein Harmonium, das habe ich aus Kalkutta mir bestellt. Ich hatte das gesehen bei Anna Calvi und dachte, es ist so vielfarbig. Es klingt mal nach Bläsern, mal nach einer Orgel, nach was ist das? Dann habe ich recherchiert und habe das dann mir schicken lassen. Es kam in einem wunderschönen großen Case, das hat drin so nach Indien gerochen, jedenfalls das, wie ich mir vorstelle, wie Indien riecht. Es war ganz würzig und wirklich ganz toll. Ja, und das wird vornehmlich tatsächlich zum Meditieren verwendet. Also ist ein meditieren die buddhistischen Mönche zum Beispiel damit.
0: Ich bin auch schon ein bisschen ins Meditieren gekommen beim Zuhören vorhin. Ja. Du spielst so viele Instrumente. Wie ist das, sich auf unterschiedlichsten Instrumenten ausdrücken zu können? Ich stelle mir das ganz toll vor.
3: Ja, das ist wunderschön. Also Ulla hat es ja schon ein bisschen erklärt, dass man immer so die Möglichkeit hat, man hört ein Lied und ich komme relativ spät mit meinen Gewerken dazu, mit meinem Geklünkel, wie Ulla schon so schön gesagt hat, dass man dann schaut, wie ist es melancholisch, wo fehlen die Frequenzen, muss es was Getragenes haben, ein Cello oder soll es eher ein bisschen flotter klingen, dann nimmt man eine Mandoline oder also eigentlich so diese Farben, die vielleicht das Gefühl verstärken, das so verstehe ich mich ein bisschen in meinem Instrumentenwesen.
0: Ihr spielt ja auf einem sehr hohen Niveau hier. Also wenn ich da sitze, das ist wirklich Gourmet-Musik, wenn ich das mal so sagen darf. Wie ist dein Anspruch an dich selber? Ich kann mir vorstellen, dass du deinen eigenen Ansprüchen nicht gerecht werden kannst, Nein. wenn du so viele Instrumente spielst, oder?
3: Nein, es ist auch wirklich immer hart. Also ich denke dann immer, das muss jetzt alles mega auf den Punkt sein, weil man ja von so tollen Musikern und Musikerinnen immer umgeben ist. Aber meistens ist es so, dass die mich auffangen und man sich dann da so reinbegeben kann. Und es ist ja auch jetzt kein super hohes technisches Niveau, wie ich das mache, sondern wirklich in dem Rahmen, wo ich denke, das passt, das übe ich dann dazu.
0: Jetzt hast du das Wort aufgefangen erwähnt. Tocumbo, kannst du noch einen kleinen Schritt nach vorne kommen? Wie fühlst du dich denn aufgefangen in dieser Familie? Du sagtest ja vorhin auch schon, das ist deine musikalische Familie, ihr seid im Blue House. Wie empfindest du diese familiäre Atmosphäre?
1: Ja, einfach sehr kreativ natürlich, aber auch eben sehr geborgen. Und das schließt eigentlich an das an, was Ulle sehr bescheiden gesagt hat. Er hat einfach die Gabe, wirklich hinzuhören. Und zwar das, was man ist, was man vielleicht singt, aber auch das, was man sagt und auch den Song einfach in seiner Essenz zu begreifen und dann in einer wirklich großen Geschwindigkeit dann Dinge dazu zu erfinden. Und das ist einfach, wenn ich an das erste Erlebnis denke, das erste Treffen bei euch, das war einfach sehr, sehr besonders. Ich habe meinen Lieblingssong aus meiner kleinen Schatztruhe mitgebracht und habe nur wenig gesagt. Und plötzlich hatten wir eine Demoaufnahme. Es war eigentlich nur eine Demoaufnahme und die klang schon so fantastisch und genauso, wie ich mir das vorgestellt habe. Und auf dem Rückweg habe ich Tränen vergossen und war einfach glücklich.
0: Ja, das kann ich mir vorstellen. Da bist du wirklich in besten Händen. Vielleicht noch ein Wort von dir, Ulle, ganz kurz und knapp, bevor ihr den nächsten Song spielt. Wie würdest du denn Tocumbo beschreiben? Weil du hast ja wirklich mit vielen Künstlerinnen und Künstlern zu tun.
2: Oh, das ist eine gute Frage.
0: Vor allem auf den Punkt gebracht.
2: Ja, vor allem mit einem Wort.
0: Du darfst auch drei verwenden.
2: Ja, wir kennen uns schon so lange. Wir haben ja eben zusammen Jazz studiert in Hannover und da haben wir wirklich schon so viele, auch bevor Tocumbo auch ihre Solokarriere angefangen hat, haben wir schon zusammen Musik gemacht. Das heißt, wir sind schon wirklich echt recht vertraut. Und diese Vertrautheit schlägt sich natürlich auch in der Zusammenarbeit nieder. Und ich mag an Tocumbo ihre Offenheit, ihre Experimentierfreudigkeit, dass sie uns auch total machen lässt, dass sie uns vertraut. Natürlich im entscheidenden Moment dann das Feedback gibt, was eben nötig ist, um zu sagen, okay, das ist jetzt hier, da sind wir jetzt nicht auf dem richtigen Weg. Aber eben so dieser Austausch auf Augenhöhe und eben ihre Offenheit, uns so gut wie möglich arbeiten zu lassen. So, das ist toll.
0: Das ist ein gutes Stichwort für mich. Ich lasse euch jetzt auch arbeiten, setze mich dahin und höre euch einfach zu. So.

über nach Hause kommen. Das ist der nächste Song, der heißt Home Again. Und über den Moment, in dem man nach Hause kommt, nachdem man lange weg war und sich erinnert mit den Freunden gemeinsam an die alte Zeit und an tolle Erlebnisse, an Zeiten am Baggersee und das eine oder andere, was man doch verschweigen möchte. Home Again.

Wir kommen zu einem weiteren Song vom aktuellen Album Golden Days. Und ich hatte mir für dieses Album gewünscht, dass wir Country-Elemente mit reinnehmen. Und ich weiß noch, wir waren auf der Überfahrt nach Amrum. Wir waren auf Tour. Und da habe ich gesagt, damals schon, ich stelle mir da so ein bisschen was in die Richtung vor. Und diese erste leise Idee ist dann einfach in der Zeit danach sehr gewachsen. Und ich freue mich sehr, dass wir Ulrich überzeugen konnten, das Banjo in die Hand zu nehmen für diesen Song. Ray.

0: No More Déjà Vu waren die letzten Worte dieses Songs. Das kann ich nicht versprechen. Wenn ich das Lied höre, werde ich jetzt immer an diesen Moment erinnert, der wirklich sehr schön ist. Sehr filigran, eure Musik. Wenn dann noch Schlagzeug dazu kommt, kann ich mir vorstellen, dass dann nochmal so richtig die Post abgeht. Du hast ein Ritual, wenn Alben von dir rauskommen, gehst du in ein bestimmtes Studio und hörst die Musik ab. Wie kann ich mir dieses Ritual vorstellen?
1: Ja, das ist also, bevor überhaupt eine Schallplatte auch fertig produziert wird, gibt es die Testpressung davor, damit man einfach sicher geht, dass es auch so klingt. Und die nehme ich einfach immer mit in das HiFi-Studio Giese in Hannover und darf da mit einem wunderbaren Equipment in einem großartigen, sehr, sehr elegant anmutenden Wohnzimmer-Ambiente das hören und Probe hören, ob das auch wirklich dann unseren Vorstellungen entspricht. Und wenn dann die fertige Schallplatte wieder zurückkommt, dann mache ich das Ganze nochmal, um einfach sicher zu gehen, dass das, was rausgeht in die Welt, auch unseren Ansprüchen genügt. Denn wir sind einfach auch HiFi-Bereich ja hochgeschätzt und das freut mich natürlich und dem möchte ich auch Rechnung tragen.
0: Nicht ohne Grund, also wichtige Qualitätskontrolle oder Qualitätsmanagement. Das passiert ja im Studio. Was machst du lieber, Studio oder Live spielen?
1: Kann man fast nicht vergleichen. Live ist natürlich großartig, weil wir da diesen Kontakt mit dem Publikum haben und da entspinnen sich dann einfach spontan auch noch Dinge. Und im Studio mag ich aber diese Intimität und dieses ganz Feine, dass man sich so konzentrieren kann und so das auf die Suche gehen kann nach dem, was man wirklich sagen möchte. Das sind einfach zwei Welten, die aber gleichermaßen schön sind.
0: Heißt das, dass du auch viel mit dem Publikum interagierst, wenn du live spielst?
1: Wir sind im Gespräch, sage ich. Ich erzähle natürlich die Geschichten zu den Songs und ja, da kommt natürlich auch was zurück.
0: Jetzt kommt ganz viel Lob von mir zurück, weil mir das sehr gut gefallen, was ihr gespielt habt. Habt ihr noch eine Zugabe für uns?
1: Wir haben eine Zugabe dabei. Das ist der Song Near and Far.

0: Und damit sage ich danke, Tocumbo, danke an Anne de Wolf, danke an Ulrich Rode und Ihnen danke fürs Dabeisein. 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Bis dahin, hol dir fuchtig und tschüss.
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1: Um 14 Uhr mit Astrid Fietz. Im Zusammenhang mit den Anschlägen auf die Nord Stream Pipelines ist ein weiterer Tatverdächtiger festgenommen worden. Laut Bundesanwaltschaft wurde der Mann in Kroatien gefasst, 2 Jahre nach der ersten Festnahme in dem Fall. ARD-Terrorismusexperte Michael Götschenberg mit den Einzelheiten.
2: Es handelt sich um einen Mann, der in Polen lebt und von den deutschen Ermittlern dort auch lokalisiert werden konnte im vergangenen Jahr. Und es gab dann eben den Versuch, ihn mithilfe eines europäischen Haftbefehls von den polnischen Behörden nach Deutschland überstellen zu lassen. Das war im vergangenen Jahr nicht gelungen. Und er ist dann eben jetzt in Kroatien festgenommen worden. Der europäische Haftbefehl ist weiterhin in Kraft, sodass die kroatische Polizei ihn jetzt vollstreckt hat. Die Frage ist nun, ob die kroatische Justiz ihn nach Deutschland überstellt, so wie die deutschen Ermittler das gerne möchten. Die polnische Justiz hatte sich damals geweigert. Wie das ausgeht, ist nun offen. Ich würde sagen, ein Selbstläufer ist es nicht.
1: Bundeskanzler Merz hat die Äußerungen des israelischen Sicherheitsministers Ben Gvir zur gezielten Tötung von Palästinensern scharf verurteilt. Er bezeichnete sie als menschenverachtend und nicht hinnehmbar. Aus Berlin, Gabor Hallas.
3: Nun steht die Frage nach Konsequenzen im Raum, zum Beispiel Sanktionen gegen den Minister. Hier verweist die Bundesregierung auf ein geplantes Treffen der EU-Außenminister im September. Dort solle über gezielte Maßnahmen gegen radikale Politiker beraten werden. Die Bundesregierung kritisiert außerdem Pläne der israelischen Regierung, weitere Siedlungen im Westjordanland zu bauen. Die jüngsten Schritte verfolge der Bundeskanzler mit großer Sorge, so sein Sprecher. Israel müsse als Besatzungsmacht Palästinenser menschenwürdig behandeln. Das Auswärtige Amt erklärte, Leidtragende wäre in erster Linie die palästinensische Bevölkerung. Das verstoße gegen das Völkerrecht und gefährde die Perspektive einer Zwei-Staaten-Lösung.
1: Russland und die Ukraine haben erneut Kriegsgefangene ausgetauscht. Wie beide Länder bestätigten, kamen jeweils 103 Soldaten der anderen Seite frei. Die russischen Militärs wurden zur medizinischen und psychologischen Versorgung nach Belarus gebracht. Die Vereinigten Arabischen Emirate haben die Freilassung nach Angaben aus Moskau vermittelt. Die Ukraine und Russland hatten schon öfter Gefangene ausgetauscht. Die israelische Armee hat 2 Raketen auf ein Café im Hafen von Gaza-Stadt abgefeuert. Nach Angaben des von der Hamas kontrollierten Gesundheitsministeriums kamen dabei 7 Menschen ums Leben, darunter ein Kind. Aus Tel Aviv, Julia Lai.
4: Der Angriff traf eine Gegend, in der viele palästinensische Vertriebene in Zelten leben. Videoaufnahmen der Nachrichtenagentur AFP zeigen Bilder der Zerstörung. Das israelische Militär sagt, der Angriff habe führenden Hamas-Kommandeuren gegolten, die ihrerseits Angriffe auf israelische Truppen geplant hätten. Einer von ihnen sei am Terrorangriff des 7. Oktober beteiligt gewesen. Das Militär legte dafür bisher aber keine Belege vor. Der Luftschlag erfolgte nur Stunden, nachdem der US-Sondergesandte Jared Kushner Israel verlassen hatte. Er war in der Region, um den festgefahrenen Fahrplan für eine Nachkriegsordnung im Gazastreifen zu retten.
1: Die Arbeiterwohlfahrt hat einen Vorschlag vorgelegt, wie das Armutsrisiko in Deutschland wirksam verringert werden kann. Zentraler Punkt ist die Zusammenlegung vieler Sozialleistungen. Laut IFO-Institut müsste der Staat jährlich knapp 5,4 Milliarden Euro zusätzlich aufbringen, um die Mehrkosten zu decken. Aus Berlin, Jakob Mayer.
5: Die Arbeiterwohlfahrt bekräftigt ihre Forderung, steuerfinanzierte Sozialleistungen wie Kinderzuschlag, Wohngeld und Grundsicherung in einem einheitlichen Gesetz zusammenzufassen. Diese neue Leistung sollten alle erwerbsfähigen Menschen bekommen, die finanzielle Unterstützung brauchen. Dabei solle in einen existenzsichernden Teil, der auf der heutigen Grundsicherung beruht, und einen unterstützenden Teil unterschieden werden. Laut einer Studie des Wirtschaftsforschungsinstituts IFO im Auftrag der Arbeiterwohlfahrt würden davon besonders Alleinerziehende und Familien mit Kindern profitieren. Das Risiko, dass Menschen in Armut fallen, also weniger als 60% des mittleren Einkommens der Gesellschaft zur Verfügung haben, würde sinken. Arbeitsanreize würden gestärkt.
1: Das waren die Nachrichten. Das Wetter in Norddeutschland. Zeitweise stark bewölkt, einige Schauer, auch Auflockerungen bei 19 bis 22 Grad. Morgen etwas Sonne, häufige Schauer und vereinzelt Gewitter, Höchstwerte 20 bis 24 Grad. Am Freitag Sonne, Wolken, Regen und vereinzelt Gewitter, 20 bis 24 Grad. Und am Sonnabend kaum Wetteränderung bei Temperaturen bis 22 Grad. Es ist 14.04 Uhr.
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6: Das ist aus der Kategorie Dinge, bei denen man sich sicher war, dass man sie niemals brauchen würde, die sich dann aber als Glücksgriff entpuppt haben. Ich habe eine Popcornmaschine geerbt und nachdem die erstmal jahrelang Staub im Keller angesetzt hat, ist sie jetzt wieder in Gebrauch und ich sage Ihnen, sie ist der Star bei meinen Kindern und in der Nachbarschaft, weil so eine schöne Tüte Popcorn das Filme gucken einfach noch viel besser macht. Ja? Allein der Geruch und das Geräusch. Wenn die so poppen, der Mais. Naja, so kein Popcorn leider, aber viel Film gibt's für Sie jetzt hier bei uns in der kommenden Stunde. Das Filmfest Oldenburg hat sein Programm vorgestellt. Erzählen wir Ihnen von. Ich freue mich drauf und schön, dass Sie dabei sind.

Musikalische Grüße aus Österreich von Wolfgang Amadeus Mozart hier, seiner Sonate für Streicher und Orgel F-Dur. Dirigent und Organist Martin Haselböck hier gemeinsam mit der Wiener Akademie. Hier ist NDR Kultur und ja, hier gehen jetzt auch Grüße raus und zwar an Herbert Blomstedt. Gilt ja als dienstältester Dirigent der Welt. Er ist im Juli gerade 99 Jahre alt geworden und er ist, das werden Sie bestätigen, wenn Sie ihn mal live erlebt haben, wirklich ein unfassbarer Musiker, der so klar vermittelt zwischen Werk und Publikum und Orchester, das alles ganz beeindruckend zusammenbringt und es ist eine große Freude, ihn dirigieren zu sehen. Im Moment können wir ihm alle eine extra Portion Gesundheit zuschicken. Gerade hat er nämlich 3 für September geplante Konzerte im Gewandhaus in Leipzig aus gesundheitlichen Gründen abgesagt. Also Liebe und Kraft gehen raus an Herbert Blomstedt. Wir hören ihn jetzt, so wie wir ihn von der Bühne kennen, voller Energie hier im 4. Satz Allegro Vivace aus der großen C-Dur-Sinfonie von Franz Schubert.

0: Herbert Blomstedt hier am Pult der Sächsischen Staatskapelle Dresden. Der vierte Satz war das aus dieser großen C-Dur-Sinfonie von Franz Schubert. Sie hören NDR Kultur an diesem Mittwoch. Ja, und sollten Sie hier bei uns im Norden in den nächsten Wochen mal ins Kino gehen, da könnte es passieren, dass Sie vor dem Hauptfilm einen etwas merkwürdigen Trailer zu sehen bekommen. Mit dem wirbt nämlich das internationale Filmfest Oldenburg nun für seine 33. Ausgabe, die Mitte September ansteht. Und in Oldenburg ist das schon so ein bisschen Tradition, dass dieser Trailer Bezug nimmt auf einen Kultfilm oder einen Klassiker der Filmgeschichte. In diesem Jahr ist das die Science-Fiction-Parodie Dark Star, finsterer Stern von John Carpenter aus dem Jahr 1973. Und wie schon vorher ein paar Mal spielt der Oldenburger Festivalleiter die Hauptrolle. Gestern haben die Filmfestorganisatoren den Trailer und auch erste Programmpunkte vorgestellt, bei denen wieder allerlei Filmfest Oldenburg typische Querverbindungen zum Tragen kommen.
1: Die Baseballmütze verkehrt rum auf dem Kopf, die brennende Zigarette schräg im Mundwinkel. Der nickelbebrillte Mann, der laut Namensschild auf der Jacke Neumann heißt, wie der Gründer und Leiter des Oldenburger Filmfests und der auch so aussieht, nimmt eine Videobotschaft für die Nachwelt auf.
2: This statement is for posterity. I just want to say that I'm not Thorsten Neumann.
1: Anders als beim unfreiwilligen Astronauten im Low-Budget-Film Dark Star von 1973 spielt diese Verwechslungsgeschichte aber nicht im Weltall, sondern in Oldenburg mit lauter Anspielungen auf die städtische Kulturpolitik und die anstehende Kommunalwahl und mit einer Portion Selbstironie. 4 Wochen vor Filmfestbeginn hat Thorsten Neumann richtig gute Laune, denn er hat schöne Dinge anzukündigen. Zum Beispiel, dass der neue Film mit Marion Cotillard nach der Weltpremiere in Cannes seine Deutschlandpremiere in Oldenburg feiern wird.
3: Filme auf dem Festival zu bekommen, bedeutet ja immer, dass die andere Seite das auch möchte.
1: Und das

0: Pokal durfte im vergangenen September Vincent Grashow mit nach Hause nehmen. Er bekam den Spirit of Cinema Award für sein Drama Keep Quiet mit Lou Diamond Phillips. Darüber hinaus sei Vincent Grashow ein Filmemacher mit einer ganz besonderen Qualität.
1: Weil der wirklich Filmkunst, also Arthouse, mit großem Hollywood-Kino eigentlich verbinden kann. Und jetzt hat er wieder einen Film gemacht, den ich wirklich großartig finde, der jetzt auch gerade in Locarno wieder Premiere hatte.
0: Bruton basiert auf der wahren Geschichte eines Kleinkriminellen in Florida, der nach einem von ihm verursachten Unfall 11 Jahre lang im Gefängnis saß.
1: Der hat dann eine Knast-Odyssee hinter sich gebracht. Also das ist eine riesen Überlebensgeschichte und das Knastsystem in Florida ist, glaube ich, noch fieser als anderswo in den USA.
0: Davon erzählen kann Brian Bruton dann selbst in Oldenburg. Er hat, wie Regisseur Vincent Grashow, seinen Besuch schon angekündigt. Wie auch die Amerikanerin Zoe Bell. Mit ihr wird zum ersten Mal beim Filmfest eine Stuntfrau geehrt, mit einer kleinen Reihe aus 4 ihrer Filme.
1: Die Zoe Bell ist ja inzwischen auch als Schauspielerin ganz erfolgreich, dank Quentin Tarantino, der relativ früh ihr Potenzial gesehen hat und Death Proof ja quasi für sie geschrieben hat. Da spielt sie eine Hauptrolle und macht die Stunts selber, diese spektakulären Stunts auf der Motorhaube vom Dodge Challenger.
0: Ganz unspektakulär dagegen der Hauptschauplatz des deutschen Films Super Bohai, ein Supermarkt in Hannover-Langenhagen. Super Bohai, eine Produktion aus der NDR-Reihe Nordlichter, ist eine schwarze Komödie mit vielversprechender Besetzung. Oliver Koritke, Silke Bodenbender und der gebürtige Oldenburger Jan-Georg Schütte.
1: Tolle Schauspieler, komplett ungewöhnliches deutsches Kino, finde ich. Also wirklich, kann man sich drauf freuen.
2: Das 33. Internationale Filmfest Oldenburg, das läuft vom 16. bis zum 20. September. Der Ticketvorverkauf, der startet am 7. September. Können Sie sich schon mal einen kleinen Vermerk in den Kalender machen? Gestern wurden erste Programmpunkte vorgestellt. Christine Hunfeld hat davon für uns berichtet.

Die Masken, der fünfte Satz aus der Ballettsuite Romeo und Julia von Sergei Prokofjew. Aziz Shohakhimov hat das Orchestre Philharmonique de Strasbourg geleitet in dieser Aufnahme. Hier ist NDR Kultur jetzt mit der Geschichte aus Tausend und einer Nacht, die Rimsky-Korsakow in seiner symphonischen Suite Scheherazade erzählt. Wir hören hier den zweiten Satz daraus, das ist der langsame Satz, dem Prinzen Kalender gewidmet, dem König Sohn, der als Bettelmönch verkleidet wundersame Abenteuer erlebt. Musikalisch im Mittelpunkt im Folgenden jetzt Fagott und Oboe. Auf die beiden können Sie besonders achten in den kommenden 12 Minuten. Es war einmal Scheherazade, Midori Seiler und das Ensemble Anima Eterna Brügge.

0: Geschichte aus Tausend und einer Nacht. Aus einer ganz anderen Welt hole ich sie jetzt wieder hier zurück zu mir nach Norddeutschland. Die Geschichte vom Prinzen Kalender, der zweite Satz aus der sinfonischen Suite Scheherazade, war das von Nikolai Rimski-Korsakow, Solistin, die Geigerin Midori Seiler beim Ensemble Anima Eterna unter seinem Gründer und Chef Jos van Immerseel. Hier ist NDR Kultur am Mittwochnachmittag. Ja, erinnern Sie sich noch an eine Videothek? Ja, das war dieser Ort, ähnlich besonderer Geruch wie in der Buchhandlung, nur so ein bisschen anders. VHS-Kassetten, geordnet nach Genres, das lange Rumsuchen, was für einen Film man ausleihen möchte und dann ganz hinten so ein Bereich, in dem man erst ab 18 rein darf. Gibt's kaum noch hier bei uns. In den USA, drüben auf der anderen Seite vom Teich, sind diese Orte auch beinahe ganz verschwunden. Nur in Oregon zum Beispiel, da gibt's noch eine Filiale der ehemals größten Videothekenkette. Blockbuster heißt die. Martina Butler war für uns mal da.
1: Eine langgezogene Ladenfront mit dem typischen blau-gelben Schild im Oldschool-Ticket-Format. Der letzte Blockbuster der Welt in Bend, Oregon. Katie ist aus Kanada zu Besuch und hat den Videoverleih angesteuert.
2: I thought that it was kind of cool and nostalgic to come and see how we grew up. Or show my kids how we grew up, I guess.
1: Sie wollte ihren Kindern zeigen, wie das so war, als sie groß geworden ist. In Zeiten, als noch Videokassetten und DVD die neuesten Filme ins Wohnzimmer gebracht haben. Nostalgietrip. E.T., Yoda, Indiana Jones. Filmaufsteller, Figuren und Klamotten stehen in diesem letzten Blockbuster, erzählt Sandy Harding, die den Laden seit Jahren managt.
3: It's great. We have a VHS-Wall, we have, you know, Back to the Future-Wall, we have all kinds of fun stuff.
1: Hoverboard und Marty McFly-Outfit in der Back to the Future-Ecke und daneben eine Wand voller VHS-Kassetten. Nur, dass man die nicht mehr ausleihen kann. Aber bei Blockbuster machen sie immer noch das, was Blockbuster ausmacht.
3: We still have movies, we still rent every single day, we get new releases every Tuesday.
1: Sie verleihen Filme auf DVD. Jeden Dienstag gibt's neue, zuletzt zum Beispiel der zweite Teil von Der Teufel trägt Prada. Nur die DVDs kommen eben nicht mehr von Produktionsfirmen.
3: We get all the new titles every week and sadly,
4: wir kriegen jede Woche neue Filme, aber wir hängen von Walmart ab und davon, was die haben. Wir gehen Dienstagmorgens dahin und kaufen Filme für unsere Kunden.
3: And then trying to get here and get it on our shelf before we open.
1: Eine davon ist Tracy. Sie leiht mit ihrer Tochter für 99 Cent eine DVD aus.
4: Streaming-Dienste sind begrenzt. Der Film, den wir heute gucken wollen, den hat keiner der Streaming-Dienste, die wir abonniert haben. Und ich werde nicht noch ein Abo abschließen, um den Film zu bekommen.
1: Ausgecheckt wird immer noch an IBM-Computern aus den 90ern. Blauer Bildschirm, gemütliches Tempo, schmunzelt Sandy.
4: Wir arbeiten noch mit IBM-Computern von 1992. Wir müssen die Kreditkartennummern per Hand eingeben und jeden Tag kommen Kunden und sagen, wie, ich kann das nicht kontaktlos zahlen? Und dann sage ich, konntest du das 1992? Nein, also gibt's das auch jetzt nicht.
1: Im Lager hat Sandy alte IBM-Computer als Ersatzteillager. Sie will auf der Nostalgiewelle, solange es geht, weiter surfen. Seit 2019 sind sie der letzte Blockbuster und alle ehemaligen Filialen haben sie mit Sachen versorgt, die sie noch in ihrem Verleih hatten. Inzwischen sind sie in Bend ein Stopp bei Bustouren und Blockbuster-Merchandise ist ein mindestens genauso großes Geschäft wie der Verleih. Jedes Jahr muss die Lizenz des Ladens verlängert werden und die Zukunft, die ist ungewiss.
3: I don't know what the future holds. We're just gonna keep doing what we're doing.
1: Sie machen weiter, solange es geht. Dass Blockbuster den Sprung in die Zukunft verpasst, auf einen möglichen Kauf von Netflix verzichtet hat, ist für die letzte Filiale in Oregon der Grundstein fürs Überleben. Ein heimeliges, nostalgisches Gefühl als Geschäftsmodell.
0: Ja, Grüße aus der Vergangenheit. Kleiner Trip zurück in die Zeit der Videotheken. Martina Butler war für uns da in Oregon in den USA unterwegs. Ja, und diese Serie, weiß ich gar nicht, ob die alt genug ist, dass die schon auf DVD noch irgendwo zu haben gibt. Game of Thrones wahrscheinlich schon. Aus Staffel 6 gibt's jetzt für sie die Serienmusik. Ramin Djawadi hat sie komponiert. The Czech Film Choir and Orchestra. Performen Sie für Sie.

Nur 20 Jahre hat dieser Komponist gelebt. Anfang des 19. Jahrhunderts, Juan Crisóstomo de Arriaga, auch ein echtes Wunderkind, immer wieder mal als der spanische Mozart bezeichnet. Tolle Musik hat er hinterlassen, zum Beispiel diese Ouvertüre zur Oper Los Esclavos Felices, eine Aufnahme aus dem Jahr 1976 mit dem jetzigen NDR Elbphilharmonieorchester. Damals hieß es noch NDR Symphonieorchester und die Leitung dieser Aufnahme hatte Enrique Garcia Asensio. Hier ist NDR Kultur. Es ist Mittwoch, 3:04. Und ich glaube, das ist ein guter Zeitpunkt für einen kleinen Vitaminshot zum Hören. Musik von Johann Sebastian Bach.

das pumpt sie doch mit allem Nötigen auf, was sie gerade an Energie brauchen. Kann man sich gut dran bedienen an dieser wunderbaren Musik. Präludium und Fuge, D-Dur aus dem wohltemperierten Klavier von Johann Sebastian Bach. Martin Stadtfeld hat hier gespielt. Für Sie gibt es jetzt hier die Nachrichten um 15 Uhr mit allem Wichtigen für Norddeutschland und die Welt. Und danach hören wir uns hier wieder bei NDR Kultur. Bis gleich.

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1: Um 15 Uhr mit Sönke Peters. Im Zusammenhang mit den Anschlägen auf die Nord Stream Pipelines ist ein weiterer Tatverdächtiger festgenommen worden. Laut Bundesanwaltschaft wurde der Mann in Kroatien gefasst, 2 Jahre nach der ersten Festnahme in dem Fall. ARD-Terrorismusexperte Michael Götschenberg mit den Einzelheiten.
2: Es handelt sich um einen Mann, der in Polen lebt und von den deutschen Ermittlern dort auch lokalisiert werden konnte im vergangenen Jahr. Und es gab dann eben den Versuch, ihn mithilfe eines europäischen Haftbefehls von den polnischen Behörden nach Deutschland überstellen zu lassen. Das war im vergangenen Jahr nicht gelungen. Und er ist dann eben jetzt in Kroatien festgenommen worden. Der europäische Haftbefehl ist weiterhin in Kraft, sodass die kroatische Polizei ihn jetzt vollstreckt hat. Die Frage ist nun, ob die kroatische Justiz ihn nach Deutschland überstellt, so wie die deutschen Ermittler das gerne möchten. Die polnische Justiz hatte sich damals geweigert. Wie das ausgeht, ist nun offen. Ich würde sagen, ein Selbstläufer ist es nicht.
1: Bundeskanzler Merz hat die Äußerungen des israelischen Sicherheitsministers Ben-Gvir zur gezielten Tötung von Palästinensern scharf verurteilt. Er bezeichnete sie als menschenverachtend und nicht hinnehmbar. Aus Berlin, Gabor Hallas.
3: Nun steht die Frage nach Konsequenzen im Raum, zum Beispiel Sanktionen gegen den Minister. Hier verweist die Bundesregierung auf ein geplantes Treffen der EU-Außenminister im September. Dort solle über gezielte Maßnahmen gegen radikale Politiker beraten werden. Die Bundesregierung kritisiert außerdem Pläne der israelischen Regierung, weitere Siedlungen im Westjordanland zu bauen. Die jüngsten Schritte verfolge der Bundeskanzler mit großer Sorge, so sein Sprecher. Israel müsse als Besatzungsmacht Palästinenser menschenwürdig behandeln.
1: Die Arbeiterwohlfahrt hat einen Vorschlag vorgelegt, wie das Armutsrisiko in Deutschland wirksam verringert werden kann. Zentraler Punkt ist die Zusammenlegung vieler Sozialleistungen. Laut IFO-Institut müsste der Staat jährlich knapp 5,4 Milliarden Euro zusätzlich aufbringen, um die Mehrkosten zu decken. Aus Berlin, Jakob Mayer.
4: Die Arbeiterwohlfahrt bekräftigt ihre Forderung, steuerfinanzierte Sozialleistungen wie Kinderzuschlag, Wohngeld und Grundsicherung in einem einheitlichen Gesetz zusammenzufassen. Diese neue Leistung sollten alle erwerbsfähigen Menschen bekommen, die finanzielle Unterstützung brauchen. Dabei solle in einen existenzsichernden Teil, der auf der heutigen Grundsicherung beruht, und einen unterstützenden Teil unterschieden werden. Laut einer Studie des Wirtschaftsforschungsinstituts IFO im Auftrag der Arbeiterwohlfahrt würden davon besonders Alleinerziehende und Familien mit Kindern profitieren. Das Risiko, dass Menschen in Armut fallen, also weniger als 60% des mittleren Einkommens der Gesellschaft zur Verfügung haben, würde sinken. Arbeitsanreize würden gestärkt.
1: Das ukrainische Parlament hat der Ernennung des bisherigen Geheimdienstchefs Jewgeni Chmara zum neuen Verteidigungsminister zugestimmt. Er tritt an die Stelle von Mykhailo Fedorow, gegen dessen Entlassung tausende Ukrainer protestiert hatten. Chmara gilt als Planer ukrainischer Angriffe tief im russischen Hinterland. Er übernimmt das Amt in einer schwierigen Phase angesichts andauernder russischer Raketenangriffe und einem langsamen Vorrücken an der Front. Präsident Selenskyj hat zudem die stellvertretende Leiterin des Präsidialamtes entlassen. Gegen die Frau laufen Ermittlungen wegen Geldwäsche. Innerhalb der letzten 10 Jahre hat die jährliche UV-Strahlung in Europa um 10-20% zugenommen. Das zeigt eine Studie, an der auch das Bundesamt für Strahlenschutz beteiligt war. UV-Strahlung ist die Hauptursache für Hautkrebs. Aus der ARD-Klimaredaktion Florian Zinner.
5: Die Analysen basieren auf Messungen von insgesamt 40 Stationen auf dem gesamten Kontinent, kombiniert mit satellitengestützten Daten zur Globalstrahlung. Als Grund für die Zunahme sehen die Forschenden die Abnahme der Bewölkung, unter anderem aufgrund des Klimawandels. In Regionen mit geringer Bewölkung und ohnehin hoher Strahlung, etwa in Spanien, blieb die UV-Belastung gleich oder hat leicht abgenommen. Vom Bundesamt für Strahlenschutz heißt es, im Zuge der Klimaanpassung müsse es auch einen besseren Schutz vor UV-Strahlung geben, etwa mehr Schatten durch Stadtgrün, das gleichzeitig auch vor Hitze schützt.
1: Das waren die Nachrichten. Das Wetter. Zeitweise stark bewölkt. Einige Schauer, auch Auflockerungen. 19 bis 22 Grad. Nachts wechselhaft, örtlich Nebel. Tiefstwerte 16 bis 10 Grad. Morgen etwas Sonne, vereinzelt Gewitter. Höchstwerte 20 bis 24 Grad. Am Freitag Sonne, Wolken, Regen und Gewitter möglich. 20 bis 24 Grad und am Sonnabend ähnlich bei Temperaturen bis 22 Grad. Es ist 15.05 Uhr.
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6: Was war das letzte Foto, das Sie gemacht haben? Schauen Sie mal nach, wahrscheinlich im Smartphone oder in Ihrer Kamera. Bei mir sind es die Kollegen hier aus der NDR Kulturredaktion. Auf dem Weg in die Kantine haben wir ein kleines Aufzug-Selfie gemacht. Heute ist nämlich Welttag der Fotografie. Und das wissen Sie, wir feiern besondere Fotografie sowieso regelmäßig hier bei uns in der Rubrik Bildschöne Bücher. Und darin stellen wir Ihnen heute einen wirklich eher ungewöhnlichen Fotoband vor. Es sind nämlich Fotos drin, die auf den ersten Blick ein bisschen vermurkst wirken. Warum diese Motive aber trotzdem voller Schönheit sind, das erfahren Sie um 20 vor 4. Bis dahin wünsche ich Ihnen einen schönen Mittwoch.

Ein strahlendes G-Dur bestimmt diese große Symphonie des Komponisten Justin Heinrich Knecht. Sie hat auch noch einen klangschönen Beinamen, Tongemälde der Natur. Und durch den ersten Satz dieses Tongemäldes hat uns die Akademie für Alte Musik Berlin unter der Leitung von Bernhard Fork mitgenommen. Hier ist NDR Kultur. Jetzt gibt's für Sie Domenico Scarlatti, Alexis Weißenberg am Klavier.

0: Da besteht immer so ein bisschen die Gefahr, dass sich die Finger gegenseitig überholen. Bei dieser G-Dur-Sonate Kirkpatrick-Verzeichnis Nummer 13 von Domenico Scarlatti gespielt hat Alexis Weißenberg.
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0: Franz Schuberts Liederzyklus Die schöne Müllerin, der wurde seit seiner Entstehung als einer der beliebtesten Liederzyklen natürlich unzählige Male öffentlich aufgeführt und auch aufgenommen. Mehr als 200 Aufnahmen gibt es bereits von diesem berühmten Werk, überwiegend von Sängern, aber auch von einigen renommierten Sängerinnen interpretiert. Man könnte jetzt also erstmal meinen, dass es in dieser Fülle von Varianten wahrscheinlich jeden Ansatz schon gibt. Bariton Georg Niegel und der auf historische Tasteninstrumente spezialisierte Alexander Gergely, die sagen, nein, wir haben da auch noch was anzubieten. Eine Aufnahme nämlich mit dem Tafelklavier. Und das ist nicht die einzige Abweichung von Altbekanntem. Meine Kollegin Ulrike Henningsen stellt Ihnen das Album vor.
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3: So beginnt die literarische Vorlage. Erst nach dem Prolog macht sich der junge Geselle auf den Weg entlang des Bachs. Die Aufnahme entstand auf einem Tafelklavier aus dem Jahr 1810.
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3: Dieses rechteckige, tischähnliche Klavier mit horizontal verlaufenden Saiten war Anfang des 19. Jahrhunderts neben dem Forte Piano das gebräuchliche Tasteninstrument. Alexander Gergely bietet es viele Farben. Es klingt wie eine auf der Wanderschaft gezupfte Laute oder wie das rauschende Wasser des begleitenden Bachs. Und wenn der Pianist kraftvolle Impulse setzt, wie die wuchtigen Steine am Grund.
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3: Georg Niegel kann seine Stimme wie ein Schauspieler einsetzen, weil das Tafelklavier selbst im Fortissimo viel leiser als ein moderner Flügel ist.
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3: Er erzählt die Geschichte des Müllerburschen auf Wanderschaft so nuancenreich und lebendig, dass viele Szenen vorm inneren Auge entstehen.
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3: Der junge Mann verliebt sich in die Tochter des Müllers. In den Versen von Wilhelm Müller gibt es keine eindeutigen Anzeichen für eine ähnlich starke Gegenliebe, aber der Film der eigenen Vorstellungen nimmt zügig Fahrt auf.
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3: Bei Georg Niegel bleiben auch im Rausch der Gefühle die Worte alle verständlich.
4: 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Hier
3: ein Jäger gewinnt schließlich das Herz der schönen Müllerin. Auf grenzenlose Verliebtheit folgt tiefe Enttäuschung. Die Stimme wird leer, die Begleitung gefriert in repetierenden Tönen.

0: Die Verse von Wilhelm Müller galten lange als schlichte Gebrauchspoesie. Mittlerweile aber beschreiben LiteraturwissenschaftlerInnen den Zyklus auch als kunstvoll gebaut und betonen, wie fein er die innere Entwicklung seines Helden zeichnet. In der Musikwissenschaft hat die Auseinandersetzung mit der Müllerin eine lange Tradition. Allein die Rolle des Bachs wirft viele Fragen auf. Das letzte Lied deuten manche als Suizid, andere als Katharsis.
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0: Belegt aber ist, dass der Zyklus nicht für Konzertsäle komponiert, sondern in privaten Räumen aufgeführt wurde. Diese Situation rekonstruieren Georg Niegel und Alexander Gergely. Und das macht die faszinierende, außergewöhnliche Aufnahme so anders. Nicht nur für Fans eine klare Empfehlung.
2: Ja, da kann man die schöne Müllerin nochmal ganz anders, ganz neu erleben in dieser Interpretation. Ulrike Henningsen hat uns dieses neue Album von Georg Niegel und Alexander Gergely vorgestellt. Erschienen ist es beim Label Alpha. Und natürlich hören wir jetzt auch eins dieser wunderschönen Stücke in voller Länge, das Wandern.

Das Wandern aus dem Liederzyklus Die schöne Müllerin von Franz Schubert. Wirklich ganz besonders in dieser Aufnahme, dieser neuen Aufnahme mit Bariton Georg Niegel am Tafelklavier Alexander Gergely. Die schöne Müllerin, ja, die ist auch deswegen so herzzerreißend schön wegen der besonderen Texte von Wilhelm Müller. Wir hören jetzt hier bei NDR Kultur ein Stück, wo sich der Komponist auch hat inspirieren lassen von Poesie. Felix Mendelssohn Bartholdy nämlich. Meeresstille und glückliche Fahrt, so heißt diese Konzertouvertüre. Pate gestanden für diese Musik haben zwei Gedichte von Johann Wolfgang von Goethe. Und eins lese ich Ihnen jetzt vor, dann sind Sie nämlich genau in der richtigen Stimmung für diese Musik. Meeresstille. Tiefe Stille herrscht im Wasser. Ohne Regung ruht das Meer. Und bekümmert sieht der Schiffer glatte Fläche ringsumher. Keine Luft von keiner Seite, Todesstille, fürchterlich. In der ungeheuren Weite reget keine Welle sich.

0: Es teilt sich die Welle, es naht sich die Ferne, schon sehe ich das Land. So endet die glückliche Fahrt von Johann Wolfgang von Goethe und so endet auch die Konzertouvertüre Meeresstille und glückliche Fahrt von Felix Mendelssohn Bartholdy. Franz Brüggen hat in dieser Aufnahme das Orchestra of the 18th Century geleitet.
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0: Fotografie zeigt Dinge, Menschen, Porträts, Naturaufnahmen, Landschaften, Tiere. Oder aber sie zeigt nichts Klares, Lichtstreifen, Schemen, Verschwommenes. Dann ist ein Foto entweder missraten oder aber es steckte Absicht dahinter. Wie in der Malerei, wenn abstrakte Formen und unklare Gestalten ein Bild bestimmen. Der Schweizer Fotograf Mathieu Sellweger hat in seinem Bildband versucht, Nostalgie in Bildern auszudrücken. Gefühle von Sehnsucht nach früher, Erinnerungen an Ereignisse und an Begegnungen mit Menschen, von denen die Betrachter des Bildbands nichts wissen. Aber diese Stimmung womöglich doch beim Blick ins Buch nachvollziehen können. Mein Kollege Guido Pauling stellt den Bildband vor.
2: Abendleuchten. Wolken glimmen wie ein verhallter Feuerstrahl. Glühender Goldstreif zwischen Tropfen schwangerem Grau. Schritte am Strand. Nasser Sand. Mondäne Hotelfassaden am Horizont.
3: Au vol des jours qui pâlissent. J'écoute. Le dernier souffle de silence.
4: Während die Tage im Flug verblassen, lausche ich dem letzten Atemzug der Stille.
2: Nichts klar auszumachen. Unsicher, was genau Mathieu Sellweger hier fotografiert. Es sind nur Andeutungen von Bildern, absichtlich unscharfe Fotografien, flüchtige Aufnahmen von einem Badeort, irgendwo an der Atlantikküste vielleicht. Sonnenuntergangslicht, orange-dämmerig. Schemen von Personen am Ufer, Spaziergänger, Fremde oder Bekannte. Es bleibt in der Schwebe, zwischen Wachsein und Traum. Haschen nach Erinnerung. Wer war, wo war das nur? Eine junge Frau, Schulterblick, ihr Gesicht hell vor tiefem Schwarz. Wendet sie sich ab oder schaut sie einen, im Gegenteil, direkt an? Wehend blondes Haar, als sie mit Schwung den Kopf dreht.
3: De ce qui ne fut pas.
4: Von dem, was nicht war.
2: Sellwegers Fotografie ignoriert die herkömmlichen Regeln, weil sie eine Welt außerhalb der Realität einfangen will. Sie möchte Träume zeigen, vage Erinnerungen an weit zurückliegendes andeuten. Halb vergessen, mehr nostalgisch erfühlt als wirklich nacherlebt. Typisch für Rückblicke mit zunehmendem Alter, schreibt Sellweger in seiner Einführung.
5: Das Projekt zeigt die flüchtige Natur dieser wertvollen Erinnerungen und feiert Nostalgie als universelle menschliche Erfahrung. Verschwommenheit und Dämmerlicht nutzt es als erzählerische Elemente, um den konstanten Fluss, das Vergehen der Zeit, zu symbolisieren.
2: Szenenwechsel. Bilder aus Asien, so viel ist gewiss. Japan oder China? U-Bahnen, künstliches Licht, Straßenschluchten, nächtliches Seeufer. Was soll das? Was hat das mit mir zu tun? Könnte ein Betrachter leicht unwirsch denken. Dies ist bestimmt kein Buch für jede und jeden. Und doch, Erinnerung, Nostalgie, wer ist gänzlich frei davon? Weckt nicht ein Bild hier eigene Bilder im Innern? Lockt eine Impression womöglich eigene Eindrücke aus der Tiefe, wo sie lange Zeit ruhten?
3: L'arme de lumière, douce amère traversée.
4: Tränen des Lichts, eine bittersüße Reise in die Unendlichkeit der Unmöglichkeiten.
3: À l'infini des impossibles, et l'ombre s'estompe.
4: Und der Schatten verblasst.
2: Verse wie diese begleiten die aufblitzenden, aufgeblätterten Schattenbilder, so rätselhaft für den Verstand wie diese Fotokunst fürs Auge. Warum nicht? Pourquoi pas? Ein Bildband als Rätsel, ein Buch voll Poesie, mit halben Seiten im Innern, die manches verdecken, plötzlich entdecken lassen, wie verschüttete Ahnungen von früher, als, ach ja,

Guido Pauling über den Bildband A Soul Full of Whispers, zu Deutsch ein seelenvolles Flüstern, erschienen im Kera Verlag mit 80 Seiten für 46 Euro. Ja, wie sieht sowas aus? Wer von Ihnen nach diesen Tönen und Worten jetzt doch auch noch ein paar Bilder sehen möchte, findet einige Beispiele dieses bildschönen Buchs bei uns auf ndr.de/kultur. Jetzt Musik für Sie von Silvius Leopold Weiß. Lautenist Richard Stone und Tempesta Di Mare spielen dieses C-Dur-Konzert.

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große Filmmusik. Filmmusik nämlich aus Fluch der Karibik, Beyond My Beloved, so heißt dieser Titel. Komponiert hat ihn Geoff Zanelli. NDR Kultur gleich für Sie die 16 Uhr Nachrichten. Bis dahin noch ein lyrisches Stück von Edvard Grieg, Nachklänge mit Live Uwe Ansnes.

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1: Um 16 Uhr mit Sönke Peters. Im Zusammenhang mit den Anschlägen auf die Nord Stream Pipelines ist ein weiterer Tatverdächtiger festgenommen worden. Laut Bundesanwaltschaft wurde der Mann in Kroatien gefasst, 2 Jahre nach der ersten Festnahme in dem Fall. ARD-Terrorismusexperte Michael Götschenberg mit den Einzelheiten.
2: Es handelt sich um einen Mann, der in Polen lebt und von den deutschen Ermittlern dort auch lokalisiert werden konnte im vergangenen Jahr. Und es gab dann eben den Versuch, ihn mit Hilfe eines europäischen Haftbefehls von den polnischen Behörden nach Deutschland überstellen zu lassen. Das war im vergangenen Jahr nicht gelungen. Und er ist dann eben jetzt in Kroatien festgenommen worden. Der europäische Haftbefehl ist weiterhin in Kraft, sodass die kroatische Polizei ihn jetzt vollstreckt hat. Die Frage ist nur, ob die kroatische Justiz ihn nach Deutschland überstellt, so wie die deutschen Ermittler das gerne möchten. Die polnische Justiz hatte sich damals geweigert. Wie das ausgeht, ist nun offen. Ich würde sagen, ein Selbstläufer ist es nicht.
1: Bundeskanzler Merz hat die Äußerungen des israelischen Sicherheitsministers Ben-Gvir zur gezielten Tötung von Palästinensern scharf verurteilt. Er bezeichnete sie als menschenverachtend und nicht hinnehmbar. Aus Berlin Gabor Hallas.
3: Nun steht die Frage nach Konsequenzen im Raum, zum Beispiel Sanktionen gegen den Minister. Hier verweist die Bundesregierung auf ein geplantes Treffen der EU-Außenminister im September. Dort solle über gezielte Maßnahmen gegen radikale Politiker beraten werden. Die Bundesregierung kritisiert außerdem Pläne der israelischen Regierung, weitere Siedlungen im Westjordanland zu bauen. Die jüngsten Schritte verfolge der Bundeskanzler mit großer Sorge, so sein Sprecher. Israel müsse als Besatzungsmacht Palästinenser menschenwürdig behandeln.
1: Ein Braunschweiger Unternehmen hat eine neue Langstreckendrohne entwickelt, die auch für die Bundeswehr von Interesse ist. Den Prototyp hat die Firma heute vorgestellt am Produktionsstandort im brandenburgischen Strausberg bei Berlin. Katharina Seiler war vor Ort und berichtet, was die Langstreckendrohne genau kann.
4: Sie kann zum Beispiel große Gebiete überwachen, denn sie fliegt sehr lange und sehr hoch. Sie soll bis zu 40.000 Fuß erreichen, nonstop 40 Stunden fliegen und eine Reichweite von 10.000 Kilometern haben. Das sind Fähigkeiten, mit denen sie zum Beispiel die Nord- und Ostsee überwachen kann, um etwa verdächtige Schiffe ausfindig zu machen, die kritische Infrastruktur bedrohen, sagt das Unternehmen Aerodata. Sie hat eine Spannweite von 26 Metern und könnte theoretisch auch bewaffnet werden. Das ist allerdings nicht das Ziel des Braunschweiger Unternehmens. Das sieht den Einsatz der Drohne vor allem in der Aufklärung.
1: Russland und die Ukraine haben erneut Kriegsgefangene ausgetauscht. Wie beide Länder bestätigten, kamen jeweils 103 Soldaten der anderen Seite frei. Die russischen Militärs wurden zur medizinischen und psychologischen Versorgung nach Belarus gebracht. Die Vereinigten Arabischen Emirate haben die Freilassung nach Angaben aus Moskau vermittelt. Die Ukraine und Russland hatten schon öfter Gefangene ausgetauscht. Die Löscharbeiten im belgischen Naturschutzgebiet Hohes Venn kommen voran. Nach Behördenangaben haben Feuerwehrleute den Flächenbrand inzwischen eingekesselt. Unter Kontrolle sei das Feuer damit aber noch nicht. Bis das Feuer in dem Torfmoor endgültig gelöscht ist, wird es noch dauern. Der Brand nahe der Grenze zu Deutschland war am Freitag ausgebrochen und hat inzwischen rund 3000 Hektar Fläche zerstört. Innerhalb der letzten 10 Jahre hat die jährliche UV-Strahlung in Europa um 10-20% zugenommen. Das zeigt eine Studie, an der auch das Bundesamt für Strahlenschutz beteiligt war. UV-Strahlung ist die Hauptursache für Hautkrebs. Aus der ARD-Klimaredaktion Florian Zinner.
5: Die Analysen basieren auf Messungen von insgesamt 40 Stationen auf dem gesamten Kontinent, kombiniert mit satellitengestützten Daten zur Globalstrahlung. Als Grund für die Zunahme sehen die Forschenden die Abnahme der Bewölkung, unter anderem aufgrund des Klimawandels. In Regionen mit geringer Bewölkung und ohnehin hoher Strahlung, etwa in Spanien, blieb die UV-Belastung gleich oder hat leicht abgenommen. Vom Bundesamt für Strahlenschutz heißt es, im Zuge der Klimaanpassung müsse es auch einen besseren Schutz vor UV-Strahlung geben, etwa mehr Schatten durch Stadtgrün, das gleichzeitig auch vor Hitze schützt.
1: Das waren die Nachrichten. Das Wetter in Norddeutschland zeitweise stark bewölkt, einige Schauer, auch Auflockerungen, 19 bis 22 Grad. Nachts teils trocken, teils Schauer, örtlich auch Nebel, Tiefstwerte 16 bis 10 Grad. Und morgen etwas Sonne, häufiger war Schauer und vereinzelt auch Gewitter, Höchstwerte 20 bis 24 Grad. Es ist 16.05 Uhr.
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6: Da, wo Menschen unter Hunger, unter Krieg und unter Naturkatastrophen leiden, da brauchen sie Hilfe von außen. Doch Helferinnen und Helfer, die riskieren dabei immer öfter auch ihr eigenes Leben. Die humanitäre Hilfe gerät weltweit immer stärker unter Druck. In vielen Ländern werden die Mittel gekürzt, auch durch die Bundesregierung. Was bedeutet das für Helfer und die Menschen in Not? Das wollen wir ausloten am heutigen Welttag der humanitären Hilfe, unter anderem im Gespräch mit der Ärztin Panian Parwanta von Ärzte ohne Grenzen. Jetzt im Journal an diesem Mittwochnachmittag. Herzlich willkommen.

Dieses besondere Stück, dieses Capriccio für Klavier und Orchester, hat sich unser Hamburger Pianist Sebastian Knauer in Hollywood bestellt, nämlich beim Filmmusikkomponisten Conrad Pope. Er hat es für ihn geschrieben und hier dann auch erstmals eingespielt, Sebastian Knauer und das Deutsche Symphonieorchester Berlin unter der Leitung von David Newman. Hier ist NDR Kultur, jetzt mit Musik für Sie, bei der man erstmal ein bisschen erstaunt ist, dass sie aus den 1930ern kommt, denn sie klingt viel, viel älter. Neoklassische Musik von Ottorino Respighi, der dafür tatsächlich aber auch zurückgegriffen hat auf Notenfragmente aus dem 16. und 17. Jahrhundert. Man ist also irgendwie im Hier und Jetzt und doch ganz weit in der Vergangenheit. Die alten Weisen und Tänze für Laute, daraus die Italiener.

0: Geiger Sebastian Bohren und die Charts Chamber Artists mit dem ersten Satz der Italiener, der Suite Alte Weisen und Tänze für Laute, bearbeitet hier für Orchester. Ottorino Respighi hat diese Musik komponiert. Hier ist NDR Kultur, das Journal am Mittwochnachmittag, am heutigen Welttag der humanitären Hilfe. Es gibt viele Menschen, die helfen an ganz unterschiedlichen Orten auf der Welt, wie zum Beispiel Dr. Panian Pavanta. Sie ist Ärztin und Vorstandsmitglied bei Ärzte ohne Grenzen. Als Gynäkologin war sie zum Beispiel in Nigeria oder an der Elfenbeinküste und als Trainerin im Irak. Mit ihr konnte ich vor der Sendung ein Gespräch aufzeichnen. Wenn zuletzt über humanitäre Hilfe berichtet wurde, dann meist mit der Nachricht, dass Gelder dafür fehlen und weiter gekürzt wird. Und so habe ich Panian Pavanta dann zuerst gefragt, wie sehr sie bei Ärzte ohne Grenzen Einsparungen spürt.
1: Wir als Ärzte ohne Grenzen sind eine unabhängige Organisation. Das heißt, wir finanzieren uns ausschließlich über Spendengelder und nicht über staatliche Finanzmittel. Das heißt, direkt betrifft es uns als Organisation nicht. Indirekt spüren wir das sehr stark. Indirekt merken wir vor allem, dass unsere Patientinnen die Versorgung an vielen Orten, die sie brauchen, nicht bekommen. Wir können mit vielen Akteuren, mit denen wir zum Beispiel vorher Impfkampagnen durchgeführt haben, von denen wir Nahrungsmittel erhalten haben für mangelernährte Kinder, von denen wir Malarianetze bekommen haben, die bekommen wir zum Teil nicht. Da mangelt es, und es mangelt aber auch an Orte, wo Patientinnen hingehen können, was dazu führt, dass wir vermehrt Patientinnen bei uns in den Kliniken sehen. Und wir sehen, dass der Bedarf in vielen humanitären Krisen dieser Welt immens steigt durch die Abnahme der Finanzierung.
0: Ja, die US-Regierung unter Präsident Donald Trump, die zieht sich ja ganz massiv aus internationaler Hilfe zurück. Doch so gern hier bei uns in der deutschen Öffentlichkeit Trump kritisiert wird, die Bundesregierung spart ja auch massiv. Was sendet das für ein Zeichen?
1: Das ist richtig. Die Bundesregierung spart auch im Bereich der humanitären Hilfe. Und das Zeichen, was es zumindest bei mir ankommt, ist, dass die Depriorisierung, dass die humanitäre Hilfe, die Hilfe der Menschen in Not, in Leidenschaft, depriorisiert wird. Und das hat Folgen, gerade in einer Zeit, in der humanitäre Krisen und Katastrophen zunehmen. Und das ist ein sehr trauriges Zeichen.
0: Welche Konflikte auf der Welt beschäftigen Sie denn gerade besonders bei Ihren Einsätzen bei Ärzte ohne Grenzen?
1: Wir sind weltweit in 70 Ländern der Welt tätig, und natürlich gibt es keins, was ich sagen würde, das mehr oder schlimmer ist als das andere. Wir sehen in Myanmar, dass die Menschen leiden, dass die Rohingyas staatenlose sind, egal ob es jetzt in Myanmar, in Bangladesch oder Malaysia sind, dass sie als Geflüchtete leiden oder als Staatenlose. Wir sehen es in Afghanistan, die Situation der Frauen seit 5 Jahren, die immer mehr eingeschränkt wird, und das wirkt sich auch auf ihre gesundheitliche Versorgung aus. Aber sicherlich die beiden Konflikte, die am meisten herausstechend sind, Gaza und Sudan. Und das hat zur Folge, dass die Gefahr, die auch für humanitäre Helfer, die immer weiter angegriffen werden, die Krankenhäuser, die angegriffen werden, dass das eine Normalität erreicht, was gefährlich ist, was wir auch an anderen Orten, wie zum Beispiel den Sudan, erleben. Der Sudan ist im Moment das Land mit den meisten Vertriebenen weltweit, 14 Millionen Vertriebene nach über 3 Jahren Bürgerkrieg. Auch hier sehen wir vor allem einen Krieg gegen die Zivilbevölkerung. Wir sehen, dass sexualisierte Gewalt als Kriegswaffe genutzt wird, dass Menschen Hunger leiden, dass Mangelernährung deklariert werden an verschiedenen Orten, dass aber Helfern der Zugang zu diesen Menschen nicht gewährleistet wird. Und eine Krise, die uns auch große Sorgen macht, im Moment ist natürlich der Ausbruch des Ebola-Fiebers in der Demokratischen Republik Kongo ein Ort, was von Konflikten und auch vielen Erkrankungen über die letzten Jahrzehnte auch gebeutelt ist.
0: Ja, man hört schon raus, es ist eine ganz wichtige Arbeit, die Sie da als Ärzte ohne Grenzen machen, und Arbeit, die eben auch gebraucht wird an vielen Ecken dieser Welt. Ich habe es eingangs schon gesagt, Sie sind auch viel rumgekommen als Ärztin auf der Welt. Wie sah denn Ihre Arbeit vor Ort aus?
1: Meine Arbeit vor Ort war immer unterschiedlich von Ort zu Ort. Sie hatten es vorhin erwähnt, im Irak war ich Trainerin, da durfte ich Hebammen und Gynäkologinnen im Ultraschall unterrichten für die Akutversorgung für schwangere Patientinnen. In Nigeria habe ich im Norden Nigerias gearbeitet, an einem Ort, in dem eine hohe Müttersterblichkeit herrscht, in dem die Patientinnen leider häufig sehr, sehr spät erst in die Kliniken kommen, häufig keine Vorsorge in der Schwangerschaft haben, was vor allem auch aufgrund von Konflikten, Armut, ja, der anhaltenden Situation vor Ort geschuldet ist. Meine erste Arbeitsstätte mit Ärzte ohne Grenzen war die Zentralafrikanische Republik, in der wir Patientinnen vor allem mit der sogenannten Schlafkrankheit behandelt haben. Das ist eine vernachlässigte Erkrankung, für die es kaum Forschung und Medikation gibt, was für die Betroffenen aber bedeutet, wenn sie nicht behandelt werden, dass sie daran versterben.
0: Wie sehr unterscheiden sich diese Einsätze, die Sie da jetzt beschrieben haben, denn von Ihrem Alltag in Ihrer Praxis hier in Deutschland? Welche Herausforderungen gibt es vor Ort, auch an die wir hier vielleicht gar nicht denken?
1: Vielleicht erstmal, was die Gemeinsamkeiten sind, dass wir vor allem Zeit mit Patientinnen und Angehörigen verbringen und sie in einem, als Gynäkologin in einer wichtigen Phase des Lebens begleiten. Die Herausforderungen sind an Orten, an denen Konflikte herrschen, an denen Armut herrscht, an denen die Patientinnen darüber nachdenken müssen, ob sie sich den Weg in die Klinik leisten können, sei es aus Sicherheitsgründen oder sei es aus Gründen der finanziellen Herausforderung. Führt das häufig dazu, dass vor allem auch Frauen und Schwangeren Vorsorge nicht wahrnehmen, dass Patientinnen erst in die Klinik kommen, wenn sie alleine und zu Hause nicht weiterkommen. Und das führt zu Komplikationen in der Schwangerschaft, die wir hier kaum sehen. Und die sind für Frauen lebensgefährlich. Es sterben täglich über 800 Frauen weltweit, weil sie schwanger sind oder ein Kind auf die Welt gebracht haben oder eine Fehlgeburt hatten. Das sind Zahlen, die nicht nötig sind.
0: Das sagt Dr. Panyan Pavanta. Sie ist Ärztin und Vorstandsmitglied bei Ärzte ohne Grenzen. Vielen Dank für Ihre Zeit, für diese Eindrücke und vor allem auch alles Gute für die wichtige Arbeit, die Sie da machen. Dankeschön.
1: Ich danke Ihnen für das Gespräch.

Bei der Harfe, da sind es die Fingerspitzen, durch die die ganze Energie fließt. Hier ja eher zart in diesem zweiten Satz aus der C-Moll-Sonate von Giovanni Peschetti. Xavier de Maistre, der hier gespielt hat, der findet aber, dass das Harfespielen schon auch was sehr Athletisches, was sehr Physisches hat. Und das mag er an seinem Job, denn schon als Junge hat er viel Sport gemacht, damals auf dem Ruderboot viel unterwegs gewesen. Xavier de Maistre, hier ist NDR Kultur, jetzt mit Musik von Philipp Petrell.

0: Massimo Paris und das Concerto Malaga mit dieser Gallarda von Philipp Pedrell hier bei uns bei NDR Kultur. Sie hören das Journal am 19. August. Und dieser 19. August, das ist der Welttag der humanitären Hilfe. Laut Vereinten Nationen sind weltweit rund 250 Millionen Menschen auf humanitäre Hilfe angewiesen. Hilfe für notleidende Menschen, die sei auch im sicherheitspolitischen Interesse Deutschlands, das sagte Serap Güler im ARD-Interview, die Staatsministerin im Auswärtigen Amt. Und dennoch, wir haben es eben im Interview mit Ärzte ohne Grenzen gehört, nicht nur die USA unter Trump haben solche Hilfen massiv gekürzt, auch die Bundesregierung streicht Hilfsgelder. Wofür reicht das Geld noch? Nicole Markwald hat mit einem Helfer gesprochen.
1: Als Lukas Eichelter vor einer Woche in der sudanesischen Hauptstadt Khartoum landet, sieht er pure Verwüstung.
2: Wenn man hier schon landet, sieht man zerbombte Flugzeuge. Die Stadt ist perforiert. Also es schaut aus, als wäre man mit einem Pfefferstreuer über die Stadt gegangen und hätte jedes Gebäude gesprenkelt, also komplett zerschossen.
1: Der 34-Jährige ist humanitärer Helfer. Seit Januar ist er für das Welternährungsprogramm der Vereinten Nationen im Sudan. In dem afrikanischen Land herrscht seit 3,5 Jahren Bürgerkrieg. Eichelter beschreibt Khartoum als Geisterstadt. Sie ist mit Minen übersät. Aus der Luft kommt es immer wieder zu Drohnenangriffen. Der Sudan ist gut 5-mal so groß wie Deutschland. 20 Millionen Menschen sind von humanitärer Hilfe abhängig. Rund 5 Millionen haben so wenig zu essen, dass sie als extrem hungergefährdet gelten, erzählt Eichelter. Doch wegen unsicherer Finanzierung können er und seine Kollegen an über 3 Millionen Menschen nur die Hälfte der eigentlich nötigen Ration verteilen.
2: Eine Ration sind 2100 Kalorien, das heißt, diese Menschen leben von 1050 Kalorien am Tag, die sie von uns bekommen. Und das hat ausschließlich Finanzierungsgründe.
1: In Deutschland ist humanitäre Hilfe im Auswärtigen Amt angesiedelt. Im Haushalt 2025 war sie um die Hälfte auf rund 1,06 Milliarden Euro gekürzt worden. Geld, um beispielsweise in Notgebieten Trinkwasser bereitzustellen, medizinische Versorgung zu ermöglichen, Essen zu verteilen. Serap Güler, Staatsministerin im Auswärtigen Amt, nennt die Einschnitte schmerzhaft, aber unvermeidbar. Trotzdem diene humanitäre Hilfe auch den deutschen sicherheitspolitischen Interessen. Deshalb fordert die CDU-Politikerin eine bessere Finanzierung der humanitären Hilfe.
3: Umso wichtiger ist es, dass wir jetzt den Haushalt für das nächste Jahr, wo wir jetzt auch nach der Sommerpause in das parlamentarische Verfahren gehen, dass wir da noch mal eine Schippe drauf bekommen.
1: Die Mittelkürzung hat dazu geführt, dass die Bundesregierung priorisiert. Nach Gülers Worten stehen Sudan, Gaza, der Mittlere Osten insgesamt und nach wie vor die Ukraine oben auf der Liste. Ralf Südhoff vom Think Tank Center for Humanitarian Action findet Priorisieren schwierig.
4: Geben wir jetzt die Hilfe den Menschen, die sie politisch aus unserer Sicht für uns am wichtigsten sind oder die Länder oder die Partner oder wo wir Wirtschaftsinteressen verfolgen wollen? Oder gehen wir wie eine Ärztin, wie ein Arzt danach, wer braucht am dringendsten unsere Hilfe?
1: Weltweit sind rund 300 Millionen Menschen nach Naturkatastrophen oder kriegerischen Auseinandersetzungen auf humanitäre Hilfe angewiesen. Und Lukas Eichelter, der 34-Jährige aus Österreich, ist einer, der mit anpackt. Aus Überzeugung.
2: In meinem Fall ist die Antwort mit einem Wort zu erklären, und zwar geht es hier um Essen. Jeder von uns und jede isst dreimal am Tag und wir haben genügend Nahrungsmittel auf dieser Welt. Und in meinen Augen ist es skandalös, dass es immer noch Menschen gibt, die Hunger leiden. Und dadurch fällt es mir relativ einfach, in der Früh aufzustehen, in die Arbeit zu gehen und versuchen daran wenigstens einen kleinen Beitrag zu leisten, diese Situation zu ändern.
1: Auch wenn die Arbeit gefährlich ist und ihm immer mal wieder Bauchschmerzen bereitet. Allein im vergangenen Jahr starben 350 Helferinnen und Helfer in Krisengebieten. Der Welttag der humanitären Hilfe ist für sie. Menschen wie Lukas Eichelter.
0: Humanitäre Hilfe in Zeiten knapper Kassen. Nicole Markwald hat für uns berichtet hier bei NDR Kultur.

0: Maleficent aus diesem Film kommt. Diese Filmmusik-Suite von James Newton Howard gehört hier bei NDR Kultur. Spitzenkultur in den Industriedenkmälern des Ruhrgebiets. Das hat seinen ganz besonderen Reiz. Und wie in jedem Spätsommer bietet die Ruhrtriennale dort wieder eine Menge Uraufführungen, Konzerte, Aufführungen in riesigen Räumen. Es ist die letzte Ausgabe in der Verantwortung des belgischen Theatermachers Ivo van Hove. Er beginnt mit einem neuen Stück zur Musik von David Bowie. Stefan Keim mit einem Vorgeschmack auf das Festival.
1: David Bowie war mehr als ein Popstar. Er erfand sich häufig neu, gestaltete seine Identität völlig um, trat nicht nur in verschiedenen Rollen, sondern als immer wieder andere Person auf. Dabei dachte er genau darüber nach, was er da tat. Kein Wunder, dass auch 10 Jahre nach seinem Tod viele Künstlerinnen und Künstler von David Bowie fasziniert sind. Wie der Regisseur Ivo van Hove, Intendant der Ruhrtriennale. Er hat schon kurz vor David Bowies Tod mit dem Star zusammen das Musical Lazarus gestaltet und nun ist ein weiteres Stück mit den Songs von Bowie die Eröffnungspremiere der Ruhrtriennale.
2: I will buy a feather hat. 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
1: Der Sänger, Moderator und Schauspieler Daniel Donskoy singt in Rebel Rebel 17 Songs.
3: Wir erzählen mit den Songs von David Bowie von einer dystopischen Welt, in der Nähe, Liebe und Gemeinschaft fast verschwunden sind. Und von Menschen, die sich fragen, wie man sich dagegen wehrt. Und genau deshalb fühlt sich das Stück für mich so gegenwärtig an. Wir leben gerade alle in einer Zeit, in der viele Menschen immer einsamer, wütender und politisch immer weiter voneinander entfernt sind.
1: Longing for tomorrow, Sehnsucht nach morgen. Mit diesem Motto hat Ivo van Hove seine Zeit als Intendant der Ruhrtriennale überschrieben. Nach 3 Jahren geht sie nun zu Ende. Longing for tomorrow, das beschreibt für van Hove im Grundsatz, was Künstlerinnen und Künstler tun.
4: Ich glaube, die sind immer beschäftigt, ein neues Zusammenleben zu schaffen, was möglich ist in die Zukunft. Das habe ich versucht mit das Festival, aber auch niemals habe ich vergessen, ein Festival soll auch ein Fest sein. So, es muss auch Menschen zusammenbringen.
1: Dieser soziale Impuls hat für Ivo van Hove etwas Politisches. Ein Festival wie die Ruhrtriennale schafft Momente der Gemeinschaft, der körperlichen Begegnung.
4: Man kommt dahin, um zusammen zu sein, zusammen etwas zu erleben. Und dann glaube ich, dass es wirklich wichtig ist, dass das Thema von Empathie und Austausch von Gedanken, dass das auch in die Kunst stattfinden muss.
1: Auch über David Bowie hinaus spielt Musik eine zentrale Rolle im Programm der Ruhrtriennale. Die Starsopranistin Joyce Di Donato präsentiert das Stück Emily, No Prisoner Bee über die Dichterin Emily Dickinson. Hermann Hesses spiritueller Roman Siddhartha wird mit einer belgisch-äthiopischen Sängerin in der Hauptrolle und dem lettischen Rundfunkchor zu einer poetischen Mischung aus Schauspiel und Musiktheater und auch in Marina Abramovics 4-Stunden-Performance Balkan Erotik Epic gibt es eine Menge Musik. Eine nackte Frau und ein Skelett liegen eng miteinander verschlungen. In einem ironischen Fruchtbarkeitsritual winden sich Männer auf dem Boden. Gewalt, Erotik und Freiheit gehören im Werk der inzwischen 79-jährigen Marina Abramovic zusammen. Intendant Ivo van Hove freut sich sehr, dass sein Programm nicht nur bei Experten, sondern auch beim Publikum ankommt. Deswegen zeigt er sich schon vor der Eröffnung seiner letzten Ausgabe der Ruhrtriennale höchst zufrieden.
4: Alles, was ich in meinen Gedanken habe ich gemacht, haben wir realisiert zusammen mit dem Team und ich bin ganz stolz.
0: Na, das ist doch ein gutes Fazit. Morgen startet die Ruhrtriennale 2026, geht dann bis zum 20. September.

Benjamin Reiners und das Philharmonische Orchester Kiel mit dem Marsch aus dem Matinee Musical für Orchester, Musik von Benjamin Britten. Ja, eben hatten wir es schon von David Bowie. Jetzt kommt Bob Dylan, Make You Feel My Love, mit der norwegischen Sängerin Anne Brun. 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

0: Diese Romanze ist ja fast schon ein bisschen eine schnulzige Romanze, aber sagen Sie es, Komponist Darius Milhaud nicht weiter. Toll gespielt, Arabella Steinbacher an der Geige aus diesem ersten Violinkonzert von Milhaud. Das Münchner Rundfunkorchester war noch dabei unter der Leitung von Pinkas Steinberg. Jetzt gibt's für Sie hier die Nachrichten.
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2: Um 17 Uhr mit Sönke Peters. 4 Jahre nach den Anschlägen auf die Nord Stream Gasleitung in die Ostsee ist ein weiterer Verdächtiger festgenommen worden. Der Ukrainer wurde in Kroatien auf Grundlage eines europäischen Haftbefehls gefasst, teilte der Generalbundesanwalt mit. Der Verdächtige soll jetzt nach Deutschland ausgeliefert werden. ARD-Terrorismusexperte Holger Schmidt zur Frage, was dem Mann vorgeworfen wird.
3: Das ist ein Mann, über den reden wir schon relativ lange, nämlich einer der mutmaßlichen Taucher, der von einem Segelschiff in der Ostsee, Andromeda hieß das, runtergetaucht sein soll zu den Pipelines, 70, 80 Meter tief, und dort mit 1 bis 2 anderen Tauchern die Sprengsätze angebracht haben soll. Und dieser Mann, das ist der Bundesanwaltschaft schon relativ früh gelungen, dem einen Namen zu geben und auch seine Spuren zu finden, zum Beispiel in Polen. Da ist er auch schon mal festgenommen worden auf der Basis eines deutschen Haftbefehls. Und dann haben die Polen ihn aber nicht ausgeliefert. Insofern kann man sagen, der Mann ist ein alter Bekannter und jetzt eben in Kroatien festgenommen worden.
2: Bundeskanzler Merz hat die Äußerungen des israelischen Sicherheitsministers Ben-Gvir zur gezielten Tötung von Palästinensern scharf verurteilt. Er bezeichnete sie als menschenverachtend und nicht hinnehmbar. Aus Berlin, Gabor Hallas.
4: Nun steht die Frage nach Konsequenzen im Raum, zum Beispiel Sanktionen gegen den Minister. Hier verweist die Bundesregierung auf ein geplantes Treffen der EU-Außenminister im September. Dort soll er über gezielte Maßnahmen gegen radikale Politiker beraten werden. Die Bundesregierung kritisiert außerdem Pläne der israelischen Regierung, weitere Siedlungen im Westjordanland zu bauen. Die jüngsten Schritte verfolge der Bundeskanzler mit großer Sorge, so sein Sprecher. Israel müsse als Besatzungsmacht Palästinenser menschenwürdig behandeln.
2: Das Bundeswirtschaftsministerium hat die Gashändler aufgefordert, die Speicher zu füllen. Derzeit sind die Erdgasspeicher nur zur Hälfte voll. Es sei Aufgabe der Händler, für den Winter vorzusorgen, sagte eine Sprecherin des Ministeriums. Wegen des Iran-Krieges und der damit verbundenen Sperrung der Straße von Hormus ist Gas auf dem Weltmarkt derzeit sehr teuer. Vermutet wird, dass Händler deshalb auf eine stärkere Einlagerung verzichtet haben. Ein Braunschweiger Unternehmen hat eine neue Langstreckendrohne entwickelt, die auch für die Bundeswehr von Interesse ist. Den Prototyp hat die Firma heute vorgestellt, am Produktionsstandort im brandenburgischen Strausberg bei Berlin. Katharina Seiler war vor Ort und berichtet, was die Langstreckendrohne genau kann.
5: Sie kann zum Beispiel große Gebiete überwachen, denn sie fliegt sehr lange und sehr hoch. Sie soll bis zu 40.000 Fuß erreichen, nonstop 40 Stunden fliegen und eine Reichweite von 10.000 Kilometern haben. Das sind Fähigkeiten, mit denen sie zum Beispiel die Nord- und Ostsee überwachen kann, um etwa verdächtige Schiffe ausfindig zu machen, die die kritische Infrastruktur bedrohen, sagt das Unternehmen Aerodata. Sie hat eine Spannweite von 26 Metern und könnte theoretisch auch bewaffnet werden. Das ist allerdings nicht das Ziel des Braunschweiger Unternehmens. Das sieht den Einsatz der Drohne vor allem in der Aufklärung.
2: Russland und die Ukraine haben erneut Kriegsgefangene ausgetauscht. Wie beide Länder bestätigten, kamen jeweils 103 Soldaten der anderen Seite frei. Die russischen Militärs wurden zur medizinischen und psychologischen Versorgung nach Belarus gebracht. Die Vereinigten Arabischen Emirate haben die Freilassung nach Angaben aus Moskau vermittelt. Die Ukraine und Russland hatten schon öfter Gefangene ausgetauscht. Innerhalb der letzten 10 Jahre hat die jährliche UV-Strahlung in Europa um 10 bis 20% zugenommen. Das zeigt eine Studie, an der auch das Bundesamt für Strahlenschutz beteiligt war. UV-Strahlung ist die Hauptursache für Hautkrebs. Aus der ARD-Klimaredaktion Florian Zinner.
6: Die Analysen basieren auf Messungen von insgesamt 40 Stationen auf dem gesamten Kontinent, kombiniert mit satellitengestützten Daten zur Globalstrahlung. Als Grund für die Zunahme sehen die Forschenden die Abnahme der Bewölkung, unter anderem aufgrund des Klimawandels. In Regionen mit geringer Bewölkung und ohnehin hoher Strahlung, etwa in Spanien, blieb die UV-Belastung gleich oder hat leicht abgenommen. Vom Bundesamt für Strahlenschutz heißt es, im Zuge der Klimaanpassung müsse es auch einen besseren Schutz vor UV-Strahlung geben, etwa mehr Schatten durch Stadtgrün, das gleichzeitig auch vor Hitze schützt.
2: Das waren die Nachrichten. Das Wetter. Gebietsweise Schauer, trockene Abschnitte gibt es auch bei 17 bis 20 Grad. In der Nacht meist trocken, später dann mehr Schauer, Tiefstwerte 16 bis 10 Grad. Morgen etwas Sonne, häufiger aber Schauer und vereinzelt auch Gewitter bei 20 bis 24 Grad. Es ist 17.05 Uhr.
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0: Das sind aktuelle Zahlen der UN, die man einmal ganz bewusst durchdenken sollte. Mehr als 252 Millionen Menschen auf der Welt brauchen dringend humanitäre Hilfe und Schutz. Das sind viele Menschen. Doch das humanitäre System, das stößt wegen der vielen Konflikte und wegen massiven finanziellen Kürzungen immer mehr an seine Grenze. Wir schauen auf die Lage in Gaza am heutigen Welttag der humanitären Hilfe in wenigen Minuten hier im Journal an diesem Mittwochnachmittag. Herzlich willkommen.

Ein Fluss, der hier ganz still dahin fließt. The River, Musik von und mit dem Pianisten Kjetil Bjørnstad. Am Cello dabei David Darling hier bei NDR Kultur. Birdwatching, also das Vogelgucken, das ist ein großes Hobby, auch bei vielen jungen Leuten aktuell. Antonio Vivaldi, der war auch ein großer Fan von Vögeln, besonders vom Stieglitz. Ja, kann ich verstehen. Ich habe ihn mir gerade noch mal angeschaut. Diesen Vogel des Jahres 2016, der Stieglitz, ein wirklich schöner Vogel. Rotes Köpfchen und gelb-schwarze Federn. Und genau diesen Vogel hat Antonio Vivaldi eingefangen, musikalisch, fürs folgende Stück, sein Flötenkonzert D-Dur il Gardellino. Wir hören den dritten Satz daraus, virtuos und tänzerisch hier Flötist Manuel Pauli unterwegs.

0: Der dritte Satz, Allegro aus dem D-Dur-Flötenkonzert von Antonio Vivaldi. Emmanuel Pahü hat Flöte gespielt beim Australian Chamber Orchestra. Heute, an diesem 19. August, ist Welttag der humanitären Hilfe, unser Schwerpunktthema hier im Journal auf NDR Kultur. Dieser Tag, der soll an Menschen erinnern, die in Kriegs- und Krisengebieten gegen Hunger und Armut im Einsatz sind. Und an die Menschen, die derzeit leiden und auf humanitäre Hilfe hoffen. Das ist ganz besonders in Gaza der Fall, wo es ja immer noch keinen Frieden gibt. Weder zieht Israel sein Militär ab, noch legen die Hamas-Terroristen ihre Waffen nieder. Das humanitäre Leid bleibt, berichtet Julia Ley.
1: Es waren seltene Szenen der Freude, die arabische Fernsehsender am vergangenen Sonntag in Khan Yunis im südlichen Gazastreifen einfingen. Israel hatte eine Gruppe palästinensischer Gefangene aus der Haft entlassen. Doch ansonsten haben die meisten Menschen in Gaza immer noch wenig Anlass zur Freude. Seit dem Oktober vergangenen Jahres gilt offiziell ein Waffenstillstand zwischen Israel und der Hamas. Seither sei die Gewalt zwar weniger geworden, sagt Amani Amnaouk, Sprecherin des Internationalen Komitees vom Roten Kreuz im Gazastreifen, das humanitäre Leid aber nicht. Die Menschen leben nach wie vor in provisorischen Unterkünften. Tausende von Familien harren dort weiterhin aus. Sie kämpfen täglich darum, Zugang zu lebensnotwendigen Dingen zu erhalten, etwa zu sauberem Wasser, sanitären Einrichtungen, einer angemessenen Unterkunft, bezahlbaren und nahrhaften Lebensmitteln sowie zu Gesundheitsversorgung und Bildung. Im Gazastreifen leben rund 2 Millionen Menschen. Mehr als 90% haben laut den Vereinten Nationen bisher keinen verlässlichen Zugang zu sauberem Wasser. Für viele sei die Beschaffung von Wasser ein täglicher Kampf, berichtet Fadi El Matoun von Ärzte ohne Grenzen Frankreich.
2: Sie gehen zu den großen Lastwagen, um ihre Wasserbehälter zu füllen. Manche von ihnen legen dabei Strecken von einem halben oder sogar mehr als einem Kilometer zurück. Zudem ist hier in Gaza gerade Sommer. Es ist sehr heiß, was zu einem erhöhten Wasserverbrauch führt.
1: Organisationen wie das Internationale Komitee des Roten Kreuzes unterstützen deshalb die Reparatur von Wassernetzen. Ärzte ohne Grenzen verteilt mehr als 4,5 Millionen Liter Wasser am Tag. Doch teilweise können Hilfsorganisationen Menschen nicht erreichen, weil es schlicht zu gefährlich ist. Immer wieder werden Mitarbeiter von Hilfsorganisationen durch Angriffe und Querschläger verletzt. Wie bedrohlich die Lage ist, zeigen auch die Zahlen, die kürzlich die Aid Worker Security Database veröffentlicht hat. Nirgendwo sonst auf der Welt wurden im vergangenen Jahr 2025 so viele humanitäre Helfer getötet wie in Gaza. Mehr als 180 Personen. 2/3 von ihnen starben durch israelische Luftangriffe. Seit dem Waffenstillstand lässt Israel zwar deutlich mehr Hilfslieferungen nach Gaza rein, trotzdem ist vieles noch immer Mangelware und erreicht nicht alle Teile des Gazastreifens. Etwa ausreichend Nahrung, sauberes Wasser, medizinische Ausrüstung, Medikamente, Materialien zum Wiederaufbau. Ärzte ohne Grenzen beklagen aktuell, dass Motoröl und Ersatzteile fehlen. Beides ist wichtig, um die Generatoren am Laufen zu halten, an denen in Gaza gerade fast die gesamte Stromversorgung hängt.
2: Für den Betrieb unserer Kliniken und Krankenhäuser wird Motoröl für die Generatoren benötigt. Auch für bestimmte Maschinen und medizinische Geräte brauchen wir es. Oder wenn im Krankenhaus Sauerstoff für die Patienten erzeugt werden soll.
1: Entschieden anders beurteilt die israelische Regierung die Lage. Das Koordinierungsbüro für Gaza, COGAT, gibt an, dass inzwischen täglich rund 600 Trucks mit Hilfslieferungen und kommerziellen Waren im Gazastreifen ankommen. Im Juli schrieb COGAT zuletzt in einem Bericht:
2: Während der gesamten Dauer der Waffenruhe gelangten humanitäre Hilfsgüter in einem Umfang in den Gazastreifen, der die international bezifferten humanitären Erfordernisse erheblich überstieg, was zu einer massiven Verbesserung der Lage führte.
1: Die Hamas bleibe das Haupthindernis für die effektive Verteilung von Hilfslieferungen. Tatsächlich berichteten etwa die Vereinten Nationen vor rund einem Monat von einem Übergriff auf ein Essensdepot durch die Hamas. Auch palästinensische Organisationen bestätigen, dass es in der chaotischen Sicherheitslage immer wieder zu Diebstählen kommt. Insgesamt aber zeichnen die befragten Hilfsorganisationen ein anderes Bild. Schuld an der verzweifelten Lage sei vor allem die fast völlige Zerstörung der Infrastruktur durch die israelische Regierung und die Tatsache, dass noch immer viel zu wenig Hilfe ins Land kommt.
0: Julia Ley mit Eindrücken zur humanitären Lage im Gazastreifen.

Pianistin Yuja Wang hier mit Musik von Isaac Albenes, Triana aus seiner Iberia Suite. Und das Ganze haben Sie hier bei uns gehört bei NDR Kultur. Es ist Mittwochnachmittag und fast in allen norddeutschen Bundesländern sind dann jetzt die Ferien zu Ende. Hamburg muss morgen wieder ran in der Schule. Mecklenburg-Vorpommern dann am Montag. Und so am Ende der Ferien steht man ja so ein bisschen vor der Herausforderung, wohin denn eigentlich mit den ganzen Reisesouvenirs, die man sich vielleicht mitgebracht hat. Ich habe einen Tipp für Sie. Machen Sie es beim nächsten Mal einfach wie Felix Mendelssohn Bartholdy. Der hat Musik eingesammelt. Im schönen Italien ist inspiriert und beglückt zu zurückgekehrt und musikalische Reiseerinnerungen, die sind ja eigentlich optimal. Die werden Sie niemals in Gefahr bringen, beim Rückflug die 23 Kilo des Koffers zu überschreiten. Und wenn es dann hinterher noch so klingt, dann haben Sie alles richtig gemacht. Andante con moto, der wunderbare zweite Satz der italienischen Sinfonie, der vierten von Felix Mendelssohn Bartholdy.

0: Roger Noington am Pult der London Classical Players, zweiter Satz der vierten Sinfonie der italienischen von Felix Mendelssohn Bartholdy. Ja, wir kennen sie wahrscheinlich alle ein bisschen zu gut, die gröhlenden Fußballfans in der Bahn auf dem Weg zum Stadion oder aber in der Sportbar. Mehrheitlich sind das Männer, wesentlich seltener Frauen, queere Menschen oder Menschen mit Beeinträchtigungen. In der Osnabrücker Kunsthalle beschäftigt sich jetzt eine Ausstellung mit genau dieser Diskrepanz. Wer darf Fußballfan sein? Welche Kriterien und Codes bestimmen Subkulturen? Und wie können Menschen, die nicht ins heteronormative Bild des männlich geprägten Fußballfans passen, sich diese Räume zurückerobern? Lena Bartke hat die Ausstellung für NDR Kultur, das Journal, besucht.
1: Stadionflutlichter verleihen dem großen Saal der Osnabrücker Kunsthalle einen pinkfarbenen Schimmer. Mittendrin eine große Tribüne, wie man sie aus jedem Fußballstadion kennt. Die Wellenbrecher aus Keramik zieren Schwarz-Weiß-Fotos echter Fanaufkleber. An einer Bar gibt es Proteinshakes, muskulöse Figuren in Sportkleidung liefern sich ein Duell. Was sich nach einer klassischen Stadionszenerie anhört, ist das Setting von Aline Solaris Ausstellung Tribute to Beecher.
2: Also ich befinde mich selber gefühlt in zwei Lebenswelten, einmal dem Fußball, einmal der Kunst. Ich habe dabei zum Teil Marken aus eben diesem Fußballfan-Kontext stammenden Umfeld genommen und durch leichte Brüche versucht zu zeigen, wie einfach das ist, Rollenbilder zu dekonstruieren.
1: Erzählt die in Hamburg lebende Künstlerin und Fanbeauftragte des FC St. Pauli. Statt klassischem Trikot tragen ihre Figuren deshalb zum Beispiel bauchfrei, samt glitzerndem Nabelpiercing. Bei einer anderen ragt ein Stringtanga aus der Jogginghose hervor, bei einer dritten sind die Fußnägel lackiert und mit Strasssteinchen besetzt. Der Abwertung von allem Nicht-Männlichen in der Fankultur setzt Solari bewusst Kitsch und Camp entgegen. Frauenfeindlichen Inhalten begegnet sie mit einer Strategie aus der Popkultur.
2: Ich habe mehrere Sticker aus dem Fußball Deutschland zusammengesucht, wo das Wort Fotze drin vorkommt. Es stellt eine Beleidigung gegenüber Flinterpersonen, gegenüber Frauen dar. Und es gibt historisch immer wieder verschiedene Arten, sich Wörter zurückzuholen und sich dadurch selbst ermächtigt mit dem Wort zu befassen.
1: Das findet sich schon im Titel ihrer Ausstellung wieder. Das altenglische Wort Beecher bedeutet eigentlich Hündin und ist der Ursprung der heutigen Beleidigung Bitch. Beleidigungen, die im Kontext von Fußball-Fankultur besonders oft Menschen treffen, deren Gender, Sexualität oder Körperbild nicht einer männlich geprägten Norm entsprechen. Indem Solari sich die Begriffe künstlerisch aneignet, nimmt sie ihnen ihre ausschließende Wirkung. Ihre Botschaft?
2: Dass hegemoniale Männlichkeit sehr einschränkend ist für alle und dass es eine Hierarchie produziert, wo nicht alle frei sein können.
1: Männliche Dominanzgesten haben in ihrer Ausstellung keinen Platz. Das macht sie auch zu einem Safe Space, einem sicheren Ort für Frauen und Menschen der LGBTQ-Community. Die Besucherinnen der Kunsthalle sind sich jedenfalls einig, Solari hält der Fanszene gekonnt den Spiegel vor.
3: Ich glaube, es ist auch

0: Diese Berührungsangst, die viele Leute aus der Fanszene raushält, selbst wenn man am liebsten im Gemenge drin wäre und laut und Fan wäre, wenn man sich auch trauen würde, würde man in manchen Räumen einfach gar nicht willkommen geheißen werden.
1: Was schön letztendlich am Fußball ist, ist, finde ich, dieses Gefühl von Gemeinschaft. Und das ist auch was, was man zelebrieren sollte. Aber diese Gemeinschaft sollte halt irgendwie nicht so exklusiv sein, wie sie lange Zeit war und auch noch ist. Also ich finde Reclaim unglaublich wichtig. Ich finde es schön, dass es diese Bewegung mittlerweile gibt, zu sagen, wir eignen uns den Begriff wieder an. Und ich finde, das ist einfach dieses Ermächtigen, wir sind Teil der Gesellschaft, wir gehören dazu, ihr kriegt uns nicht weg und ihr könnt uns auch mit diesen Wörtern nicht mehr verletzen.
2: Die Ausstellung Tribute to Beche läuft an der Kunsthalle Osnabrück jetzt noch bis zum 11. Oktober. Musik für Sie von Claude Debussy, Danse Profane aus den Tänzen für Harfe und Orchester, Lavinia Meyer und die Amsterdam Sinfonietta unter der Leitung von Candida Thompson.

0: Da geht nochmal ganz groß die Sonne auf in diesem Fandango aus der Orchestersuite Soleriana von Joaquin Rodrigo. Maximiano Valdez hat das Asturias Symphony Orchestra geleitet hier bei uns bei NDR Kultur. Archäologie. Die ist wahrscheinlich wirklich nur was für ganz Geduldige. Den ganzen Tag schippen, kratzen, pinseln, pusten, kleine Scherben sortieren, Steine und Hölzchen. Und am Ende interessiert sich dann doch nur ein kleines Fachpublikum für den Fund. In diesen Tagen aber, da knallen beim Grabungsteam des Archäologischen Museums in Hamburg wirklich mal richtig die Korken und die breite Öffentlichkeit horcht auf, denn der erste Hamburger Hafen von 1189 ist gefunden. Ja, und wer nun sagt, wieso, der liegt doch an der Elbe, der hat zwar recht, bloß floss die Elbe im 12. Jahrhundert ein bisschen anders als heute. Der alte Hafen liegt mitten in der Hamburger Altstadt, direkt am Nikolaifleet. Und weshalb sich die Archäologen nun so sicher sind, dass das wirklich Hamburgs Urhafen ist, Kerry Rügemer hat an der Grabungsstelle nachgebohrt.
1: Das Schmatzen einer Pumpe ertönt permanent, denn sonst fließt hier, circa 4 Meter tief in der Erde, ständig Wasser in die Grabungsstätte. Und die ist der Hammer. Deutlich erkennbar ist eine abfallende Slipanlage. Das sind 2 parallel verlaufende Holzpfosten, auf der die Schiffe einst aus dem Wasser heraus- oder hineingleiten konnten. An den Erdschichten der geglätteten Wände drumherum erkennt man unterschiedliche Schichten.
2: Aus den Nutzungsschichten dieser Slipanlage, die man durch die beiden Hölzer sieht, konnten wir zahlreiche Kalfatklammern finden. Die gehören zum Schiffsbau, ebenso wie Schiffsnägel. Und das ist natürlich ein direkter Hinweis darauf, dass hier Schiffe repariert wurden. Und ein weiteres Indiz dafür, dass es sich tatsächlich hier um den Hafen handelt.
1: Kai Suchower ist der Grabungsleiter des Archäologischen Museums Hamburg. Und er ist sich wirklich sicher.
3: Das ist der älteste jetzt erfassbare Hafen aus dem 11. 12. Jahrhundert.
1: Das ist also wirklich der Hafen von 1189, den Hamburg jedes Jahr beim Hafengeburtstag feiert. Kaimauern aus mittlerweile fast schwarzem Eichenholz sind freigelegt. Sogar eine Steganlage ist noch zu erkennen. Und aus den ganzen Erdschichten hier sind unter anderem auch viele Keramikstücke zutage gekommen, die bei der Datierung helfen. Denn an diesem Urhafen lag direkt ein Markt, wo die angelieferten Waren umgeschlagen und direkt verkauft werden konnten.
3: Wir wussten, dass der Hafen irgendwo an der Alster liegen muss, in unmittelbarer Nähe zu Neuenburg. Aber wo genau, das war nicht klar. Ich persönlich hätte gedacht, er liegt viel, viel näher am heutigen Nikolaifleet. Jetzt stellen wir aber fest, dass die ältesten Hafenanlagen, die wir hier erfassen können, aus dem 11. 12. Jahrhundert, ungefähr 60 Meter vom heutigen Flussverlauf entfernt sind. Was bedeutet, dass der Fluss damals sehr viel breiter und größer war.
1: Und dieser Urhafen ist auch gewandert, aus Platzgründen.
3: Das Schönste und Spannendste, was wir hier gefunden haben, sind diese verschiedenen Ausbauphasen des ältesten Hamburger Hafens. Wir haben diese älteste Hafenanlage, eben eine Kaimauer aus Holz. Irgendwann reichte der Platz dahinter aber nicht mehr aus. Man hat dann eine weitere Kaianlage aus Holz gebaut, dazwischen Erde aufgeschüttet. Dann eine weitere Kaianlage aufgebaut und dazwischen auch Erde aufgeschüttet, sodass wir hier schon feststellen können, dass die Landgewinnung vom 11. bis zum 13. Jahrhundert ungefähr 15 Meter ausgemacht hat.
1: Die Hamburger Geschichte muss jetzt aber nicht neu geschrieben werden. Allerdings müssen Darstellungen des einstigen Flussverlaufs an dieser Stelle dringend korrigiert werden.
3: Viele unserer Veranschauungsgrafiken müssen neu gemacht werden, weil da hatten wir die Alster immer sehr schmal gezeichnet und jetzt ist sie aber eben 50 bis 60 Meter breit und das muss geändert werden.
1: Der Hafengeburtstag stimmt also von der Jahreszahl tatsächlich. Jetzt aber weiß Hamburg endlich, wo genau der Urhafen gelegen hat.
0: Ja, und da sagt noch einer Archäologie, wer verstaubt, ich finde das hochspannend, finden die einfach einen Hafen. Wenn ich das meinen Kindern erzähle, die fangen direkt wieder an zu buddeln. Wer weiß, was da unter den Stöckchen und Steinchen bei uns im Garten auch noch zu finden ist. Ich habe jetzt erstmal Musik für Sie ausgegraben von Michael Nyman aus The Piano.

The Heart Asks Pleasure First, Filmmusik von Michael Nyman, Andy Winter mit dem Royal Philharmonic Orchestra. Jetzt gibt's für Sie Hausmusik. Drei britische Schwestern singen hier nämlich gemeinsam, machen gemeinsam Musik. Emily, Jessica und Camilla, The Staves mit Mexiko.

0: Eleanor Rigby, der wunderbare Beatles-Superhit hier in den Händen von Gitarrist Göran Sölscher und den Göteborger Symphonikern unter der Leitung von Mats Rondin. Das war das Journal heute an diesem Mittwoch hier bei NDR Kultur. Für Sie gibt es gleich NDR Kultur extra mit der Band Tokumbo und meinem Kollegen Jared Dibaba. Ich bin Anna Nowak. Ich sage Tschüss für heute. Machen Sie es gut.
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2: Um 18 Uhr mit Benjamin Kirsch. 4 Jahre nach den Anschlägen auf die Nord Stream Gasleitung in der Ostsee ist ein weiterer Verdächtiger festgenommen worden. Der Ukrainer wurde in Kroatien auf Grundlage eines europäischen Haftbefehls gefasst, teilte der Generalbundesanwalt mit. Der Verdächtige soll jetzt nach Deutschland ausgeliefert werden. ARD-Terrorismusexperte Holger Schmidt zur Frage, was dem Mann vorgeworfen wird.
3: Das ist ein Mann, über den reden wir schon relativ lange, nämlich einer der mutmaßlichen Taucher, der von einem Segelschiff in der Ostsee, Andromeda hieß das, runtergetaucht sein soll zu den Pipelines, 70, 80 Meter tief und dort mit 1 bis 2 anderen Tauchern die Sprengsätze angebracht haben soll. Und dieser Mann, das ist der Bundesanwaltschaft schon relativ früh gelungen, dem einen Namen zu geben und auch seine Spuren zu finden, zum Beispiel in Polen. Da ist er auch schon mal festgenommen worden auf der Basis eines deutschen Haftbefehls und dann haben die Polen ihn aber nicht ausgeliefert. Insofern kann man sagen, der Mann ist ein alter Bekannter und jetzt eben in Kroatien festgenommen worden.
2: Bundeskanzler Merz hat die Äußerungen des israelischen Sicherheitsministers Ben-Gvir zur gezielten Tötung von Palästinensern scharf verurteilt. Er bezeichnete sie als menschenverachtend und nicht hinnehmbar. Aus Berlin Gabor Hallas.
4: Nun steht die Frage nach Konsequenzen im Raum, zum Beispiel Sanktionen gegen den Minister. Hier verweist die Bundesregierung auf ein geplantes Treffen der EU-Außenminister im September. Dort solle über gezielte Maßnahmen gegen radikale Politiker beraten werden. Die Bundesregierung kritisiert außerdem Pläne der israelischen Regierung, weitere Siedlungen im Westjordanland zu bauen. Die jüngsten Schritte verfolge der Bundeskanzler mit großer Sorge, so sein Sprecher. Israel müsse als Besatzungsmacht Palästinenser menschenwürdig behandeln.
2: Das Bundeswirtschaftsministerium hat die Gashändler aufgefordert, die Speicher zu füllen. Derzeit sind die Erdgasspeicher nur zur Hälfte voll. Es sei Aufgabe der Händler, für den Winter vorzusorgen, sagte eine Sprecherin des Ministeriums. Wegen des Iran-Kriegs und der damit verbundenen Sperrung der Straße von Hormus ist Gas auf dem Weltmarkt derzeit sehr teuer. Vermutet wird, dass Händler deshalb auf eine stärkere Einlagerung verzichtet haben. Ein Braunschweiger Unternehmen hat eine neue Langstreckendrohne entwickelt, die auch für die Bundeswehr von Interesse ist. Den Prototyp hat die Firma heute vorgestellt am Produktionsstandort im brandenburgischen Strausberg bei Berlin. Katharina Seiler war vor Ort und berichtet, was die Langstreckendrohne genau kann.
5: Sie kann zum Beispiel große Gebiete überwachen, denn sie fliegt sehr lange und sehr hoch. Sie soll bis zu 40.000 Fuß erreichen, nonstop 40 Stunden fliegen und eine Reichweite von 10.000 Kilometern haben. Das sind Fähigkeiten, mit denen sie zum Beispiel die Nord- und Ostsee überwachen kann, um etwa verdächtige Schiffe ausfindig zu machen, die kritische Infrastruktur bedrohen, sagt das Unternehmen Aerodata. Sie hat eine Spannweite von 26 Metern und könnte theoretisch auch bewaffnet werden. Das ist allerdings nicht das Ziel des Braunschweiger Unternehmens. Das sieht den Einsatz der Drohne vor allem in der Aufklärung.
2: Russland und die Ukraine haben erneut Kriegsgefangene ausgetauscht. Wie beide Länder bestätigten, kamen jeweils 103 Soldaten der anderen Seite frei. Die russischen Militärs wurden zur medizinischen und psychologischen Versorgung nach Belarus gebracht. Die Vereinigten Arabischen Emirate haben die Freilassung nach Angaben aus Moskau vermittelt. Die Ukraine und Russland hatten schon öfter Gefangene ausgetauscht. Innerhalb der letzten 10 Jahre hat die jährliche UV-Strahlung in Europa um 10 bis 20% zugenommen. Das zeigt eine Studie, an der auch das Bundesamt für Strahlenschutz beteiligt war. UV-Strahlung ist die Hauptursache für Hautkrebs. Aus der ARD-Klimaredaktion Florian Zinner.
6: Die Analysen basieren auf Messungen von insgesamt 40 Stationen auf dem gesamten Kontinent, kombiniert mit satellitengestützten Daten zur Globalstrahlung. Als Grund für die Zunahme sehen die Forschenden die Abnahme der Bewölkung, unter anderem aufgrund des Klimawandels. In Regionen mit geringer Bewölkung und ohnehin hoher Strahlung, etwa in Spanien, blieb die UV-Belastung gleich oder hat leicht abgenommen. Vom Bundesamt für Strahlenschutz heißt es, im Zuge der Klimaanpassung müsse es auch einen besseren Schutz vor UV-Strahlung geben, etwa mehr Schatten durch Stadtgrün, das gleichzeitig auch vor Hitze schützt.
2: Das waren die Nachrichten. Das Wetter in Norddeutschland. Heute Abend gebietsweise Schauer, auch trockene Abschnitte 17 bis 20 Grad. Nachts oft trocken, später mehr Schauer, Tiefstwerte 16 bis 10 Grad. Morgen etwas Sonne, häufiger Schauer, vereinzelt Gewitter 20 bis 24 Grad. Am Freitag Sonne und Wolken, Regen, einzelne Gewitter 20 bis 24 Grad und auch am Sonnabend wechselhaft bei Temperaturen um 20 Grad. Es ist jetzt 18.05 Uhr.
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7: Schön, dass Sie wieder dabei sind. Die Singer-Songwriterin Tokumbo hat mit ihrem unverwechselbaren Stil eine eigene Nische gefunden. Sie nennt es Folk Noir. Sparsam instrumentierte Stücke mit dezenten Grooves, getragen vom warmen Timbre ihrer Stimme. Auf ihrem jüngsten Album hat die Wahl-Hannoveranerin mit deutsch-nigerianischen Wurzeln ihr Klangspektrum noch um eine Nuance erweitert. Hin und wieder schimmern jetzt eine Steelgitarre oder ein Banjo durch und damit ein wenig Country-Style. Bei NDR Kultur Extra wurde Tokumbo vor einem Jahr von zwei vielseitigen Musikern begleitet, die eine ganze Wagenladung voller Zupfstreich- und Tasteninstrumente dabei hatten. Anne de Wolf und Ulrich Rode erzeugten damit ein nuancenreiches Klangspektrum, das Tokumbos Stimme elegant umschmeichelte. Gastgeber war Jared DiBaba und los ging es mit dem Titelstück des Albums Golden Days.

0: Was für ein Einstieg, Tocumbo. 1997 waren wir zusammen im Gospelchor. Erinnerst du dich noch dran?
1: Ja, ich erinnere mich sehr gut. Das war ja unser Quartett und da haben wir einige schöne Auftritte zusammen gehabt.
0: Ich sag's dir, zwischendurch haben wir uns ein paar Mal gesehen. Einmal hast du sogar bei uns in der Straße in Altona White Noise das Video dazu gedreht hast. Wenn du so zurückschaust, viele Alben aufgenommen, internationale Erfolge gefeiert, Preise bekommen. Wie würdest du deine Reise innerhalb dieser 28 Jahre beschreiben?
1: Sehr bewegt natürlich und mit vielen Stationen, aber man kann schon so sagen, mit zwei größeren Etappen. Das eine natürlich meine erste Band, Tok Tok Tok, und dann meine Solo-Zeit, wobei ich natürlich nicht solo bin, wie man sehen kann, sondern mit einer wunderbaren Band. Und meine Reise ist eigentlich immer mehr eine Reise zur Essenz der Songs gewesen. Und das ist eigentlich das, was sich auch so durchzieht. Durch die Musik, die ich machen möchte.
0: Das ist die musikalische Reise, aber verreist bist du ja schon öfter. Gereist zwischen den Welten, wir haben etwas gemeinsam. Du bist in Afrika aufgewachsen und auch in Deutschland. Du in Nigeria, ich in Äthiopien, aber Deutschland verbindet uns beide ja auch. Was ist die erste Erinnerung, die du gehabt hast, als du nach Deutschland gekommen bist? Weil ich kann mich erinnern, als ich nach Deutschland gekommen bin, das war im Juni, habe ich mich tierisch gefreut, dass die Tage nie enden wollen. Bis 23 Uhr war es noch hell. Du kennst es vielleicht aus Nigeria, dass ab 18 Uhr zappenduster ist. Was war deine erste Erinnerung?
1: Also dazu muss ich sagen, dass ich ja immer wieder auch nach Deutschland gekommen bin. In den Ferien war also bei meinen Großeltern ganz oft. Und ich habe einfach diese Zeit sehr genossen, als ich bei ihnen war. Und die haben auf einem Bauernhof gelebt. Und da einfach zu spielen. Und zwar natürlich eine ganz andere Welt als in Nigeria, sehr ländlich. Und in Nigeria habe ich in der Großstadt gelebt. Das war einfach ein großer Kontrast, aber auch sehr natürlich für mich, weil ich es gar nicht anders kannte.
0: Du wandelst ja nicht nur geografisch zwischen den Welten, sondern auch musikalisch, Folk, Jazz, Soul, Country, ist es alles dabei. Wo bist du musikalisch zu Hause?
1: Ich empfinde mich in der Folkmusik zu Hause. Das hat mich schon sehr geprägt. Ich habe Reisen gemacht mit meiner Mutter und da haben wir sehr viel die Musik von Joan Baez gehört und auch Simon und Garfunkel. Und mein Vater tatsächlich in Nigeria, der hatte ein Folkduo mit einer niederländischen Sängerin. Und das sind eigentlich so erste Erinnerungen für mich musikalisch gesehen, wie ich an der Tür gelauscht habe, wie die beiden geprobt haben. Und das hat mich immer begleitet. Dann kam natürlich der Jazz auch dazu und habe ja auch Jazz studiert und unter anderem auch Ulle, da kennengelernt im Studium. Und das hat mich natürlich auch sehr geprägt. Und deswegen ist es so eine Melange auch aus den Stilen.
0: Du hast gerade angesprochen, dass du ja zuerst mit Tok Tok Tok unterwegs warst. Und du warst ja wirklich erfolgreich. 13 Alben, internationale Auftritte, Preise bekommen. Was war für dich der Beweggrund, doch zu sagen, ich gehe jetzt solo, ich probiere das mal alleine aus. Obwohl du ja, wie du schon sagtest, nicht ganz solo bist, ja auch eine kleine Familie dabei hast. Aber es ist ein Solo-Projekt, das trägt deinen Namen, Tocumbo.
1: Ja, es haben eigentlich so Songs angeklopft bei mir, die ich dann reingelassen habe.
0: Das passt zu Tok Tok Tok, ne?
1: Absolut. Und ich habe aber dann gemerkt, die passen nicht in den Kontext. Und ich habe da dann mehr die Gitarre als das Zentrum gesehen und habe eine andere Soundvorstellung gehabt und habe mich dann sehr darauf gefreut, diese neuen Klangwelten zu erforschen.
0: Was hat denn das Solo-Projekt dir für neue Welten eröffnet, wenn du schon sagst, neue Klangwelten zu entdecken?
1: Ja, wir haben das Instrumentarium sehr erweitert. Man sieht das hier schon im Bild. Wir haben ja nicht nur die diversen Gitarren dabei, sondern auch die vielen schönen Instrumente, die Anne spielt, Streichinstrumente, Mandoline und das Harmonium haben wir auch schon gehört. Es sind einfach sehr filigrane, schöne Farben, die dazugekommen sind.
0: Ja, und es ist ja auch ein ganz besonderer Sound, da sprechen wir gleich nochmal drüber. Aber jetzt nochmal zum Solo-Projekt. Ist das nochmal eine andere Verantwortung, weil das Projekt trägt ja deinen Namen, Tocumbo?
1: Natürlich ruhen viele Entscheidungen dann auf meinen Schultern und auch, ja, der Drive muss natürlich aus mir kommen. Das ist dann nochmal eine andere Verantwortung.
0: Dann hören wir Musik von euch. Was hören wir als erstes?
1: Wir hören den Song On the Fence.

Wir spielen einen Song, der ist auch von dem aktuellen Album Golden Days. Und dieser Song ist eigentlich ein Brief, den ich an meine Patentante geschrieben habe. Und der ist entstanden aus dieser Sehnsucht heraus, sie endlich wiederzusehen in dieser Zeit, in der wir einfach uns gar nicht mehr begegnen durften. Forgive.

Wir spielen jetzt tatsächlich den Song, den wir in deiner Straße gedreht haben. Und der Song heißt White Noise. Und der Text dazu ist entstanden, als mein Sohn seine zweite Warum-Phase hatte. Und ich natürlich geahnt habe, da kommen noch einige mehr. Und die Fragen werden auch sehr viel komplexer werden. Und wir leben in einer so bewegten Zeit, dass es sehr schwierig ist, auf diese Fragen zu antworten. Und wir wollten aber mit einem Song antworten, der eine Ode ist, eine an die Hoffnung, dass wir als Menschheit ja durch das weiße Rauschen hindurchhören, das uns umgibt, und richtige Entscheidungen treffen und mit Empathie durch das Leben gehen. White Noise.

der ein Song des Abschieds, aber auch des Neuanfangs zugleich ist. Er ist nach einem nigerianischen Sprichwort und es geht darin um den letzten Abschied. Und das Sprichwort sagt, wenn dir im Traum ein Kolibri erscheint, dann weißt du, die Person ist an einem guten Ort. Hummingbird.

0: Hummingbird, der Kolibri dargestellt von der Geige von Anne de Wolf gespielt. Ein schönes Bild und eine schöne Geschichte, die du gerade erzählt hast aus Nigeria. Wie ist deine Verbindung eigentlich zu deiner nigerianischen Heimat?
1: Ich habe zum Glück wieder sehr viel Kontakt mit meinen Verwandten und ja, wir sind regelmäßig im Austausch, aber ich war schon sehr lange nicht mehr da und das steht mit Sicherheit auch mal wieder an.
0: Damit du wieder frische Geschichten mitbringst hierher. Deine musikalische Familie, Tocumbo, mit Anne de Wolf an der Geige und Ulrich Rode hier an der Gitarre. Und vielleicht haben die schon zu Hause gedacht, Mensch, den kenne ich doch irgendwoher. Das Gesicht habe ich schon ein paar Mal gesehen. Ja, manchmal ist er dienstags in ihrem Wohnzimmer. Und zwar bei der Sendung Sing meinen Song. Da spielt er Gitarre, arrangiert und komponiert, glaubt nicht, komponiert nicht, aber produziert das eine oder andere, ne?
2: Aber nicht für die Sendung. Aber grundsätzlich ja. Ich betreibe ein kleines Studio mit meiner Frau, Anne, hier in Hamburg, das Blue House Studio. Und da haben wir auch viele Tocumbo-Songs aufgenommen, die Gesänge aufgenommen, unsere Instrumente, Gitarren, Geigen und so. Genau, das ist auf jeden Fall ein weiteres Standbein neben unserer Live-Spielerei.
0: Ja, du bist da viel unterwegs und musst ja auch die Fähigkeit haben, dich auf unterschiedliche Musikerinnen und Musiker einzustellen. Worauf kommt es da an? Weil du arbeitest jetzt mit Tocumbo, aber in diesem Sendeformat bist du ja auch mit unterschiedlichen Leuten unterwegs.
2: Eigentlich gibt die Musik das immer vor, ehrlich gesagt. Also das Schöne an dieser Zusammenarbeit ist, dass wir relativ eine recht ego-befreite Zone pflegen sozusagen, in der wir einfach echt die Musik, die Geschichte erzählen lassen und versuchen herauszufinden, okay, was können wir denn als einzelne Menschen beitragen, dass das einfach der Mensch, der vorne, die transportierende Person einfach gut aussieht. Ne? Was können wir beitragen, ohne einfach was zu überspielen und einfach immer sich so ein bisschen Zweifel auch zurückzunehmen.
0: Also ein bisschen musikalischer Maßanzug, könnte man sagen, fertigzustellen, damit die gut aussehen. Nicht zu groß wie meiner Anzug hier, aber der muss ja so. Aber wie habt ihr dann diesen speziellen Tocumbo-Sound hinbekommen? Bei euch im Blue House, das ist ja legendär und bekannt, auch in Hamburg, das ist in Wellingsbüttel. Wie habt ihr diesen speziellen Sound hinbekommen?
2: Das sind ja nicht nur wir, da fehlt noch ein ganz wesentlicher Standteil, nämlich Matthias Meusel noch am Schlagzeug und auch Mitproduzent. Das hat sich tatsächlich entwickelt. Also Tocumbo hat es ja schon eingangs angedeutet, Gitarre sollte auf jeden Fall ein tragendes Element sein. Das heißt, es hat sich viel eben über diese Folk-Richtung so entwickelt und dann eben mit unserem Instrumentarium, das wir einfach so zu Hause haben. Ne? Also alles, was streicht, alles, was ein bisschen klönkelt und daraus hat sich dann eben so ein recht organischer Sound. Er sollte eben organisch sein. Das war schon eben unser Ansatz. Und natürlich hatten wir so ein paar Ideen im Vorfeld. Ray LaMontagne oder Phoebe Bridgers. Da hatten wir so natürlich so ein paar Songbeispiele uns auch so vorgespielt, Künstler und Künstlerinnen, die wir mögen und haben uns einfach vorgetastet. Aber auch da immer am Song entlang, ne, letztlich.
0: Der Song gibt es vor. Klönkeln finde ich ein schönes, professionelles, musikalisches Wort. Das beziehe ich jetzt nicht auf dich, Anne, aber du spielst ja wirklich sehr viele Instrumente. Allein heute Geige, Mandoline, Cello und das Harmonium, heißt es richtig?
3: Ja, ein indisches Harmonium.
0: Bitte?
3: Ein indisches.
0: Ein indisches auch noch, also ein Instrument mit Geschichte. Vielleicht kannst du kurz was zum Harmonium sagen.
3: Ja, das ist ein Harmonium, das habe ich aus Kalkutta mir bestellt. Ich hatte das gesehen bei Anna Calvi und dachte, es ist so vielfarbig. Es klingt mal nach Bläsern, mal nach einer Orgel, nach was ist das? Dann habe ich recherchiert und habe das dann mir schicken lassen. Es kam in einem wunderschönen großen Case, das hat drin so nach Indien gerochen, jedenfalls das, wie ich mir vorstelle, wie Indien riecht. Es war ganz würzig und wirklich ganz toll. Ja, und das wird vornehmlich tatsächlich zum Meditieren verwendet. Also ist ein meditieren die buddhistischen Mönche zum Beispiel damit.
0: Ich bin auch schon ein bisschen ins Meditieren gekommen beim Zuhören vorhin. Ja. Du spielst so viele Instrumente. Wie ist das, sich auf unterschiedlichsten Instrumenten ausdrücken zu können? Ich stelle mir das ganz toll vor.
3: Ja, das ist wunderschön. Also Ulla hat es ja schon ein bisschen erklärt, dass man immer so die Möglichkeit hat, man hört ein Lied und ich komme relativ spät mit meinen Gewerken dazu, mit meinem Geklünke, wie Ulle schon so schön gesagt hat, dass man dann schaut, wie ist es melancholisch, wo fehlen die Frequenzen, muss es was Getragenes haben, ein Cello oder soll es eher ein bisschen flotter klingen, dann nimmt man eine Mandoline oder also eigentlich so diese Farben, die vielleicht das Gefühl verstärken, das so verstehe ich mich ein bisschen in meinem Instrumentenwesen.
0: Ihr spielt ja auf einem sehr hohen Niveau hier. Also wenn ich da sitze, das ist wirklich Gourmet-Musik, wenn ich das mal so sagen darf. Wie ist dein Anspruch an dich selber? Ich kann mir vorstellen, dass du deinen eigenen Ansprüchen nicht gerecht werden kannst, Nein. wenn du so viele Instrumente spielst, oder?
3: Nein, es ist auch wirklich immer hart. Also ich denke dann immer, das muss jetzt alles mega auf dem Punkt sein, weil man ja von so tollen Musikern und Musikerinnen immer umgeben ist. Aber meistens ist es so, dass die mich auffangen und man sich dann da so reinbegeben kann. Und es ist ja auch jetzt kein super hohes technisches Niveau, wie ich das mache, sondern wirklich in dem Rahmen, wo ich denke, das passt, das übe ich dann dazu.
0: Jetzt hast du das Wort aufgefangen erwähnt. Tocumbo, kannst du noch einen kleinen Schritt nach vorne kommen? Wie fühlst du dich denn aufgefangen in dieser Familie? Du sagtest ja vorhin auch schon, das ist deine musikalische Familie, ihr seid im Blue House. Wie empfindest du diese familiäre Atmosphäre?
1: Ja, einfach sehr kreativ natürlich, aber auch eben sehr geborgen. Und das schließt eigentlich an das an, was Ulle sehr bescheiden gesagt hat. Er hat einfach die Gabe, wirklich hinzuhören. Und zwar das, was man ist, was man vielleicht singt, aber auch das, was man sagt. Und auch den Song einfach in seiner Essenz zu begreifen und dann in einer wirklich großen Geschwindigkeit dann Dinge dazu zu erfinden. Und das ist einfach, wenn ich an das erste Erlebnis denke, das erste Treffen bei euch, das war einfach sehr, sehr besonders. Ich habe meinen Lieblingssong aus meiner kleinen Schatztruhe mitgebracht und habe nur wenig gesagt. Und plötzlich hatten wir eine Demoaufnahme. Es war eigentlich nur eine Demoaufnahme und die klang schon so fantastisch und genauso, wie ich mir das vorgestellt habe. Und auf dem Rückweg habe ich Tränen vergossen und war einfach glücklich.
0: Ja, das kann ich mir vorstellen. Da bist du wirklich in besten Händen. Vielleicht noch ein Wort von dir, Ulle, ganz kurz und knapp, bevor ihr den nächsten Song spielt. Wie würdest du denn Tocumbo beschreiben? Weil du hast ja wirklich mit vielen Künstlerinnen und Künstlern zu tun.
2: Oh, das ist eine gute Frage.
0: Tocumbo. Vor allem auf den Punkt gebracht.
2: Ja, vor allem mit einem Wort.
0: Du darfst auch drei verwenden.
2: Ja, wir kennen uns schon so lange. Wir haben ja eben zusammen Jazz studiert in Hannover und da haben wir wirklich schon so viele, auch bevor Tocumbo auch ihre Solokarriere angefangen hat, haben wir schon zusammen Musik gemacht. Das heißt, wir sind schon wirklich echt recht vertraut. Und diese Vertrautheit schlägt sich natürlich auch in der Zusammenarbeit nieder. Und ich mag an Tocumbo ihre Offenheit, ihre Experimentierfreudigkeit, dass sie uns auch total machen lässt, dass sie uns vertraut. Natürlich im entscheidenden Moment dann das Feedback gibt, was eben nötig ist, um zu sagen, okay, das ist jetzt hier, da sind wir jetzt nicht auf dem richtigen Weg. Aber eben so dieser Austausch auf Augenhöhe und eben ihre Offenheit, uns so gut wie möglich arbeiten zu lassen. So, das ist toll.
0: Das ist ein gutes Stichwort für mich. Ich lasse euch jetzt auch arbeiten. Setz mich dahin und höre euch einfach zu. So,

über nach Hause kommen. Das ist der nächste Song, der heißt Home Again. Und über den Moment, in dem man nach Hause kommt, nachdem man lange weg war und sich erinnert mit den Freunden gemeinsam an die alte Zeit und an tolle Erlebnisse, an Zeiten am Baggersee und das eine oder andere, was man doch verschweigen möchte. Home Again.

Wir kommen zu einem weiteren Song vom aktuellen Album Golden Days. Und ich hatte mir für dieses Album gewünscht, dass wir Country-Elemente mit reinnehmen. Und ich weiß noch, wir waren auf der Überfahrt nach Amrum. Wir waren auf Tour. Und da habe ich gesagt, damals schon, ich stelle mir da so ein bisschen was in die Richtung vor. Und diese erste leise Idee ist dann einfach in der Zeit danach sehr gewachsen. Und ich freue mich sehr, dass wir Ulrich überzeugen konnten, das Banjo in die Hand zu nehmen für diesen Song. Ray.

0: No More Déjà-vu waren die letzten Worte dieses Songs. Das kann ich nicht versprechen. Wenn ich das Lied höre, werde ich jetzt immer an diesen Moment erinnert, der wirklich sehr schön ist. Sehr filigran, eure Musik. Wenn dann noch Schlagzeug dazu kommt, kann ich mir vorstellen, dass dann nochmal so richtig die Post abgeht. Du hast ein Ritual, wenn Alben von dir rauskommen, gehst du in ein bestimmtes Studio und hörst die Musik ab. Wie kann ich mir dieses Ritual vorstellen?
1: Ja, das ist also, bevor überhaupt eine Schallplatte auch fertig produziert wird, gibt es die Testpressung davor, damit man einfach sicher geht, dass es auch so klingt. Und die nehme ich einfach immer mit in das HiFi-Studio Giese in Hannover und darf da mit einem wunderbaren Equipment in einem großartigen, sehr, sehr elegant anmutenden Wohnzimmer-Ambiente das hören und Probe hören, ob das auch wirklich dann unseren Vorstellungen entspricht. Und wenn dann die fertige Schallplatte wieder zurückkommt, dann mache ich das Ganze nochmal, um einfach sicher zu gehen, dass das, was rausgeht in die Welt, auch unseren Ansprüchen genügt. Denn wir sind einfach auch HiFi-Bereich ja hochgeschätzt und das freut mich natürlich und das, dem möchte ich auch Rechnung tragen.
0: Nicht ohne Grund, also wichtige Qualitätskontrolle oder Qualitätsmanagement. Das passiert ja im Studio. Was machst du lieber, Studio oder live spielen?
1: Kann man fast nicht vergleichen. Live ist natürlich großartig, weil wir da diesen Kontakt mit dem Publikum haben und da entspinnen sich dann einfach spontan auch noch Dinge. Und im Studio mag ich aber diese Intimität und dieses ganz Feine, dass man sich so konzentrieren kann und so das auf die Suche gehen kann nach dem, was man wirklich sagen möchte. Das sind einfach zwei Welten, die aber gleichermaßen schön sind.
0: Heißt das, dass du auch viel mit dem Publikum interagierst, wenn du live spielst?
1: Wir sind im Gespräch, sage ich. Ich erzähle natürlich die Geschichten zu den Songs und ja, da kommt natürlich auch was zurück.
0: Jetzt kommt ganz viel Lob von mir zurück, weil mir das sehr gut gefallen, was ihr gespielt habt. Habt ihr noch eine Zugabe für uns?
1: Wir haben eine Zugabe dabei. Das ist der Song Near and Far.

0: Und damit sage ich danke, Tocumbo, danke an Anne de Wolf, danke an Ulrich Rode und Ihnen danke fürs Dabeisein. Diese und alle anderen Folgen aus dieser Reihe finden Sie in der ARD Mediathek. Bis dahin, hol dir fuchtig und tschüss.
1: Sie hörten unsere Sendung vom 28. 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
1: Um 19 Uhr mit Benjamin Kirsch. 4 Jahre nach den Anschlägen auf die Nord Stream Gasleitung in der Ostsee ist ein weiterer Verdächtiger festgenommen worden. Der Ukrainer wurde in Kroatien auf Grundlage eines europäischen Haftbefehls gefasst. Jetzt soll er nach Deutschland ausgeliefert werden. ARD-Terrorismusexperte Holger Schmidt zufrage, was dem Mann vorgeworfen wird.
2: Das ist ein Mann, über den reden wir schon relativ lange, nämlich einer der mutmaßlichen Taucher, der von einem Segelschiff in der Ostsee, Andromeda hieß das, runtergetaucht sein soll zu den Pipelines, 70, 80 Meter tief, und dort mit 1 bis 2 anderen Tauchern die Sprengsätze angebracht haben soll. Und dieser Mann, das ist der Bundesanwaltschaft schon relativ früh gelungen, dem einen Namen zu geben und auch seine Spuren zu finden, zum Beispiel in Polen. Da ist er auch schon mal festgenommen worden auf der Basis eines deutschen Haftbefehls. Und dann haben die Polen ihn aber nicht ausgeliefert. Insofern kann man sagen, der Mann ist ein alter Bekannter und jetzt eben in Kroatien festgenommen worden.
1: Das Bundeswirtschaftsministerium hat die Gashändler aufgefordert, ihre Speicher zu füllen. Es sei ihre Aufgabe, für den Winter vorzusorgen, sagte eine Sprecherin des Ministeriums. Derzeit sind die Gasspeicher in Deutschland nur zur Hälfte gefüllt, vermutlich wegen der aktuellen Marktlage. Denn der Iran-Krieg und die Sperrung der Straße von Hormus haben die Preise in die Höhe getrieben. Das könnte Händler aktuell davon abhalten, mehr Gas einzulagern. Die Löscharbeiten im belgischen Naturschutzgebiet Hohes Venn kommen voran. Nach Behördenangaben hat die Feuerwehr den Flächenbrand inzwischen eingekesselt. Unter Kontrolle sei das Feuer aber noch nicht. Der Brand nahe der Grenze zu Deutschland war am Freitag ausgebrochen. Er hat inzwischen eine Fläche von rund 3000 Hektar zerstört. Innerhalb der vergangenen 10 Jahre hat die jährliche UV-Strahlung in Europa um 10 bis 20% zugenommen. Das zeigt eine Studie, an der auch das Bundesamt für Strahlenschutz beteiligt war. UV-Strahlung ist die Hauptursache für Hautkrebs. Aus der ARD-Klimaredaktion Florian Zinner.
3: Die Analysen basieren auf Messungen von insgesamt 40 Stationen auf dem gesamten Kontinent, kombiniert mit satellitengestützten Daten zur Globalstrahlung. Als Grund für die Zunahme sehen die Forschenden die Abnahme der Bewölkung, unter anderem aufgrund des Klimawandels. In Regionen mit geringer Bewölkung und ohnehin hoher Strahlung, etwa in Spanien, blieb die UV-Belastung gleich oder hat leicht abgenommen. Vom Bundesamt für Strahlenschutz heißt es, im Zuge der Klimaanpassung müsse es auch einen besseren Schutz vor UV-Strahlung geben, etwa mehr Schatten durch Stadtgrün, das gleichzeitig auch vor Hitze schützt.
1: Das waren die Nachrichten. Das Wetter in Norddeutschland: nachts oft trocken, später häufiger Schauer, teils neblig, Tiefstwerte 16 bis 10 Grad. Morgen etwas Sonne, oft Schauer, vereinzelt Gewitter bei Höchstwerten von 20 bis 24 Grad. Es ist jetzt 19.03 Uhr.
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4: Die Ferien neigen sich dem Ende zu, die Schultaschen werden wieder gepackt und der Ernst des Lebens hält in Norddeutschland wieder Einzug. Niedersachsens Schülerinnen und Schüler sitzen bereits seit einer Woche auf der Schulbank. In Schleswig-Holstein wird seit Montag wieder gelernt. Heute hatten 26.000 Erstklässler in Schleswig-Holstein ihren großen Tag der Einschulung. Und morgen geht auch in Hamburg wieder die Schule los. Nur Mecklenburg-Vorpommern darf noch bis zum Wochenende die Ferien genießen. Und auch in Norddeutschlands Konzertsälen heißt es leinenlos für die neue Saison. Die Orchester holen ihre Instrumente wieder heraus und beginnen mit den Proben. Volle Kraft voraus, Norddeutschlands Orchester starten in die neue Saison. Unser Thema heute in Musica am Mittwoch auf NDR Kultur. Wir schauen auf die neuen Spielzeiten im Norden und stellen jeweils ein Orchester aus jedem norddeutschen Bundesland vor. Und da geht es gleich los mit dem Niedersächsischen Staatsorchester Hannover. Das startet am nächsten Wochenende in die neue Spielzeit. Wir hören es schon jetzt mit der Ouvertüre Nummer 1 von Luis Faronc. Die Leitung hat Mario Venzago.

Die Ouvertüre Nummer 1 E-Moll von Louis Farranc. Hier wurde sie gespielt vom Niedersächsischen Staatsorchester Hannover unter Leitung von Mario Venzago. Das Niedersächsische Staatsorchester startet am nächsten Wochenende in die neue Spielzeit. Am Sonnabend, 29. August, gibt es ab 19.30 Uhr ein Festkonzert im Opernhaus. Und da wird sich der neue Residenzkünstler der Staatsoper Hannover vorstellen, der Tenor Brian Chade. Zu hören gibt es Arien von Giuseppe Verdi, Giacomo Puccini, Ruggiero Leoncavallo. Das Ganze unter der Leitung des neuen Generalmusikdirektors Francesco Angelico. Und am Sonntag, 30. August, gibt es ab 11 Uhr ein Eröffnungskonzert mit Frühstück auf dem Opernplatz und mit einem Programm auf allen Bühnen der Oper und am Abend ab 20 Uhr im Opernhaus das Eröffnungskonzert mit musikalischen Höhepunkten der anstehenden Premieren und Wiederaufnahmen, moderiert von Intendant Bodo Busse. Und wer keinen Platz mehr im Opernhaus bekommt, der kann auf dem Opernvorplatz in Hannover bei hoffentlich gutem Wetter kostenlos die Videoübertragung verfolgen. Und die erste Premiere der Spielzeit, Peak Dam von Peter Tchaikovsky, dann am 12. September. Musiker am Mittwoch auf NDR Kultur, volle Kraft voraus. Norddeutschlands Orchester starten in die neue Saison. Unser Thema heute und von Hannover aus geht's da jetzt nach Schwerin. Die Schweriner haben noch ein wenig Ferien, da geht's erst wieder los am 11. September. Wir hören das Orchester schon jetzt mit der Konzertouvertüre Waldleben von Friedrich Wilhelm Küken.

Die Mecklenburgische Staatskapelle Schwerin unter Leitung von Marc Rode mit der Konzertouvertüre Waldleben von Friedrich Wilhelm Küken. Das Orchester kommt so langsam wieder aus den Ferien für Mecklenburg-Vorpommerns Kinder und Jugendliche beginnt ab Montag wieder die Schule und das Mecklenburgische Staatstheater startet dann am 11. September in die neue Saison mit einer Premiere von Beethovens

gegangen. Mit vielen Veränderungen, neuen Ideen und neuen Formaten. Ein Opernhaus, das sich öffnet. Und jetzt beginnt für das Opernteam die zweite Saison. Los geht's bereits am nächsten Wochenende. Wir hören das Philharmonische Staatsorchester Hamburg unter Leitung von GMD Oma Meyer-Welber schon jetzt mit der Sinfonie Nummer 49 F-Moll von Joseph Haydn.

Das Philharmonische Staatsorchester Hamburg unter Leitung von Generalmusikdirektor Omar Meyer-Welber mit der Sinfonie Nummer 49 F-Moll von Joseph Haydn. In Hamburg geht morgen die Schule wieder los und auch das Philharmonische Staatsorchester hat seine Instrumente ausgepackt, denn schon am nächsten Wochenende, am Sonntag, 30. August, startet das Orchester mit dem ersten philharmonischen Konzert in die neue Saison. Und da haben sich die Philharmoniker und ihr Dirigent Omar Meyer-Welber viel vorgenommen, denn in der neuen Saison sollen die Grenzen der Zeit aufgehoben und Beethoven neu gehört werden. Unter dem Titel Zeitenlos werden die 37 Sätze der neuen Sinfonien Beethovens neu zusammengestellt. So kann man zum Beispiel in diesem ersten Saisonkonzert als Gesamtwerk den ersten Satz aus Beethovens 7. hören, anschließend den zweiten Satz aus der 4. und schließlich den 3. und 4. Satz aus Beethovens 5. Sinfonie. Beethoven zeitenlos. Außerdem gibt es die sinfonische Dichtung Fatum von Peter Tschaikowski und das 3. Klavierkonzert Silence of Anatolia von Fazil Say. Und der türkische Starpianist und Komponist wird in Hamburg sein und den Solopart höchstpersönlich übernehmen. Das erste philharmonische Konzert mit Fazil Say, dem Philharmonischen Staatsorchester Hamburg und Omar Meyer-Welber am Sonntag, 30. August um 11 Uhr und am Montag, 31. August um 20 Uhr in der Elbphilharmonie. Und die erste Premiere der neuen Spielzeit findet dann am 12. September statt, Macbeth von Giuseppe Verdi. Volle Kraft voraus, Norddeutschlands Orchester starten in die neue Saison. Unser Thema heute in Musica am Mittwoch auf NDR Kultur und von Hamburg aus jetzt nach Lübeck. Da startet das Theater mit seinem Philharmonischen Orchester am nächsten Wochenende in die neue Spielzeit. Am Sonntag, 30. August, gibt es dort die Oper Tosca von Giacomo Puccini. Wir hören das Orchester schon jetzt mit der sinfonischen Dichtung Finlandia von Jean Sibelius.

Das Philharmonische Orchester der Hansestadt Lübeck war das unter der Leitung von Takiro Nagasaki mit der sinfonischen Dichtung Finlandia von Jean Sibelius. Mit der Oper Tosca von Puccini startet das Philharmonische Orchester der Hansestadt Lübeck in die neue Spielzeit, und zwar am Sonntag, 30. August um 18 Uhr im Großen Haus. Und das erste Sinfoniekonzert mit Arien und Sinfonien von Franz Schubert findet am Sonntag, 13. September um 11 Uhr und am Montag, 14. September um 19.30 Uhr in der Lübecker Musik- und Kongresshalle statt. Solist ist der Tenor Michael Schade und die Leitung hat Generalmusikdirektor Stefan Flader. Volle Kraft voraus, Norddeutschlands Orchester starten in die neue Saison. Das war unser Thema heute in Musica am Mittwoch auf NDR Kultur. Und wenn Sie Musica verpasst haben oder nochmal reinhören möchten, dann können Sie das unter ndr.de/kultur. Und jetzt gleich nach den Nachrichten können Sie ein Kammerkonzert vom Moritzburg-Festival hören mit dem Cellisten Jan Vogler und Freunden in unserem ARD-Radio-Festival. Wir sagen jetzt Tschüss, danke fürs Zuhören. Ich bin Stefan Sturm. Einen schönen Abend noch.

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1: Um 20 Uhr mit Ryo Takeda. Nach den Nord Stream-Anschlägen ist ein zweiter Tatverdächtiger festgenommen worden. Wie die Bundesanwaltschaft mitteilte, wurde der Ukrainer in Kroatien gefasst. Der Mann ist Taucher und soll Sprengsätze an den Gasleitungen in der Ostsee angebracht haben. Die deutschen Ermittler hatten den Mann bereits im vergangenen Jahr in Polen ausfindig gemacht. Die polnische Justiz hatte sich jedoch geweigert, ihn auszuliefern. Die Nord Stream Pipelines sind seit den Explosionen im September 2022 außer Betrieb. Bei dem Hackerangriff auf das Berliner Landesnetz sind offenbar keine sensiblen Daten abgeflossen. Berlins regierender Bürgermeister Kai Wegner sagte, das sei der jetzige Kenntnisstand. Der Angriff sei ernst und es sei noch nicht absehbar, wann die betroffenen Behörden wieder funktionsfähig seien. Trotz des Hackerangriffs soll die Wahl zum Abgeordnetenhaus im September wie geplant stattfinden. Berlins Innensenatorin Iris Spranger teilte mit, die Durchführung sei nicht gefährdet. Am Freitag war der Hackerangriff entdeckt worden. Wer dahinter steckt, ist nicht bekannt. Der Deutsche Mieterbund begrüßt den Vorstoß von Bundesjustizministerin Stefanie Hubig für einen besseren Hitzeschutz in Mietwohnungen. Verbandspräsidentin Melanie Weber-Moritz sagte dem MDR, Mieter hätten bislang zu wenig Möglichkeiten, sich ausreichend zu schützen. Bauliche Veränderungen, etwa für Klimaanlagen, seien genehmigungspflichtig, eine Zustimmung des Vermieters sei nicht garantiert. Der Mieterbund fordert deshalb einen Rechtsanspruch auf wirksamen Hitzeschutz. Hubig hatte vorgeschlagen, unter anderem den Einbau von Klimaanlagen oder Sonnenblenden gesetzlich zu erleichtern. Die Löscharbeiten im belgischen Naturschutzgebiet Hohes Venn kommen langsam voran. Nach Behördenangaben haben Feuerwehrleute den Flächenbrand inzwischen eingekesselt, unter Kontrolle sei das Feuer damit aber noch nicht. In der grenznahen deutschen Stadt Monschau wurde die Evakuierung mehrerer Straßenzüge inzwischen aufgehoben. Im hessischen Bad Orb ist die 40. Deutschlandtour gestartet. Den Prolog gewann der mexikanische Radprofi Isaac del Toro. Der dritte der diesjährigen Tour de France benötigte für die 2,6 Kilometer nur etwas mehr als 3 Minuten. Zweiter wurde der Franzose Paul Monnier, gefolgt vom Belgier Laurens Rex. Morgen geht es auf der ersten Etappe über 215 Kilometer nach Schwäbisch Hall. Das waren die Nachrichten. Das Wetter. In der Nacht ein ausgedehntes, ostwärts ziehendes Regengebiet, teils ergiebig und gewittrig verstärkt, ganz im Norden trocken. Später Wetterberuhigung. Tiefstwerte 16 bis 12 Grad, teils stark böiger Südwestwind. Morgen lange heiter bis wolkig und trocken, nachmittags im Norden von Sachsen-Anhalt Schauer und Gewitter. Höchstwerte von West nach Ost 22 bis 27 Grad, böiger Südwestwind. Am Freitag Sonne mit einigen Wolken, später von Süden einzelne Schauer 21 bis 26 Grad. Die Zeit, es ist 20.03 Uhr.
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2: Einen wunderschönen guten Abend wünscht Ihnen Ulla Reichelt. Ich begrüße Sie zu einem Konzert aus dem schönen Moritzburg bei Dresden. Denn hier findet seit dem 7. August bereits zum 34. Mal das angesehene und populäre Moritzburg-Festival für Kammermusik statt. Und heute sendet MDR Klassik für das ARD-Radio-Festival live aus der evangelischen Kirche von Moritzburg, der ehemaligen Jagdresistenz, Residenz des sächsischen Kurfürsten August des Starken. Der neobarocke Kirchenbau wurde von 1902 bis 1904 errichtet und wird mit seiner weithin sichtbaren Kuppel auch gern als kleine Frauenkirche bezeichnet. Die Tickets für die Kammermusikkonzerte waren in diesem Jahr wieder sehr schnell vergriffen. Auch heute Abend ist bei uns bis auf den letzten Platz alles ausverkauft. Und hier erlebt man ebenso sowohl arrivierte als auch junge Künstler und hört neben bekanntem Repertoire auch weniger Bekanntes. Kammermusik von Wolfgang Amadeus Mozart, Bela Bartok und Johannes Brahms steht heute auf dem Programm. Und wie es beim Moritzburg-Festival üblich ist, wird jedes Stück in einer anderen Besetzung dargeboten. Die Mitwirkenden lieben und genießen es und das Publikum hat seine Freude an dieser lebendigen Art zu musizieren. Für Mozarts Streichquintett D-Dur, Köchelverzeichnis 593, sind nun auf die Bühne gekommen Claire Wells, Violine und Fiona Kunhu, Violine, Nicolas Svensson-Viola und Lars Andertomter-Viola und André Ionica, Violoncello. Es sind Musiker aus den USA, Dänemark, Norwegen und Rumänien, die nun unser Live-Konzert vom Moritzburg-Festival eröffnen.

aus Moritzburg vom Moritzburg Festival. Zu Beginn hörten Sie das Streichquintett D-Dur Köchelverzeichnis 593 von Wolfgang Amadeus Mozart, gespielt von Claire Wells und Fiona Kung Hu Violine, Nicolas Svensson und Lars Ander Tomter Viola und André Ionica Violoncello. Das ist ein Stück, das Mozart 1790 für einen Kammermusikabend in seiner neuen Wohnung in Wien geschrieben hat. Rauensteingasse 8, Mozarts Sterbehaus. Anlass war die Verabschiedung von Josef Haydn, der am nächsten Tag nach Hamburg aufbrach. So steckt in dieser Komposition nicht nur Mozarts typische Frische voller witziger Einfälle und beschwingter Spielereien, sondern auch, vor allem in dem getragenen zweiten Satz, eine tiefe Traurigkeit, die einem richtig zu Herzen geht. Bei dieser Verabschiedung des Freundes handelte es sich, was damals keiner ahnen konnte, sogar um einen Abschied für immer. Haydn und Mozart sahen sich danach nie wieder. Dass unser heutiges Konzert mit einem Werk aus Mozarts Wiener Jahren begann, das ist alles andere als Zufall. Denn der Abend trägt die Überschrift Donau. Flüsse sind es nämlich in diesem Jahr, die das Festival thematisch aufteilen. Jedes Konzert steht unter dem Motto eines bestimmten Stromes, der die Idee für die Programmauswahl liefert. So gibt es Konzerte, die unter anderem der Neva oder der Weichsel gewidmet sind oder auch dem Rhein und der Elbe. Bei der Vorbereitung des Programms war noch nicht daran zu denken, dass diese Flüsse bald unter immenser Trockenheit leiden werden. Die schöne blaue Donau kann natürlich bei einem Musikfest mit Parallelen zu Flüssen nicht fehlen. Und aufgrund der immensen Musikgeschichte Wiens ergab das gewaltige Repertoire sogar zwei Donau-Konzerte. Donau 1 fand bereits gestern statt, mit Werken von Franz Schubert und auch mit Brahms, hören wir nachher auch noch, und mit Mozart. Donau 2, also heute, und da hören wir jetzt Musik von Béla Bartók, denn die Donau fließt natürlich auch durch Ungarn. Die Interpreten sind hier Musiker aus Brasilien, Großbritannien und Hamburg. Guido Santana, Violine, Julian Bliss, Klarinette und Anton Gerzenberg, Klavier. Kontraste heißt das Stück, das einen Dialog zwischen altungarischer Musikfolklore und Jazz-Elementen darstellt. Die Sätze sind überschrieben mit Werbung Kosch, Werbetanz, Prienrö, Entspannung und dann kommt der dritte Satz, da wird nochmal, wie es von Béla Bartók vorgesehen ist, nochmal ein Instrument gestimmt, Schäbesch, der schnelle Tanz. Béla Bartóks Kontraste entstanden 1939 in Budapest als Auftragswerk von Benny Goodman. Er ist uns in erster Linie als Jazzmusiker und Bandleader bekannt. Er erhielt aber auch eine Ausbildung als klassischer Klarinettist und besaß daher auch durchaus eine Affinität zur sogenannten ernsten Musik. Béla Bartók als Vertreter der Moderne lag ihm sogar sehr nah. Und als Bartók dann in die USA emigriert war, kam es dann in New York endlich auch zur ersten Aufführung der Kontraste. Béla Bartók übernahm selbst den Klavierpart, Benny Goodman spielte die Klarinette und Josef Shigeti die Geige. Und beiden hat er auch diese Komposition gewidmet. Ja, für die Kontraste von Béla Bartók wird hier noch ein kleiner Umbau vollzogen, weil es eben so ist, dass jetzt das Klavier hier eine Rolle spielt. Der Pianist Anton Gerzenberg, wir werden ihn in der Pause noch etwas besser kennenlernen. Wir hatten ihn vorhin zum Gespräch und werden das Interview auch dann nach diesem Stück von Béla Bartók noch senden. Aber jetzt kommen erstmal die Musiker auf die Bühne und das sind eben, ich wiederhole nochmal, Guido Santana, Violine, Julian Bliss, Klarinette und Anton Gerzenberger am Klavier. Wir müssen noch mal gucken, ob die Instrumente noch mal gestimmt werden müssen für das nächste Stück. Und es könnte dann aber auch bald losgehen. Die drei sind da und jetzt wird erst noch mal am Notenständer etwas reguliert, weil er ein bisschen zu tief eingestellt ist, oder zu hoch. Geige noch mal abgelegt, jetzt wird noch mal gestimmt. Ja, die Besucher sind hier natürlich sehr geneigt und finden auch dieses Erlebnis des lebendigen Musikerlebens sehr interessant. Und es könnte sein, dass es nun losgeht. Béla Bartók, Kontraste.

0: Jatzige und volkstümliche Elemente verschmolzen auf faszinierende Weise miteinander. Kontraste von Béla Bartók mit den Sätzen Werbunkosch, Pienö und Shebesh. Werbetanz, Entspannung und schneller Tanz. Gespielt von Guido Santana Violine, Julian Bliss Klarinette und Anton Gerzenberg Klavier. Ein Werk, das die Reise Bartóks ins Exil begleitete. In Budapest schon entstanden, in New York dann aufgeführt. Von der Flucht vor dem Nationalsozialismus in Europa hatte sich der Komponist von dem Schritt nach Amerika zu gehen ein besseres Leben erhofft. Es aber auch skeptisch betrachtet und als Sprung ins Ungewisse aus dem gewusst Unerträglichen bezeichnet. Der große amerikanische Traum erfüllte sich wirklich nicht. Seine Lebenssituation blieb ungewiss. Er war kaum bekannt, fühlte sich in den USA fremd und trotz einiger lukrativer Kompositionsaufträge lebte Béla Bartók in New York am Existenzminimum. Dann kam noch seine Leukämieerkrankung dazu, durch die seine Arbeit beeinträchtigt wurde und er gezwungenermaßen größere Schaffenspausen einlegen musste. 1945 ist er dann bereits gestorben. Posthum wurde ihm 1984 aufgrund seiner besonderen Bedeutung für die Musik ein Grammy zuerkannt. Posthum wird nun auch seine Musik geehrt und gespielt, wie hier beim Moritzburg-Festival. ARD Radio Festival hier in Moritzburg gibt es jetzt für die Besucherinnen und Besucher die Gelegenheit, in einer Pause die kühle Nachtluft vor der Moritzburger Kirche zu genießen. Und die Musiker werden die Konzertpause auf ihre Art nutzen. Den Pianisten Anton Gerzenberg habe ich vor dem Konzert getroffen und auch Jan Vogler hat sich freundlicherweise Zeit für uns genommen. Zunächst wollte ich wissen, ob denn der musikalische Leiter bisher zufrieden ist mit dem Verlauf des Moritzburg Festivals.
1: Sehr zufrieden. Das ist auch so, dass ich sagen muss, ich persönlich habe gar kein Ziel mit dem Festival. Das ist so, es war ja als Werkstatt konzipiert am Anfang, dass wir tolle Musiker zusammenbringen und sehen, was passiert. Inzwischen guckt sehr viel Publikum zu, über 6000 Gäste, für wow. Kammermusik viel. Und die sind super glücklich. Gestern Abend hat auch hier die Kirche in Moritzburg, wir mussten ja wegen des Regens in die Kirche gehen, getobt nach dem Schubert-Quartett. Und ich freue mich dann nur. Ich sitze dabei und freue mich, dass die Musiker in fantastischer Form sind und tolle Leistungen abliefern, das Publikum begeistert ist. Ich bin dann zufrieden, wenn die Musiker es genießen und das Publikum das Gefühl hat, sie sind bei einigen Sternstunden dabei. Das muss auch nicht jede Aufführung eine Sternstunde sein, aber es sind dann doch in fast jedem Konzert 1 bis 2 Aufführungen, die so gut gelingen, dass man sagt, so gut hat man das vielleicht lange nicht gehört.
0: Das Moritzburg-Festival bietet wieder all das, was Konzertbesucher und Musiker gleichermaßen seit Jahrzehnten lieben. Die Begegnung mit internationalen Künstlern, die durch Besetzung und Repertoire interessant gestalteten Musikabende. Die Moritzburg-Festival-Akademie, die ihre Frau Mira Wang leitet. Die diesjährige Festivalauflage wartet aber auch mit einigen Neuerungen auf. Es wurde das Format einer Carte Blanche eingeführt und Musik aus Zeiten von Glenn Miller und Elvis ist für das Festival ausgewählt worden, wie ich gelesen habe.
1: Also neue Ideen sind ganz wichtig für jedes musikalische Unterfangen. Ob man selbst spielt oder ob man programmiert, immer neue Ideen. Man muss neue Ideen haben. Daran krankt es bei mir nicht. Es ist bei mir fast wie eine Art, im Gegenteil, es ist fast eine Krankheit, dass ich zu viele Ideen habe. Und mein Team muss damit irgendwie umgehen. Und Carte Blanche war eine Idee, weil ich ja wirklich alle Programme mache und dann auch noch, was auch wichtig ist, dass einer das macht, die Spieler zusammensetzt. Also wer spielt was, damit eine gute Chemie, eine gute Ausgewogenheit in den Gruppen da ist und wir die Chance, dass es eben eine Sternstunde gibt, erhöhen. Und Carte Blanche war so gedacht, jetzt könnt ihr Musiker mal euch was aussuchen. Ihr könnt euch auch wünschen, mit wem ihr das spielen wollt. Und das habe ich praktisch meine Programmhoheit in die Hände der Künstler gegeben. Und das hat tolle Resultate.
0: Und das ist in jedem Konzert so?
1: Nein, einmal. Ein Carte Blanche-Konzert gab es. Okay. Das Publikum hat es sehr schön aufgenommen. Die kamen abends hin, hatten keine Ahnung, was gespielt wird. Und dann haben die Musiker, die Stücke ausgewählt haben, die auch angesagt und auch erzählt, warum sie die Stücke ausgewählt haben. Es war also eine sehr persönliche Veranstaltung.
0: Und ist da diese Musik aufgetaucht von Glenn Miller und Elvis?
1: Nein, die ist in diesem Konzert nicht aufgetaucht. Da haben wir aber zum Beispiel Schönbergs Ode an Napoleon aufgeführt. Ein Werk, was hochinteressant ist. Und Nicolas Svensson, der eigentlich Bratscher ist, hat das auswendig rezitiert, den Text von Lord Byron. Und das war wirklich eine ganz wichtige Aufführung des Festivals. Und vielleicht ein Stück, wo das Publikum vielleicht die Tickets gar nicht so gerne gekauft hätte, Schönberg. Ach so. Aber dann ganz begeistert war, als sie es gehört hat. Die anderen beiden Stücke, Glenn Miller und Elvis, das kommt von einem CD-Projekt, was ich auch mit einem Moritzburg-Festival-Ensemble, viele der Musikerinnen und Musiker sind in diesem Jahr auch hier, in Berlin aufgenommen habe. Ein Album zu meiner Jugend in Ost-Berlin. Und meine Schwester hat immer Elvis gehört und neben mir, und ich habe damals eher die Nase gerümpft und erst später verstanden, dass sie dann sehr guten Geschmack hatte, weil Elvis wirklich ein Genie war. Und wir haben also dann einen Elvis-Song rangiert für ein Klavierquintett und den haben wir aufgeführt, I Can't Help Falling in Love, und den gibt es auch schon als Single auf allen Plattformen. Mhm. Und da spielt eben auch das Moritzburg Festival Ensemble. Und der Glenn Miller kommt von einem, auch einer interessanten Geschichte, von dem Lied Der Sonderzug nach Pankow von Udo Lindenberg, mit dem ich auch aufgewachsen bin. Die heimliche DDR-Hymne, haben wir immer gesagt. Also dieses sehr mutige. Und da liegt der Chattanooga Tutu drunter. Und der ist nun von Glenn Miller immer aufgeführt worden, obwohl er ihn nicht komponiert hat, auch er nicht.
0: Nein.
1: Und das hat uns dann veranlasst, diesen Chattanooga Choo Choo oder den Sonderzug nach Pankow eben hier aufzuführen für Cello und Klavier. Auch das ist ein Teil des CD-Projektes eigentlich.
0: Und vielleicht werden in den nächsten Jahren auch Musiker aus dem Pop- oder Jazzbereich eingeladen. Die Kontraste von Béla Bartók im heutigen Programm erzählen ja auch eine Crossover-Geschichte, die sich gern jederzeit wiederholen lässt. Ne? Noch ein, zwei Worte zum roten Faden des diesjährigen Festivals. Flüsse, alles im Fluss. Das Motto hat einige tiefere Gedanken.
1: Wir hatten im letzten Jahr diese Städte, also musikalische Zentren, in denen natürlich viel Kammermusik entstanden sind. Viele große Werke sind in Wien entstanden oder auch in Dresden oder Hamburg. Und so haben wir es ein bisschen gebündelt nach Städten. Auch London, Paris war natürlich dabei. Und in diesem Jahr haben wir an Flüsse gedacht, weil Flüsse natürlich entlang der musikalischen Zentren, die Künstler immer inspiriert haben, ob Maler, ob Komponisten, die Flüsse waren eine große Inspirationsquelle. Und in diesem Jahr haben wir gemerkt, die Flüsse sind nicht immer unbedingt voll mit Wasser. Es ist keine Selbstverständlichkeit mehr. Also die Gedanken an die Umwelt haben wir natürlich in Moritzburg immer, wenn wir auf der wunderbaren Schlossterrasse spielen und wir sehen um uns herum die Natur. Und die Natur ist uns wichtig, ist für uns auch Inspiration. Insofern ein Thema, was mehrere Quellen hat.
0: Jan Vogler, bevor die Gedanken zum nächsten Festivaljahrgang und vorher noch zum 50. Jubiläum der Dresdner Musikfestspiele 2027 wandern, deren Intendanz Sie gerade für weitere 5 Jahre übernommen haben. Was passiert noch bis zum kommenden Wochenende beim Kammermusikfestival hier in Moritzburg und in Reichenbach und in Dresden?
1: Es gibt noch viel. Wir haben ein großes Orchesterkonzert mit dem Akademieorchester im Kulturpalast, das schon fast ausverkauft ist am Samstagabend. Wir fahren auch mit dem Orchester einen Tag auf Tournee in das wunderbare König-Albert-Theater in Bad Elster. Mhm. Und wir haben gleichzeitig hier noch weitere Kammermusikkonzerte auf der Terrasse und natürlich das bekannte Abschlusskonzert mit dem Mendelssohn-Oktett. Aber zum Beispiel auch Werke am Freitagabend, wie das wunderbare Reger-Klarinetten-Quintett mit dem wunderbaren Julian Bliss an der Klarinette, dem britischen Klarinettisten. Sollte man nicht verpassen. Also es gibt noch vieles zu entdecken und wir freuen uns noch auf viele schöne Tage hier in Moritzburg.
0: Wir uns alle auch noch. Aber ich habe noch eine Frage. Ja. Beim letzten Stück heute Abend, dem Klavierquintett von Brahms, spielen auch Guido Santana und Lars Ander Tomter und die Geigerin Hina Kung-Hu, deren Schwester Fiona für eine der Violinen im ersten Stück, dem Mozart-Quintett, ausgewählt wurde. Zwei Schwestern aus den USA, die auch als Duo arbeiten, auftreten. Genau das Richtige für Ihr Festival, das hier auch im übertragenen Sinne eine familiäre Atmosphäre bildet und man sich in Moritzburg und Umgebung schnell heimisch fühlt. Wie haben Sie die kennengelernt?
1: In New York. Sie wohnen auch wie ich in New York und wir haben uns dort kennengelernt. Sie kamen zu einigen meiner Konzerte und wir sind dann hinter der Bühne ins Gespräch gekommen. Zwei wahnsinnig professionelle junge Damen, die also mit 19 und 21 Jahren jedes Stück perfekt vorbereitet in die Proben mitbringen, jede Partitur verstehen, immer in der Probe voll konzentriert sind. Ina hatte eine kleine Erkältung, das hat sie so versteckt, sie hat also die entsprechenden Pillen offensichtlich eingenommen und gar nichts schauen lassen. Also es sind zwei wirklich Vollprofis in ihrem Alter, auch ganz, ganz hochbegabte junge Musikerinnen. Und auch Guido Santana, ein brasilianischer Geiger, der in Kronberg studiert, ein ganz großes Talent in meinen Augen. Und sowas mischt sich dann mit Lars an der Tomte, an der Bratsche, der natürlich schon das Repertoire für 50 Jahre jetzt kennt, ungefähr, ja, für 50 Jahre kennt, oder sagen wir 40. Und natürlich so eine Art Fels in der Brandung ist. Also es ist wirklich eine sehr, sehr schöne Kombination. Auch Anton Gerzenberg am Klavier. Junge, sehr begabte und sehr inspirierte junge Solistinnen und Solisten und dazu ein paar erfahrene alte Hasen, die auch in jedem Fall immer eine Antwort haben, wenn eine gesucht wird. Aber oftmals lassen gerade Lars und ich, auch Lars, die jungen Leute diskutieren und wir mischen uns erstmal nicht ein, weil dieser Prozess des Diskutierens uns auch interessiert und auch für alle wichtig ist. Also wir machen keine Abkürzung und sagen, wir wissen, wie es geht. Das tun wir nicht.
0: Herzlichen Dank, lieber Jan Vogler. Und alles Gute und viel Freude weiterhin beim Moritzburg Kammermusikfestival.
1: Dankeschön. Und

0: Und jetzt begrüße ich Anton Gerzenberg.
1: Ja, hallo.
0: Herr Gerzenberg, Sie kommen ebenfalls, genau wie Jan Vogler und die Schwestern Fiona und Hina Kuang-Yu, aus einer Musikerfamilie. Bei Ihnen zu Hause gingen und gehen die größten Musiker unserer Zeit ein und aus. Ihre Mutter ist eine berühmte Pianistin, Ihr Vater Trompeter und Kapellmeister, Ihr älterer Bruder ist ebenfalls Pianist. Mit ihm konzertieren Sie als Duo Gerzenberg. Jetzt sind Sie zum ersten Mal beim Moritzburg-Festival mit dabei. Wie erleben Sie diese hier gelebte musikalische Dynamik?
1: Ja, ich finde es einfach wunderschön, auch mal jetzt, also normalerweise spiele ich eher als Solist und dann reist man immer durch die Welt und ja, ist eben alleine im Hotelzimmer. Und hier haben wir sind alle im gleichen Hotel. Und wir haben unseren Probenplan, aber dazwischen können wir dann plaudern oder mal ein Käffchen zusammen trinken. Und okay, musikalisch gibt es uns dann aber einfach die Freiheit, dass wir mal zusammen arbeiten können. Alle arbeiten miteinander. Wir wissen im Vorhinein gar nicht, wer mit wem spielt. Da wird man auch mal aufgesplittet. Also die Fiona und die Ina spielen eigentlich fast gar nichts nur zusammen, sondern die werden immer auch aufgesplittet. Und das ist einfach schön, dass wir können neue Freundschaften knüpfen.
0: Sind das alles neue Kollegen für Sie?
1: Also die meisten schon. Also ja, weil Jan hatte mich in diesem Jahr kennengelernt. Wir hatten in Wien bei einer Abo-Präsentation hatte ich gespielt und er hat mich dann von einem Stück mal gehört und dann meinte, willst du nicht auch mal nach Moritzburg kommen? Das war eigentlich sehr schön, ja.
0: Sie sind 1996 geboren, spielen aber schon über 25 Jahre Klavier, was ich wahrscheinlich als Sohn von Lilia Silberstein auch so gehört. Sie hatten selbst großartige Lehrer an der Musikhochschule in Köln. Aber lernt man bei so einem Event wie beim Moritzburg-Festival nicht auch noch dazu, erlebt eine Bereicherung für die eigene Entwicklung?
1: Also wir haben eben den Austausch der Generationen und wie man sieht, also wir haben in unserem Brahms-Quintett mit Guido Santana und Ina und mir, die Jungen vertreten und dann auf der anderen Seite dann Lars Anders Tomter an der Viola und Jan Vogler am Cello. Und so eben dieser Austausch, den wir dann haben, ist voll schön. Und dann gleichzeitig haben wir die Jungen, die eben auch etwas Neues dazu beitragen können.
0: Also genau, das hatte Jan Vogler auch schon bestätigt.
1: Ach schön, ja, also es ist eben eine Bereicherung, glaube ich, für uns alle. Und das ist,
0: wie geht es denn weiter bei Ihnen? Was steht nach diesem Festival an? Reisen Sie gleich zum nächsten Event? Oder gibt es auch mal Urlaub oder gab es den schon?
1: Ja, Urlaub ist immer schwierig im Sommer für Musiker, weil wir haben also jetzt zum Beispiel bin ich auch 2 Wochen hier in Moritzburg und immer so die Festivals, dann sucht man sich dann die 3-4 Tage, die es halt so gibt. Aber jetzt nach Moritzburg habe ich ein bisschen Pause, das ist schön. Und dann im September geht es dann weiter, fahre ich auf eine Rezitaltournee nach Schweden. Wir haben ein schönes Familienkonzert in Wien im großen Saal im Konzerthaus mit der Martha Agerich außerhalb der Familie. Aber meine Mutter spielt und mein Bruder spielt und wir haben dann alle verschiedene Duos und Trios und Quartette, die wir an 2 Klavieren machen können.
0: Ja, großartig. Ja, danke auch Ihnen für das Gespräch, so kurz bevor es hier wieder losgeht. Lieber Anton Gerzenberg, weiterhin viel Erfolg und wunderbare Konzerte auch hier
1: vielen,
0: noch
1: vielen
0: in
1: Dank,
0: Moritzburg.
1: Ja. Dankeschön.

Jan Vogeler, Violoncello und Hélène Grémaux, Klavier waren das mit den Fantasiestücken Opus 73 von Robert Schumann. Das ARD-Radio-Festival ist heute zu Besuch beim Moritzburg-Festival. In Moritzburg, das bekannt ist durch sein wunderschönes Schloss, bereits im 16. Jahrhundert ließ Herzog Moritz von Sachsen einen Bau im Renaissance-Stil errichten und Kurfürst August der Starke wollte es dann noch etwas gewaltiger haben und beauftragte 1723 Matthäus Daniel Pöppelmann, den Bau zu einem prächtigen Barockschloss umzubauen. Eine prachtvolle Allee entstand, auf der man von Weitem bereits das märchenhafte Schloss sehen kann. Gebäude und Umgebung wurden auch in den 1970er Jahren für die Dreharbeiten der drei Haselnüsse für Aschenbrödel genutzt. Daran erinnern ein goldener Aschenputtelschuh auf einer der Treppen und vor allem in den Wintermonaten aber ganzjährig auch per App eine Märchenausstellung im Inneren des Schlosses. Hier in der nahegelegenen Kirche in Moritzburg kommen wir nun zum letzten Stück dieses Konzertes unter dem Motto Donau 2 zum Klavierquintett F-Moll Opus 34 von Johannes Brahms. Mehrfach hatte der Komponist die Besetzung geändert. Zunächst war es ein Streichquintett, dann entstand zum Beispiel auch die Variante für zwei Klaviere, die Brahms gemeinsam mit Clara Schumann in Baden-Baden aufführte, zum Entzücken der Landgräfin Anna von Hessen. Die Idee für ein Klavierquintett entstand 1864, die erste Aufführung fand 1865 statt in Basel. Bei uns in Moritzburg sitzt also jetzt Anton Gerzenberg am Flügel, Guido Sant'Anna und Fionas Schwester Ina Kung-Hu spielen Violine, Lars Anders Tomter Viola und Jan Vogler Violoncello. Das Klavierquintett F-Moll, Opus 34 von Johannes Brahms.

0: Beim Moritzburg-Festival hörten Sie nach Kammermusik von Wolfgang Amadeus Mozart und Bela Bartok das Klavierquintett F-Moll Opus 34 von Johannes Brahms in der Besetzung mit Anton Gerzenberg Klavier, Guido Santana Violine, Ina Huong Hu Violine, Lars Anders Tomter Viola und Jan Vogler Violoncello. Der Festivalchef sorgt nicht nur Jahr um Jahr für ein gut organisiertes Treffen experimentierfreudiger Musikerinnen und Musiker, sondern auch für immer wieder neue Ideen bei der Repertoireauswahl für die kleinen Besetzungen und die großen. 23 internationale Solisten aller Generationen wurden in diesem Jahr eingeladen, um entlang musikalischer Flusslandschaften das Publikum auf eine Reise um die Welt einzuladen. In der Moritzburg Festival Akademie erhielten 41 junge Musiker aus 18 Nationen die Möglichkeit, Erfahrungen zu sammeln, zu lernen, mit höchster Konzentration, aber auch mit Freude und Spielfreude, die Formung von Kammermusikstücken in immer wieder neuen Besetzungen mitzugestalten. Bis zum 23. August dauert das Moritzburg Festival noch an. Nach dem heutigen Abend rund um die Donau steht noch ein spannendes Konzert mit den Schwerpunkten Isar und Weichsel an, ein Matinee-Konzert, eine öffentliche Probe, das vielversprechende Konzert, alles im Fluss im Kulturpalast Dresden und das Abschlusskonzert hier in der Kirche Moritzburg, in der wir heute zu Gast waren. Ein Ausflug hierher nach Moritzburg lohnt sich aber auch, weil das Fasanenschlösschen ein Besuch wert ist, mit dem kleinsten, aber einzigen Leuchtturm Sachsens, in dem August der Starke früher rauschende Feste gefeiert haben soll und in dem heute Trauungen durchgeführt werden. Zu empfehlen sind auch das große Gestüt, das man 6 Tage die Woche besichtigen kann, und das ehemalige Wohnhaus von Käthe Kollwitz, das als Museum die Werke der bildenden Künstlerin ausstellt. Aus Moritzburg brachte MDR Klassik für das ARD Radiofestival ein Konzert vom Moritzburg Festival. Tonmeister der Übertragung war Michael Leverkus, Toningenieur Romualdas Urba. Mein Name ist Ulla Reichelt. Ich wünsche weiterhin einen angenehmen Abend und gebe zurück ins Funkhaus nach Leipzig zu meinem Kollegen Ben Garrett Hernandez.
1: Vielen Dank an unsere Kolleginnen und Kollegen in Moritzburg bei Dresden, wo dieser Tage des Moritzburg-Festivals stattfindet. Vielen Dank für dieses tolle Konzert, für diese Übertragung. Und wir können im Anschluss noch eine ganz andere musikalische Welt betreten, die Welt des gregorianischen Gesangs. Und dazu begrüßt sie Ben Garrett Hernandez. Wir wechseln an dieser Stelle in die Schweiz zum International Sacred Music Festival Fribourg oder auch Festival International National de Musique Sacrée. Wir befinden uns im deutsch-französischsprachigen Teil der Schweiz. Das Festival wurde 1986 gegründet und findet alle 2 Jahre Anfang Juli statt. Musikalischer Schwerpunkt ist die Gregorianik und der wichtigste Aufführungsort ist die Saint-Michel-Kirche. 1580 wurden hier die ersten Meister für den Kirchenbau gerufen. Heute zeigt sich vor allem der Innenraum in schönstem Barock mit viel Gold und Stuck. Die Kirche wird durch ein großes Deckengemälde geprägt, das den Blick zum Himmel freizugeben scheint und nahe der Orgelempore den Sündenfall zeigt. Das Festival in Fribourg lässt das Publikum nicht nur alte Musik, Gregorianik, hören, sondern verbindet inzwischen die historische Klangwelt mit zeitgenössischer Musik. Denn das Festival veranstaltet regelmäßig einen Kompositionswettbewerb. Das Werk, das den ersten Preis erhalten hat, kommt dann auch zur Aufführung. Am 7. Juli fand also in Fribourg ein Konzert des belgischen Ensembles Grand de la Voix statt. Das Programm trug den Titel Media Vita in Morte Sumus. Das bedeutet übersetzt, mitten im Leben sind wir im Tod. Und ist der Beginn eines gregorianischen Chorals, eigentlich ein Vergänglichkeitsgebet. Doch der Text und die eindringliche Melodie galten im späten Mittelalter teilweise als machtvoll und wurden als magische Formel, also als Fluch gegen Feinde, missbraucht. So sah sich die kirchliche Obrigkeit gezwungen, den Text zu verbieten. Der missbräuchlichen und aggressiven Verwendung musste da ein Riegel vorgeschoben werden und so bedurfte es in der Folgezeit einer besonderen Erlaubnis, Media Vita aussprechen zu dürfen oder gar zu singen. Das neue Programm von Grain de la Voix erkundet nun eben dieses Erbe von Media Vita anhand von Vertonungen der Renaissance-Komponisten Nicolas Gombert, Ludwig Senfel, Gregor Lange, Orlando Di Lasso, Jakobus de Kerle und weiteren. Ganz zum Schluss auch eine Neukomposition von Antoine Gabriel Brun. Er ist der aktuelle Preisträger des Festival-Kompositionswettbewerbs. Das belgische Ensemble macht in diesem Konzert erlebbar, wie groß die Magie des teils verbotenen Gesanges schon in der Renaissance war, wie ambivalent, welche beschwörende Dimension hier bis heute schlummert. Verstärkt wird diese Wirkung, indem das Ensemble zwei Solisten eingeladen hat, die vor und zwischen den gregorianischen Gesängen Passagen auf Naturhörnern spielen. Pierre-Antoine Tremblay und Christopher Price bringen so eine herbe Schönheit in das Kirchenschiff. Ihre Darbietungen verstärken den Sog, der in dem lateinischen Text zu lauern scheint. Hören wir also nun diverse Vertonungen von Media Vita in Mortis Sumus. Zu Beginn erklingen Werke von Nicolas Gombert, Ludwig Senfel und John Shepherd. Es singen die Sänger und Sängerinnen von Grain de la Voix. Die Leitung hat Björn Schmelzer, der das Ensemble 1999 gegründet hat. Doch zu Beginn Naturhorntöne, die zu diesem besonderen Ereignis zu rufen scheinen.

0: Ein Auszug aus dem atmosphärischen Konzert des Ensembles Grand de la Voix unter der Leitung von Björn Schmelzer. Die Sängerinnen und Sänger präsentierten Werke, die dem gregorianischen Gesang Media Vita in Mortis Sumus verbunden sind. Mit dabei Werke von Nicolas Gombert, Ludwig Senfel, John Shepherd und Gregor Lange unter anderem. Aufgezeichnet am 7. Juli in der Kirche des Collège Saint-Michel in Fribourg bei einem Konzert des Festival International de Musique Sacrée. Und damit verabschiede ich mich. Mein Name ist Ben Garrett Hernandez. Schön, dass Sie heute beim ARD Radio Festival Konzert mit dabei waren. Jetzt gleich folgen die Nachrichten und dann das ARD Radio Festival Jazz Magazin mit Anja Buchmann.
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2: Um 23 Uhr mit Benjamin Kirsch. 4 Jahre nach den Anschlägen auf die Nord Stream Pipeline in der Ostsee ist ein weiterer Verdächtiger festgenommen worden. Der Ukrainer wurde in Kroatien gefasst, jetzt soll er nach Deutschland ausgeliefert werden. ARD-Terrorismusexperte Holger Schmidt berichtet, was dem Mann vorgeworfen wird.
3: Das ist ein Mann, über den reden wir schon relativ lange, nämlich einer der mutmaßlichen Taucher, der von einem Segelschiff in der Ostsee, Andromeda hieß das, runtergetaucht sein soll zu den Pipelines, 70, 80 Meter tief und dort mit 1 bis 2 anderen Tauchern die Sprengsätze angebracht haben soll. Und dieser Mann, das ist der Bundesanwaltschaft schon relativ früh gelungen, dem einen Namen zu geben und auch seine Spuren zu finden, zum Beispiel in Polen. Da ist er auch schon mal festgenommen worden auf der Basis eines deutschen Haftbefehls und dann haben die Polen ihn aber nicht ausgeliefert. Insofern kann man sagen, der Mann ist ein alter Bekannter und jetzt eben in Kroatien festgenommen worden.
2: US-Präsident Trump will noch in diesem Jahr Nordkoreas Machthaber Kim Jong-un treffen. Details nannte er nicht. Trump bedauerte, dass Nordkorea, so wörtlich, 57 sehr mächtige Atomwaffen besitze. Er hätte das als amerikanischer Präsident niemals zugelassen, sagte er. Dass Trump eine konkrete Zahl der nordkoreanischen Atomwaffen nennt, ist ungewöhnlich. Die US-Regierung veröffentlichte bislang keine genauen Daten. Das Stockholmer Friedensforschungsinstitut SIPRI schätzte die Zahl im Juni auf rund 60. Zahlreiche Staaten haben die neuen US-Sanktionen gegen den Internationalen Strafgerichtshof in Den Haag verurteilt. Das Gericht selbst warnte davor, die internationale Rechtsstaatlichkeit auszuhöhlen. Aus Brüssel Stefan Stuchlik.
4: Der Strafgerichtshof hat das einen Angriff auf das Völkerrecht genannt. Und genauso nennt es auch die Bundesregierung. Die Bundesjustizministerin Rubig hat gesagt, es sei ein Frontalangriff. Und das sei besonders deswegen bedauerlich, weil die USA ja nach dem Zweiten Weltkrieg mit den Nürnberger Prozessen genau dieses Völkerstrafrecht auf den Weg gebracht hätten. Und es gibt eine geschlossene Reaktion der EU. Die EU-Kommission und der Rat der Mitgliedstaaten stellen sich einmütig hinter die Richterinnen und Richter in Den Haag.
2: Im Norden von Rheinland-Pfalz hat es am Abend schwere Unwetter gegeben. Die Polizei berichtet aus vielen Regionen von Sturmschäden an Gebäuden und umgestürzten Bäumen. Westlich von Koblenz wurden 2 Menschen schwer verletzt. Ein umstürzender Baum hatte sie erfasst. Viele Dächer wurden abgedeckt oder Fassadenteile flogen umher. In der Gemeinde Bannbescheid im Westerwaldkreis fiel der Strom aus. Das waren die Nachrichten. Das Wetter in Deutschland, nachts gebietsweise trocken, teilweise kräftige Schauer, ein paar Gewitter. Tiefstwerte 19 bis 10 Grad, morgen im Süden und Nordwesten Schauer, teils Gewitter. An den Alpen längere Regenfälle, sonst oft trocken, Höchstwerte 20 bis 28 Grad. Es ist jetzt 23.03 Uhr.
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5: Mit Anja Buchmann, hallo und guten Abend. Mitte August ist es und vor uns liegen noch ein paar Festivals, zum Beispiel Jazz and Joy in Worms, im September die Cologne Jazz Week oder das Jazz Festival Freiburg. Und wenn ihr vielleicht noch an einen besonderen Ort reisen wollt, wo es angenehm kühl ist, plus es gibt gute, vielfältige Musik, Die Färöerinseln im Nordatlantik könnten ein Ziel sein. Dort gibt es seit Mai und noch bis September das Sumartonar-Festival oder Konzertserie. Berichten wir gleich drüber. Jetzt erstmal entspannt groovende Musik von den New Jazz Brothers. 8 Musiker rund um den Schlagzeuger Dirk Sengotta sind das. Und die haben jetzt eine Debütsingle raus mit 3 Titeln. Daraus hören wir Memoir.

Hip-Hop, Jazz, Groove, die New Jazz Brothers, mit dabei unter anderem Axel Fischbacher Gitarre, Jürgen Dahmen Keyboards und der Rapper oder auch Sänger Gene Stovall. Live bestimmt auch eine gute Band, finde ich ziemlich überzeugend. Und live zu hören in Deutschland, zumindest im Oktober, ist das folgende Trio, das Trio Rümden. Das vierte Album bringen sie gemeinsam heraus Ende September. Und Rümden sind Don Berglund, Bass, Magnus Öström, Schlagzeug und Bücke Wesseltoft, Piano oder Keyboards. Berglund und Öström kennen immer noch viele über das legendäre Trio EST. Esbjörn Svensson, der Pianist, ist ja 2008 tragisch tödlich verunglückt. Und seit knapp 10 Jahren spielen die beiden unter anderem mit dem norwegischen Labelchef, Keyboarder und Pianisten Wesseltoft eben in der Dreierbesetzung. Rümden heißt Raum und natürlich entstehen da direkt Assoziationen zum gern bedienten Klischee der ruhig melancholischen Musik aus dem Norden, aus Skandinavien, zu Bildern von großer Weite. Passt ja auch manchmal, aber großenteils füllen die drei dann wiederum ihren Raum mit eher energetischer und rhythmusbetonter Musik. Eine Musik, sagen wir mal, die doch fortführt, was EST und auch Wesseltofts New Conception of Jazz begonnen hat. Eine Verbindung von europäischem Jazz mit verschiedenen Elementen aus Pop und im weitesten Sinne auch der Clubmusik. Wir hören eine Single aus dem kommenden neuen Album und die heißt Undercover Lover.

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1: Viele Menschen, die ich kenne, lieben den Sommer. So schön sonnig, so schön warm, so schön viel draußen sein mit kurzen Hosen und Sandalen. Vielleicht fand ich das früher auch mal gut, so richtig kann ich mich nicht erinnern. Ich wohne nämlich schon seit über 20 Jahren in einer Region, wo einfach zu viel Sommer ist, im sogenannten Oberrheingraben.

0: Alle Rollläden runter. Das ist der Sound von Summer in the City hier im Südwesten. Bei mir jedenfalls, die klimatisch im Norden an der Ostsee sozialisiert worden ist. Weil aber natürlich irgendwann trotzdem nicht nur draußen, sondern auch drinnen Sauna ist, habe ich mir eine gewisse Sommertrotzigkeit zugelegt. Und das Album Billige Flacken von der Band Ich schwitze nie.
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1: Dösig, sagt man im Norddeutschen, wenn man sich matt fühlt. Und ich finde, diese Musik klingt im besten Sinne sommerdösig. Und gleichzeitig auch so schön sommerrenitent. Lars Rudolph, Nicolas Bußmann und Hanno Leichtmann liefern statt aufgedrehten Beach-Party-Knüllern eine herrlich mürrische Persiflage auf genau dieses Genre. Sie nehmen uns mit aufs Wasser, auf die Meere und Ozeane, auf ferne Inseln und an nahe Küsten. Alte und neue Seemannslieder und Schlager führen die drei auf, in einem luftig verschrobenen Shanty-Synthi-Style.

Von La Paloma bis Dame des Meeres. Die derbe Matrosenlyrik hat im Gesang von Schauspieler Lars Rudolph schon manchmal ordentlich Schlagseite. Von dem einen oder anderen Korn oder Rum. Das Klavier klimpert verstimmt, das Cello streicht herrlichste Melodien. Im Hintergrund gibt es viel Klangschabernack, der Rhythmus rumpelt über die Planken. Tanzen kann man zu dieser Musik eher nicht. Ich empfehle dezentes Schunkeln oder gleich das Hören in der Horizontalen. Bei der nächsten Hitzewelle mein Tipp als Cooldowner. Billige Flaggen aus dem Jahr 2000 ist übrigens das einzige Album von der Band Ich schwitze nie geblieben. Aber dafür ist es ein Klassiker geworden, zumindest bei mir. Und weder von Hans Albers noch Freddie Quinn gibt es ein schöneres La Paloma.

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1: So, now to something completely different. Musik der Pianistin Ayumi Tanaka. Sie hat Musik bzw. Klavier studiert in Oslo und arbeitet schon seit vielen Jahren etwa mit dem Schlagzeuger Thomas Strönen zusammen. Mit dem gibt's auch ein neues Trio-Album und neu mit dabei ist der US-amerikanische Kontrabassist Thomas Morgan. Das Album heißt Windflower. Ja, beinhaltet wenig bis gar nicht hörbare Übergänge zwischen improvisiert und komponiert. Die Musik auf jeden Fall auf dem Album ist rhythmisch frei und balladesk häufig. Wir hören das sich allmählich herantastende La Source, die Quelle.

0: Ayumi Tanaka, Thomas Dröhnen und Thomas Morgan mit La Source, die Quelle. Vielleicht ja die Kraftquelle auch gemeint, wie auch immer. Auf jeden Fall ein Titel aus dem Album Windflower, erschienen bzw. es erscheint bei ECM am 21. August. Die amerikanische Sängerin Gretchen Parlato hat keine deutschen Vorfahren, das könnte man schon meinen, ne, aufgrund des Namens, aber nee, ist nicht so. Ihrer Mutter gefiel einfach der etwas märchenhaft klingende Name Gretchen. Parlato verweist auf italienische Vorfahren, dann wiederum in der väterlichen Linie. Ihr Vater ist Bassist Dave Parlato, der mit Frank Zappa gespielt hat. Und das hat sie mir vor 15 Jahren schon in etwa erzählt, wie sie zum Singen gekommen ist.
1: Singing came at the same time as speaking. So, you know, I think the earliest memories of me singing is before I even have a memory of my life. But I remember, basically, I can't imagine my life or have any memory of my childhood without there being songs or music in them. It's just been a part of my everyday.

Digitalrelease ist schon am 28. August. Da wird ja in einigen oder seit einigen Jahren auch unterschieden zwischen Digitalrelease und LP oder CD-Release. Auf diesem Album auch der Titel Never Come Down mit Michel Ndigo Cello, Bass und Mark Juliana Schlagzeug. Das baut auf einem dreitönigen Bassmotiv auf, was unglaublich gut wirkt. Never Come Down.

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0: Gretchen Parlato. Das neue Album erscheint demnächst bei Edition Records, beim Londoner Label. Und dort hat übrigens auch Lucia Kadocz gesigned, die Schweizer Sängerin, die schon seit längerem in Berlin lebt. Da wird es dann auch demnächst was Neues geben.
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0: Sommerzeit, Festivalzeit und auch Reisezeit. Die Jazz-Journalistin Angela Ballhorn hat auf der Jazzmesse Jazz Ahead in Bremen im April Kontakte zu Menschen von den Färöerinseln geschlossen. Die Färöerinseln, ja, das kennen viele vom Namen. Ich musste auch noch mal kurz recherchieren, wo genau die eigentlich liegen. Und zwar ist das ein autonomer Bestandteil von Dänemark und liegt, oder sie liegen im Nordatlantik. Und diese Inseln haben eine sehr lebhafte Musikszene. Jazz, Folk, Rock und auch klassische Musik im weiteren Sinne. Angela Ballhorn ist vor kurzem für ein paar Tage dorthin gereist und hat einige Konzerte des sogenannten Sumartonar-Festivals besucht. Und ich habe sie die Tage gesprochen. Meine erste Frage war, wo warst du genau?
2: Also ich war in der Hauptstadt Tórshavn. Ist die größte Ansiedlung auf den Färöerinseln. Da wohnen immerhin 20.000 von den 55.000 Leuten.
0: Wie stelle ich mir das vor? Wie sieht's da aus?
2: Bunt, bunte Häuser, sehr viel grasbewachsene Dächer, sehr viel rote Häuser, ein großer Fährhafen, wo auch die Fähre nach Island zum Beispiel weiterfährt. Es gibt eine Fährverbindung von Dänemark über die Färöerinseln nach Island. Sehr schönen Dom gibt es auch. Also wir würden wahrscheinlich sagen, eine kleinere Kirche, aber das ist ja alles ein bisschen in einem kleineren Maßstab. Sehr steil, würde ich sagen. Also ich habe gedacht, viele Frauen, die mit Kinderwagen unterwegs sind, die haben bestimmt sehr starke Arme.
0: Das glaube ich auch. Die Färöerinseln, sie sagt es schon, ist eine kleine Inselgruppe mit 55.000 Einwohnern. Aber es gibt trotzdem immerhin, und das ist schon eine Menge, ein Winter- und ein Sommerfestival, sage ich jetzt mal. Dann gibt es ein Jazz-Label namens Tootle Records und einen gleichnamigen Plattenladen auch. Und hinter all dem steckt wohl in erster Linie ein Mann, und der heißt Christian Black, geboren 1947, also auch nicht mehr so, ja, der Allerjüngste. Was ist das für ein Typ?
2: Erstmal nur als Hinweis, also Tootle ist kein Jazz-Label, sondern die nehmen alles auf. Also von zeitgenössischer Klassik bis hin zu Heavy Metal. Also da ist alles Singer-Songwriter. Also Christian Black ist eine wahnsinnig beeindruckende Persönlichkeit, finde ich. Der ist eben jetzt 79 Jahre alt und ist immer noch sehr, sehr rege. Ist zum Beispiel jetzt gerade noch dabei beschäftigt, eigentlich ist er Jazzpianist und ist jetzt im Moment aber damit beschäftigt, noch ein Violinkonzert fertigzustellen. Er hat mir erzählt, dass er ursprünglich aus Dänemark kommt, aus Aarhus, und hat eine Ausbildung als Musik-, Französisch- und Sportlehrer gemacht und wollte aber aus seiner Heimat weg und eigentlich nach Grönland. Fächerkombination war aber eher schwierig, hat er gemeint. Und diese Fächerkombination war tatsächlich dann auf den Färöern an der Schule ausgeschrieben. Und da ist er dann vor über 50 Jahren hingegangen und ist dort geblieben. Das finde ich halt von daher auch sehr interessant, weil er sich total in die Tradition eingearbeitet hat und auch schon vor etlichen Jahren, in den 80er Jahren, irgendwann auch ein Buch über die traditionelle Musik der Färöer geschrieben hat. Sein Plattenlabel hat er 1977 gegründet. Teilweise gab es sogar bis zu 40 Veröffentlichungen pro Jahr. Und es gibt tatsächlich auch, also das Label hat tatsächlich auch den einzigen Plattenladen in Tórshavn, in der Fußgängerzone. Sowas gibt es tatsächlich auch in Tórshavn, eine kurze Fußgängerzone, also wirklich so 200 Meter oder so.
0: Okay, und dann hat Christian Black 1992 schon das Sumartonar Festival oder die Konzertserie von Mai bis September ging die dieses Jahr gegründet. Also er ist auch derjenige, der es gegründet hat, ist das richtig?
2: Mitgegründet hat. Also das Festival gibt es tatsächlich schon seit 1984.
0: Unter diesem Namen dann seit 92 oder so.
2: Genau. Ja. Und das ist vom Verband der färöischen Komponisten ins Leben gerufen worden. Und es wurde gesagt, es sollten Konzerte stattfinden, genreübergreifend. Traditionelle Musik, Singer-Songwriter, Pop, Rock, Blues, zeitgenössische Klassik auch. Das sind jetzt in der Zeit, in diesen 10 Wochen oder noch länger, die es jetzt stattfindet, waren das über 100 Konzerte immer. Und das große Ziel von dem Festival ist wirklich, erstmal färöische Musiker und Komponisten zu zeigen, aber auch Musik zu den Menschen zu bringen. Weil einheimische Musiker und internationale Gäste über die, es sind ja 18 Inseln, reisen und wirklich auch an Stellen Musik präsentieren, wo sonst eben nichts stattfindet. Also dann werden Kirchen, Museen, Kulturzentren und wirklich abgelegene Dörfer auch zu Konzertorten.
0: Also das heißt, die musikalisch-stilistische Bandbreite ist auch sehr groß.
2: Genau, also das ist auch das, was ich gehört hatte. Ich war natürlich jetzt nicht die ganzen 10 Wochen da. Das wäre natürlich super schön gewesen bei diesem heißen Sommer. Ich hatte in der Zeit gehört ein Jazzkonzert, ein eher Jazz-Rock-Konzert, dann zwei Klassikkonzerte, ein Singer-Songwriter-Konzert und einen Abend mit traditioneller färöischer Musik.
0: Diese traditionelle färöische Musik, wie können wir uns die vorstellen? Kannst du das mal beschreiben? Wahrscheinlich gibt es da auch verschiedene Schwerpunkte oder Stilistiken, aber gibt es da so eine Grundrichtung oder Haltung oder Atmosphäre, Stimmung, wie immer?
2: Das ist ganz interessant. Also da hatte ich halt auch sehr lange mit Christian Black drüber gesprochen. Der hatte mir erzählt, dass die färöische Musik traditionell vokal war. Also es gab keine Instrumente dabei und zwar sehr lange nicht. Das heißt, färöische Musik wird gesungen. Es gibt sehr lange Kompositionen mit unfassbar vielen Strophen. Also es gibt wirklich Lieder, die 250 oder mehr Strophen haben. Es gibt immer einen Vorsänger und quasi einen Chor. Das wird dann auch oft auch, also traditionell gibt es da auch so einen Kettentanz, wo sich quasi die Leute alle an den Händen anfassen. Und dazu wird gesungen. Also der Tanz ist relativ einfach, zwei Schritte nach links, einen nach rechts. Das ist was, was tatsächlich auch alle machen. Also man könnte, wenn man sich das so vorstellt, könnte man sagen von ja, das ist was für die älteren Generationen oder so, aber das machen die jungen Generationen und die Kinder genauso gerne hier mit Musik, also mit Instrumenten ist spät dazu gekommen. Das, was ich jetzt gehört hatte zu dem färöischen Abend, das ist immer so eine Veranstaltung, die während dem Festival eigentlich ein-, zweimal die Woche angeboten wird. Gibt es traditionelles Essen. Das heißt, da gibt es dann getrockneten Fisch als Vorspeise und Lammbraten, weil es ja unfassbar viele Schafe auch gibt. Es wird getanzt zusammen und es wird auch musiziert. In dem Fall war das dann eine Besetzung mit Christian Black am Klavier, mit seiner Frau Sharon an Flöten. Dann gab es noch einen Gitarristen namens Øyvind Bjørnsen und einen Gast von den Shetland-Inseln an der Fiddle, Barry Nipsen.
0: In erster Linie sind es schon färöische Musiker, Musikerinnen, Bands. Haben die da gemessen an der relativ kleinen Einwohnerzahl doch eine sehr reichhaltige Musikszene, oder?
2: Ja, und ich glaube, die meisten Färöer würden das begründen, dass sie sagen, ja, im Sommer ist hier viel Licht, wenig Dunkelheit, da spinnen alle, aber im Winter ist es total dunkel und da würden halt Songs geschrieben. Das ist wohl total normal da.
0: Und die Musiker, Musikerinnen, die von außerhalb kommen, habe ich gelesen, sind auch gerne oder sollen gerne für längere Zeit dort sein und dann direkt auch mehrere Projekte machen. Und auch Stichwort Nachhaltigkeit. Ist das so? Ist das korrekt? Und hast du das auch erlebt oder gehört, gesehen?
2: Ja, also die Leute, die von außerhalb kommen, wie aber auch einheimische Bands, die reisen rum. Da gibt es natürlich wirklich an den entlegensten Ecken gibt es da auch Konzerte. Also mein weitester Weg von Tórshavn weg, das war in Jöf. Das ist ein ganz, ganz kleiner Ort im Nordosten auf der Insel, oh, die Namen wieder, Eysturoy, glaube ich. Da wohnen mittlerweile nur noch 12 Leute oder so, aber es gibt ein großes Gästehaus, wo auch viele Touristen dann sind. Da gibt es auch Konzerte zum Beispiel. Und die Musiker von außerhalb, die sind länger da, die sind meistens 2, 3 oder 4 Tage da und spielen an verschiedenen Orten. Oder, wenn man Pech hat, ich habe zum Beispiel mein erstes Konzert, das ich gesehen habe, das war das Duo von Christian Black am Klavier und dem schwedischen Bassisten Anders Jormin.
0: Ah ja.
2: Der musste leider Gottes noch einen Tag länger da bleiben, weil das ist nämlich das, was hier auch passieren kann. Wenn der Nebel nämlich total dick und undurchdringlich ist, kann hier nicht geflogen werden.
0: Also, wer Lust und Zeit und Geld hat, das Sumartonar Festival auf den Färöerinseln geht noch bis zum September. Hier noch relativ aktuelle Musik von den Färöerinseln, die Paulsen Brothers. Bathur und Pauli Reinhard Paulsen heißen sie. Zusammen spielen sie jetzt mit einem Schlagzeuger, auch von den Färöerinseln, und mit einem Saxophonisten aus Island, der heißt Oskar Guðjónsson. Kennt man vielleicht von der Band ADHD, die die diesem Herbst auch was Neues rausbringen. Wir hören den Titel Muito Maneiro, der vom Titel her und auch von der Musik her eher Bossa-Charme hat. Und einen Fünfertakt. Die Pausen Brothers.

0: Zum Schluss des heutigen ARD-Jazz-Magazins im Rahmen des ARD-Radio-Festivals Jazz geht es um John Coltrane. Der große Saxophonist würde am 23. September 100 Jahre alt werden. Das wird gehörig gefeiert und geehrt auf vielen Ebenen. Es gibt zum Beispiel auch eine aktualisierte, neu veröffentlichte Biografie von John Coltrane, Biografie einer Jazz-Ikone von Peter Kemper. Ganz informativ und gut zu lesen. Und bei uns eine kleine Reihe zu John Coltrane. Ja, wir mögen Reihen, in der wir verschiedene Menschen aus dem Jazzkosmos befragen oder befragt haben, was sie mit dem Musiker, mit John Coltrane verbinden. Heute der Saxophonist und Klarinettist Mathieu Bordenave, der sich in verschiedenen Projekten mit der Musik von John Coltrane beschäftigt hat und immer noch beschäftigt. Und das sagt er zu seiner Beziehung zu dem großen Musiker.
1: Mein Coltrane-Moment war bestimmt das erste Mal, als ich ein Video von ihm sehen konnte. Ich habe angefangen, Coltrane intensiv zu hören mit 15 und als ich 18 war, war ich in Paris. Ich hatte die Möglichkeit, eine visuelle Aufnahme von ihm zu sehen. Das war ein Mitschnitt von Comme la Nature in Belgien. Das war bestimmt sehr kalt an diesem Sommer im Juni. Weil wenn die spielen, man kann praktisch Dampfwolken über den Körper von einem Quartett zu sehen. Und ich kann mich erinnern, einfach die Finger von Coltrane beobachten zu können, seine Atmung, seine ganze Bewegung, seinen Blick in ein Publikum. Dieser Eindruck war für mich völlig neu. Ich hatte natürlich viele musikalische Erlebnisse durch seine Diskografie gehabt, aber dieser visuelle Eindruck, das war für mich neu. Und eine Verbindung zu haben zwischen einem Klangideal und einem Mensch war für mich damals sehr beeindruckend. Und dieser Eindruck verfolgt mich noch. Es gibt natürlich einen Coltrane Spirit. Und ich würde das beschreiben mit einem Wort Mut. Mut, sein Spiel immer weiterentwickeln zu wollen. Und wir haben immer ein Bedürfnis, Sachen zu fixieren, Sachen zu kontrollieren. Und was mich fasziniert, das ist diese Fähigkeiten, was Coltrane hatte, immer alles neu anzufangen, immer neue Felder entwickeln zu wollen, immer neue Klänge forschen zu wollen und nie denken, jetzt habe ich etwas erreicht und ich kann von diesem Stadium etwas auf eine längere Zeit aufbauen. Und diese Fähigkeiten, immer voranzugehen, das ist ein Coltrane-Spirit für mich. Ich spiele sehr gern die Komposition von Coltrane, besonders die letzte, was er geschrieben hat, in den Jahren 65, 66, teilweise Rubato, teilweise in Time, teilweise mit komplexen Akkorden, teilweise mit offenen modalen Feldern. Das ist für mich die Summe von seiner ganzen Recherche als Musiker. Und diese Komposition zu spielen, gibt mir immer die Möglichkeiten, mich besser zu kennen. Weil das sind Kompositionen, wo vielleicht es gibt einen offenen Rahmen und nicht Struktur, die sehr geankert und klar sind. Das sind eher Kompositionen, die fordern. Und Coltrane hat immer gesagt, dass er versuchte, am Ende seines Lebens Melodien zu schreiben wie Musikvitaminen. Das ist, was ich besonders mag an diesem Repertoire. Und zum Beispiel ein Titel wie To Be oder Ogunde. Als Drink zu empfehlen, als Hörbegleitung zu deiner Musik, ich würde eine komplexe Rotwein mit viel Sonne drin empfehlen, etwas wie eine Rioja aus Spanien zum Beispiel. Fruchtig, aber mit vielen Charakteren und vielen Strukturen. Das ist, was ich auf jeden Fall empfehlen würde.
0: Und eines von Mathieu Bordenaves erwähnten Coltrane-Lieblingsstücken hören wir jetzt noch, Ogunde. Das ist der Eröffnungstrack auf Coltranes Studioalbum Expression von 1967, das Jahr, in dem der Saxophonist dann auch gestorben ist, mit nur 40 Jahren. Mit dabei Pharoah Sanders, Flöte, Saxophon, Alice Coltrane, Klavier, Jimmy Garrison, Bass, Rashid Ali, Schlagzeug und natürlich John Coltrane, Tenorsaxophon.

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Ich bin Anja Buchmann, wünsche euch eine gute Zeit mit guter Musik und sag tschüss, bis die Tage.

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1: Um Mitternacht. Den deutschen Behörden ist in Kroatien ein spektakulärer Erfolg gelungen. Sie ließen dort einen Mann festsetzen, der für den Anschlag auf die Nord Stream Pipelines in der Ostsee mitverantwortlich sein soll. Als Taucher soll er im September 2022 den Sprengstoff unter Wasser angebracht haben. Die Polizeiaktion in Istrien war wohl im wahrsten Sinn des Wortes Hollywoodreif, wie Holger Schmidt berichtet.
2: In Kroatien wird gerade ein Film gedreht über die Anschläge, eine Hollywood-Produktion, unter anderem mit Sean Penn, also wirklich hochkarätig besetzt von Seiten der Hollywood-Produktion. Und genau im Rahmen dieser Produktion ist der Mann jetzt festgenommen worden. Das heißt, man darf davon ausgehen, er hat da so eine Art Fachberatung gemacht und das ist ihm wohl zum Verhängnis geworden.
1: Israels Polizeiminister Ben-Gvir hat schon öfter eine Welle der Empörung ausgelöst, aber diesmal ist sie noch lauter als sonst. Auch Bundeskanzler Merz hat die jüngsten Äußerungen des rechtsextremen Politikers scharf verurteilt. Sie seien menschenverachtend und völkerrechtswidrig. An möglichen EU-Sanktionen will sich die Bundesregierung beteiligen. Charlotte Knobloch, die Präsidentin der israelitischen Kultusgemeinde München und Oberbayern, erklärte, diese Sätze stünden nicht für die Werte Israels. Ben-Gvir hatte dazu aufgerufen, Palästinenser im Gazastreifen gezielt zu töten. Die Arbeiterwohlfahrt unterstützt die Regierungspläne zu Sozialleistungen. Eine von ihr beauftragte Studie kommt zu dem Ergebnis, dass eine Bündelung von Sozialleistungen untere Einkommensgruppen besser stellen würde. Sie würden von einer Zusammenlegung von Grundsicherung mit Kinderzuschlag, Wohngeld und weiteren Sozialleistungen profitieren, heißt es. Die AWO will Sozialleistungsempfänger zusätzlich ermuntern, eine sozialversicherungspflichtige Beschäftigung aufzunehmen. Spanien hat angekündigt, nach der Massenankunft von Flüchtlingen in Ceuta Ende Juli rund 500 Minderjährige auf das Festland zu bringen. Wie die Integrationsministerin bestätigte, arbeitet man an einer solchen Lösung. Die besonders schutzbedürftigen, unbegleiteten Kinder sollen demnach in geeigneten Einrichtungen auf dem Festland betreut werden. Vorgesehen sind nach Medienberichten die verbindliche und solidarische Aufnahme von Minderjährigen durch alle Regionen Spaniens sowie die Unterbringung in Pflegefamilien. Seit der Massenankunft in der Exklave Ceuta hat die Polizei den Behörden dort mehr als 2000 unbegleitete Minderjährige übergeben. Das Wetter in Deutschland. In der Nacht ziehen Gewitter von Rheinland-Pfalz über Hessen nach Sachsen, sonst meist klar bei 20 Grad im Südwesten und 10 Grad im Norden. Tagsüber im Norden und im Westen Schauer, im Süden teils schwere Gewitter, Höchstwerte um 20 Grad an der See und an den Alpen, am Oberrhein bis 30 Grad. Es ist 0:03 Uhr.
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4: Mit Benjamin Day, schön, dass Sie dabei sind. Von 0 bis 2 Uhr mit Musik aus dem Sendegebiet des Norddeutschen Rundfunks. Mitglieder des NDR-Sinfonieorchesters machen den Anfang mit Georg Muffats Concerto Grosso in G-Moll am Pult Gottfried von der Goltz.

Das NDR-Sinfonieorchester unter Gottfried von der Goltz mit Georg Mufferts Concerto Grosso in G-Moll. Georg Muffert war ein echter Europäer, geboren in Savoyen mit schottisch-englischen Wurzeln und ausgebildet in Paris und Rom. Und auch unser nächster Komponist fühlte sich mehreren europäischen Nationen zugehörig. Er wandelte dabei zwischen Ost und West, zwischen Polen und Frankreich. Frédéric Chopin betont in seinem Krakowiak ganz klar seine polnische Seite. Der lebhafte Tanz aus der Region Krakau wird bei ihm zum funkelnden Konzertstück für Klavier und Orchester. Die NDR-Elbphilharmonie unter Krzysztof Urbanski, der Solist ist Jan Liszewski.

Die NDR-Elbphilharmonie unter Krzysztof Urbanski und der Pianist Jan Liszecki mit Frédéric Chopins Krakowiak, Opus 14. Vom Frühwerk des Exilpoeten Chopin geht es nun zu einem Komponisten, der lange Zeit ganz in seiner norddeutschen Heimat verwurzelt war, nämlich Johannes Brahms. Er interessiert sich genauso für Volksmusik, verwendet dafür aber eher große Formen, so auch in seiner zweiten Sinfonie. Sie wird aufgrund ihres lyrischen, nach innen gewendeten Charakters und den Landschaftsassoziationen oft als seine Pastorale bezeichnet. Das Sinfonieorchester des Norddeutschen Rundfunks unter Günter Wald.

Johannes Brahms, Sinfonie Nummer 2 in D-Dur, Opus 73, das Sinfonieorchester des Norddeutschen Rundfunks unter Günter Wald. Vom Berufskomponisten Brahms zu einem komponierenden König mit echtem Talent, Georg V. war von 1851 bis 1866 der letzte König von Hannover und seit seiner Jugend fast vollständig blind. Das Klavier wurde für ihn zu einem zentralen Ausdrucksmittel. Mit seinen 4 Liedern ohne Worte knüpft er an Mendelssohn an, aber mit einer deutlich in sich gekehrten Klangsprache. Am Klavier Ingo Dannhorn.

Ingo Dannhorn mit den vier Liedern ohne Worte des letzten Königs von Hannover, Georg V. Kurz nach 13:30 ist es, Sie hören das ARD-Nachtkonzert, präsentiert von BR Klassik, dem Klassikportal des Bayerischen Rundfunks. Wo wir jetzt zum Namen Röntgen kommen, bei dem Namen denken viele von uns zuallererst an den Physiker Wilhelm Conrad, nachdem die Röntgenstrahlen benannt wurden. Der jetzt folgende Julius Röntgen ist nicht mit ihm verwandt, sie teilen sich nur den Familiennamen. Wobei man sagen könnte, während der Physiker in den Körper hineinleuchtet, lässt der Komponist nordische Volksweisen aufleuchten. Das Trio Parnassus und die NDR Radio Philharmonie unter David Porcelain.

Das Trio Parnassus und die NDR Radiophilharmonie unter David Porcelain mit Julius Röntgens Variationen über eine norwegische Volksweise. Und nachdem wir gerade im hohen Norden unterwegs waren, geht es auf 2 Uhr zu noch einmal in den Süden zur spanischen L'Infanta Arquebizarra.

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1: Um 2 Uhr mit Wolfgang Berger. In Krankenhäusern oder Praxen immer wieder kommt es zu Behandlungsfehlern. Der medizinische Dienst veröffentlicht heute konkrete Zahlen für 2025. Die Fachleute schätzen, dass in jedem Jahr Kosten für das Gesundheitssystem durch Behandlungsfehler entstehen, in Höhe von etwa 50 Milliarden Euro. Jan Busche aus der Nachrichtenredaktion berichtet, was Expertinnen und Experten erwarten.
2: Medikamente werden verwechselt, es wird das falsche Bein operiert, OP-Material wird im Körper vergessen oder sogar der falsche Patient behandelt. Rund 3000 solcher und anderer Behandlungsfehler hat der medizinische Dienst 2024 dokumentiert. Fehler, die zu einem Gesundheitsschaden geführt haben. Heute gibt es also die Zahlen für 2025. Die Ärztekammer Niedersachsen sagt, dass nur zum Teil individuelle Fehler verantwortlich seien. Die Ärztekammer klagt ein so wörtlich stark beanspruchtes Gesundheitssystem. Soll heißen, zu wenig Geld, zu wenig Personal.
1: In mehreren Bundesländern hat es am Abend schwere Unwetter gegeben. Im Norden von Rheinland-Pfalz berichtet die Polizei von Sturmschäden an Gebäuden und umgestürzten Bäumen. Westlich von Koblenz wurden 2 Menschen schwer verletzt. Auch im Süden Thüringens laufen laut Polizei zahlreiche Einsätze. Bäume seien auf Straßen und geparkte Autos gefallen. US-Präsident Trump will noch in diesem Jahr Nordkoreas Machthaber Kim Jong-un treffen. Details nannte er nicht. Trump bedauerte, dass Nordkorea so wörtlich 57 sehr mächtige Atomwaffen besitze. Er hätte das als amerikanischer Präsident niemals zugelassen, sagte er. Das Stockholmer Friedensforschungsinstitut SIPRI schätzte die Zahl im Juni auf rund 60. Prinz Harry und seine Frau Meghan planen nach britischen Medienberichten mit ihren Kindern aus Kalifornien nach Großbritannien zurückzuziehen. 2020 hatten sie nach einem Zerwürfnis mit der königlichen Familie ihre Aufgaben als arbeitende Mitglieder der Königsfamilie aufgegeben. Aus London Franziska Hoppen.
3: Demnach soll die Familie künftig in einer privaten, nicht zum Königshaus gehörenden Residenz außerhalb Londons leben. Die beiden Kinder des Paares, der 7-jährige Prinz Archie und die 5-jährige Prinzessin Lilibet, sollen demnach bereits für den Schulbeginn im September an einer britischen Schule